Sommer in Nordrhein-Westfalen heißt auch, wir bleiben in diesem Jahr zu Hause, wollen übrigens immer mehr machen, weil Urlaub irgendwie gerade mit Fliegen und mit Familie viel zu teuer geworden ist. Und deswegen sagen wir, ey, ist kein Problem, hier ist auch

0: schön. Wir suchen für euch die besten Seen, die besten Badeseen in NRW. Und heute geht's an den Ternscher See. Viele kennen den vielleicht gar nicht. Deswegen haben wir gesagt, den müssen wir uns mal anschauen, weil wir sehr viel Gutes darüber gehört haben. Reporterin Kim Klages hat für euch mal diesen See besucht.
1: Also wenn man reinkommt, dann ist hier direkt eine riesengroße Liegewiese, auf der man sich sonnen kann und entspannen kann. Direkt mit Blick auf den Ternscher See. Wirklich super schön und echt einfach auch richtig ruhig. Also total entspannt. Also im See sind gerade ganz viele Kinder, die zum Beispiel auf dem Wasserkletterpark klettern. Dann gibt es auch ein Sprungbrett direkt ins Wasser, wo man reinspringen kann. Also hier gibt es auf jeden Fall eine Menge Angebote für die Kids.
2: Wir waren klettern und sind dann gleich gerade noch mal gesprungen.
1: Und wie ist es?
2: Cool. Ich fand's auch cool. Also da auf dem Parcours, da kann man so springen und klettern und so.
1: So, für mich geht es jetzt auch direkt mal ins Wasser. Mal schauen, wie warm das ist. Auf jeden Fall glasklares Wasser. Man hat einen super schönen Sand als Einstieg. Also hier liegen keine Steine auf dem Boden. Man kann auch bis zum Boden runter gucken. Da hinten, da sehe ich sogar ein paar Fische hier rumschwimmen. Nach der Abkühlung würde ich sagen, gibt es erstmal eine Stärkung für mich. Ich habe nämlich ein bisschen Hunger. Ich probiere jetzt die NRW-Fritten aus. Das sind Knoblauchpommes mit Sour Cream, Guacamole und Tomaten. Passend in den Farben von NRW. Also knusprig sind sie auf jeden Fall. Jetzt probiere ich es noch mit Guacamole und Sour Cream. Richtig lecker, weil es auch richtig frisch ist und dann auch noch mit direktem Seeblick. Also da kann man sich es schmecken lassen. Wirklich ein traumhafter Tag, den man hier verbringen kann am Ternscher See. Super tolles Wasser, ganz viele Möglichkeiten für Groß und Klein Spaß zu haben, sich aber auch zu entspannen. Also einfach toll.
0: Knoblauchpommes hat sie gegessen. Ich kann euch sagen, als Kim zurückkam, wir haben es auf jeden Fall gerochen.
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0: das Wetter.
1: Angenehme Nacht ist das. 11 bis 15 Grad messen wir aktuell in dieser Nacht. Ein paar Wolken sind unterwegs, aber kein Regen, also alles sehr, sehr harmlos. Nachher wird es dann mal ein bisschen sonniger, dieser Freitag, bis 29, teilweise 31 Grad. Am Samstag wird es dann noch mal heißer, 33 Grad erwarten wir. Topwetter, viel Sonnenschein dort. Also das ist ein Wochenende, was sich dann sehen lassen kann.
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2: Zurzeit liegen uns keine Meldungen vor. Wir wünschen allen unterwegs gute Fahrt.
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Kommt gut durch die Nacht. Denkt immer dran, es ist schon Freitag, das Wochenende naht und wir sind schon so ein bisschen in Wochenendstimmung. Mit Denti Thomas, Miss California, 2000er.

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Heute erscheint ja das neue Album der Rolling Stones, Foreign Tongues, ja. Und jetzt fragen sich ja viele, wird es das letzte Album sein? Dazu sagen sie aber gar nichts, ja. Mick Jagger hat jetzt im argentinischen Radio sogar noch gesagt, er könnte sich sogar noch eine Welttournee vorstellen. Ich meine, sagen wir mal so, Ronnie Wood ist das Küken der Band und der wird auch bald schon 80. Aber Mick Jagger hat gesagt, nein, er möchte gerne noch mal um die Welt touren, denn dieses neue Album, Foreign Tongues, das ist so gut, das möchte er gerne live spielen. Und da kann es natürlich für eine Band wie die Rolling Stones nichts anderes geben als eine Welttournee. Das ist der Wahnsinn. Sie

0: wirklich nochmal auf Welttournee gehen sollten, ja, ist es der Wahnsinn, ja, mit über 80, ja, die Jungs der Rolling Stones, sie sind einfach nicht kaputt zu kriegen. Wie gesagt, heute das neue Album Foreign Tongues und erster Song daraus, den hört ihr jetzt, In the Stars.
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1: Ich bin David Riemer. Vor der Sommerpause will die Politik heute noch einiges beschließen. So ist der Weg für das neue Heizungsgesetz frei. Das Bundesverfassungsgericht hatte einen Eilantrag der Linken abgewiesen. Damit kann der Bundestag heute wie geplant über die Reform abstimmen. Die schwarz-rote Koalition will damit zentrale Regeln des bisherigen Heizungsgesetzes kippen.
2: Die Koalition will vor allem die umstrittene 65%-Regel kippen. Neue Heizungen sollen also nicht mehr zwingend überwiegend mit erneuerbaren Energien laufen. Stattdessen setzt die Regierung auf mehr Wahlfreiheit. Neue Gas- und Ölheizungen bleiben möglich. Sie müssen allerdings nach und nach mit einem steigenden Anteil klimaneutraler Brennstoffe betrieben werden. Umweltverbände halten das für einen Rückschritt beim Klimaschutz und warnen, dass neue Gasheizungen für Mieter am Ende teuer werden könnten. Zoe Tassovali, Nachrichtenredaktion.
1: Damit Haushaltsgeräte und Smartphones künftig länger genutzt werden, bekommen Verbraucher in Deutschland ein Recht auf Reparatur. Nach dem Bundestagsbeschluss ist das heute Thema im Bundesrat. Es handelt sich um die Umsetzung einer EU-Richtlinie.
3: Geräte müssen künftig schon so gebaut sein, dass man sie reparieren kann. Der Akku etwa darf also nicht fest verschweißt oder verklebt sein, sondern muss ausgetauscht werden können. Die Hersteller werden auch verpflichtet, Produkte während der üblichen Lebensdauer zu einem angemessenen Preis zu reparieren. Eine Waschmaschine zum Beispiel sollte schon 10 Jahre lang gut funktionieren. Wenn ein Kunde während der Garantiezeit auf ein kostenloses Ersatzgerät verzichtet und stattdessen das fehlerhafte gratis reparieren lässt, verlängert sich die Gewährleistungsfrist. So sollen die Verbraucherrechte gestärkt werden und die Berge an Elektroschrott schrumpfen. Ursula Winkler, Nachrichtenredaktion.
1: Im hessischen Hünfelden soll ein 45-Jähriger seine 76 Jahre alte Mutter im Streit angegriffen und angezündet haben. Die Frau sei noch vor Ort an ihren Verletzungen gestorben, teilte die Polizei mit. Der Tatverdächtige flüchtete zunächst, wurde am Abend aber festgenommen. Die 103 Jahre alte Großmutter des Mannes wurde schwer verletzt. Die Hintergründe der Tat sind noch unklar, die Ermittlungen laufen. Frankreich hat zum dritten Mal nacheinander das Halbfinale einer Fußball-WM erreicht. Der Titelfavorit setzte sich im Viertelfinale hochverdient mit 2:0 gegen Marokko durch. Mbappé traf nach einem verschossenen Elfmeter per Traumtor zur Führung. Ousmane Dembélé legte nach. Frankreich trifft nun auf den Sieger der Partie zwischen Spanien und Belgien.
4: Das Wetter.
5: Es wird wieder sommerlich. Heute bekommen wir viel blauen Himmel, trocken mit höchstens 31 Grad. Samstag und Sonntag weiter kaum Wolken, weiter kein Regen. Morgen mit maximal 33, übermorgen 34 Grad.
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6: Zurzeit liegen uns keine Meldungen vor. Wir wünschen allen unterwegs gute Fahrt.
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7: Leute, das Geld liegt auf der Straße. Nein, ich gehe sogar noch einen Schritt weiter. Das Geld liegt im Mülleimer. Ja, kein Scherz. Warum Menschen bereit sind, Geld für Müll aus den USA zu bezahlen, klären wir auf nach den nächsten 3 Songs hier.

0: Leute, würdet ihr Müll kaufen? Also wirklich jetzt richtigen Abfall? Ja, das ist keine Fangfrage. Nein. Genau das haben jetzt 50 Taylor Swift-Fans gemacht. Sie hat ja jetzt auch ihre Hochzeit im Madison Square Garden in New York gefeiert. Und da hat ein Typ jetzt Müll gesammelt und den dann verkauft. Das Ding ist, es war jetzt nicht mal Müll von der Hochzeit selbst, sondern einfach von dem Gelände drumherum. Es ist schon ziemlich verrückt und die Leute bezahlen dafür. Kollege Stefan Rejek, es gibt aber auch noch mehr absurde, in Anführungszeichen, Fanartikel.
1: Ey, Sascha, wenn du wüsstest, was schon so alles als Fanartikel verkauft wurde und was das vor allem zum Teil kostet, aber fangen wir mal verhältnismäßig billig an. Mhm. Der Rapper Eminem, der hat zum 16. Jubiläum seines Albums The Marshall Mathers EP einfach Backsteine verkauft. Ja, aber nicht irgendwelche, nee, das waren angeblich die originalen Backsteine seines Elternhauses.
0: Ja, klar.
1: Ja, und für schlappe $350 konntest du dann einen Stein ins Wohnzimmer stellen.
0: Ja, mal so als Deko auf dem Sideboard, das macht schon was her.
1: Ja, oder so als Grundstein für ein neues Haus hast du schon mal einen Stein. Ja, und wenn du jetzt noch so ein bisschen Werkzeug brauchst, 2018 hat Justin Timberlake sein Album Man of the Woods rausgebracht, auf Deutsch Mann des Waldes, und passend dazu hat er einfach eine Axt verkauft, also so eine richtige zum Bäume fällen.
0: Lass mich raten, über $100?
1: Ach, $100, 350 Tacken hat das Ding gekostet. Also genauso viel wie der Eminem Backstein.
0: Aber Preis-Leistung ist da schon so ein bisschen besser, würde ich sagen. Also ich würde die Axt nehmen.
1: Ja, oder vielleicht auch den nächsten Fanartikel, den ich gefunden habe. Und zwar von der Hardrock-Legendenband Kiss. Was meinst du, haben die verkauft?
0: Make-up? Oder so eine Zunge für Karneval?
1: Nee.
0: Oder vielleicht Sterne, die man sich so ins Gesicht kleben kann?
1: Ja, fast wäre noch ein bisschen zu offensichtlich. Tatsächlich haben die einen Sarg rausgebracht.
0: Oh.
1: Mit schwarzem Hochglanz, Sternen und Blitzen und natürlich mit dem klassischen KISS-Schriftzug. Ja, und der Preis, willst du mal raten?
0: Also Särge sind auf jeden Fall teuer. Ich würde sagen, mindestens 1.500, 2.000 Euro.
1: Ja, schon ein bisschen mehr. Ich meine, wenn du so ein Riesenfan bist, dass du mit einem Sarg deiner Lieblingsband bestattet werden willst,

0: dann spielt auch Kohle keine Rolle. Nein. $3.500 waren's.
1: Boah. Das ist teuer, ey. Danke, Stefan. Also ich sag mal so, sind alles echt verrückte Sachen, aber immer noch sinnvoller als ein Haufen Müll, finde ich. Wobei, den Backstein könntest du ja eigentlich direkt dazulegen. Es würde auf jeden Fall nicht auffallen. Dein

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0: Das Wetter.
1: Der Sommer ist zurück. Heute bekommen wir viel Sonne, kaum Wolken und bis zu 31 Grad. Am Wochenende weiter viel, viel Sonne, viel blauer Himmel. Morgen am Samstag mit 33 Grad, Sonntag bis zu 34 Grad.
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2: Zurzeit liegen uns keine Meldungen vor. Wir wünschen allen unterwegs gute Fahrt.
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1: Mit Sascha Fassbender und Grüße gehen raus an alle, die wie ich da rumstehen mit einem Kaffee in der Hand. Studien zeigen nämlich jetzt, Kaffee hilft gegen vieles, ne? Aber eben auch jetzt ganz aktuell gegen Lebererkrankungen, prophylaktisch. Das Kuriose, je mehr Kaffee, desto höher der Effekt. Das hat kein Ende. Die Forschenden raten aber natürlich davon ab, mehr als 5 Tassen am Tag zu trinken. Klar, zu wenig Schlaf ist wiederum schlecht für den Körper, ne?

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0: König der Löwen, Die Schöne und das Biest oder zuletzt Lilo und Stitch. Seit gut 10 Jahren legt Disney so gut wie jeden seiner Animations- und hier so Zeichentrickklassiker neu auf als Live-Action-Movie. Und das Recycling geht ganz munter weiter in die nächste Runde mit Vaiana, der diese Woche in unsere Kinos kommt. Filmexperte Jörg Albrecht.
1: Tja, Vaiana. Ich glaube, wenn sich viele denken, Moment mal, das Original ist doch gerade mal 10 Jahre alt und jetzt schon ein Live-Action-Remake. Das klingt nicht nur so, als ob es komplett überflüssig wäre. Das ist es auch, zumal die neuen Vaiana fast nichts vom Original unterscheidet. Trotz der menschlichen Darsteller sieht er außerdem ebenfalls aus wie ein Animationsfilm aus dem Computer.
2: Weißt du jetzt, wer du bist?
3: Dann sind die Geschichten wahr.
2: Die Geschichte fängt gerade erst an.
0: Falls jemand diese Geschichte vielleicht

0: Vielleicht doch nicht kennen sollte. Jörg, klär uns mal kurz auf, wovon handelt denn Vajana?
1: Also im Mittelpunkt steht die 16-jährige Vajana. Das ist die furchtlose Tochter des Chiefs vom Volk der Mutunui in der Südsee. Als das dann in Not gerät, sticht Vajana in See, um den Halbgott Maui zu finden, der an dieser Notlage nicht so ganz unschuldig ist.
2: Maui, Halbgott des Windes und des Meeres.
3: Held der Seefahrer. Es heißt korrekt Maui. Formwandler, Halbgott des Windes und des Meeres. Held der Seefahrer.
1: Dwayne Johnson hat Maui ja schon im Original die Stimme geliehen. Und er spielt ihn jetzt auch in der Realverfilmung mit Langhaar-Perücke.
2: Seht euch nur seine wilden Locken an.
3: Ja, ich hab wirklich schönes Haar.
1: Für einen Gag sind seine Locken zwar gut, aber eigentlich sieht Dwayne Johnson extrem dämlich damit aus. Auch da wollten die Macher dem ursprünglichen Vajana treu bleiben. Und ich hab's ja auch schon gesagt, das Remake ist eine 1:1-Kopie, die wirklich niemand braucht.
0: Ich liebe es, wenn Jörg Albrecht Filme fertig macht. Wir müssen noch mal ganz kurz, Jörg, über den Filmtitel sprechen. Der ist ja im Original gar nicht Vajana, sondern Moana.
1: Tja, Vajana heißt er bei uns in Deutschland, weil es Markenrechte einer Kosmetikfirma am Namen Moana gibt. Das ist die nicht so spektakuläre Erklärung für die Titeländerung. Die bei weitem interessantere, die hat mit einer Frau zu tun, nämlich dem italienischen Pornostar Moana Pozzi. Die Legende geht, dass Disney verhindern wollte, dass Kids, die nach ihrer Prinzessin Moana googeln, auf eben diese Moana Pozzi stoßen. Und hey, ich habe nicht gesagt, ihr sollt jetzt googeln.
0: Niemals, niemals. Nur 10 Jahre nach dem Animationsfilm Vajana bringt Disney das Ganze jetzt nochmal als Live-Action-Movie in die Kinos. Die Infos hatte Filmexperte Jörg Albrecht.
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1: Ich bin David Riemer. Der Bundestag entscheidet heute über das umstrittene Sparpaket der schwarz-roten Koalition für stabile Krankenkassenbeiträge. Geplant ist, die gesetzlichen Krankenkassen ab nächsten Jahr von stark steigenden Ausgaben zu entlasten und neue Beitragserhöhungen zu verhindern. Vorgesehen sind Ausgabenbremsen bei Praxen, Kliniken, Apotheken und der Pharmabranche. Außerdem sind höhere Zuzahlungen für Medikamente geplant. Deutschland soll in den kommenden Jahren zahlreiche neue Gaskraftwerke bekommen. Der Bundestag hat den Plänen der schwarz-roten Koalition zugestimmt. Bis Ende 2031 sollen neue Kraftwerke entstehen, damit auch dann genug Strom da ist, wenn Wind und Sonne nicht genug Energie liefern.
2: Die neuen Kraftwerke sollen zunächst mit Erdgas laufen und später auf Wasserstoff umgestellt werden. Die Regierung sieht sie als Absicherung für den Kohleausstieg und den weiteren Ausbau der erneuerbaren Energien. Bezahlt wird das Ganze aber nicht nur vom Staat. Ab 2031 sollen auch Stromkunden eine neue Umlage finanzieren. Wie hoch die am Ende ausfällt, ist aktuell noch völlig offen. Die Opposition warnt deshalb vor hohen Kosten und einer stärkeren Abhängigkeit von Gas. Zoe Tassovali, Nachrichtenredaktion.
1: Bei Unfällen mit Elektrorollern gelten künftig strengere Regeln für deren Vermieter. Der Bundestag hat am späten Abend eine Gesetzesänderung verabschiedet, durch die die Geschädigten leichter an Schadensersatz kommen sollen.
3: Ein E-Roller kippt gegen ein Auto und beschädigt es. Wer zahlt? Ich stolpere über einen auf dem Gehweg liegenden E-Roller und verletze mich. Wer zahlt? Bis jetzt muss das Unfallopfer herausfinden, wer den E-Scooter zuletzt gefahren und abgestellt hat. Und er muss auch noch nachweisen, ob der Fahrer wirklich schuld ist am Unfall. Das ist in den allermeisten Fällen unmöglich und deshalb gilt jetzt, grundsätzlich haftet der Leihrolleranbieter für Schäden, die seine Roller verursachen. Und wenn der Fahrer doch rauszufinden ist, muss der zahlen, es sei denn, er kann seine Unschuld beweisen. Aus Berlin, Uli Rattinger.
1: Frankreich hat zum dritten Mal nacheinander das Halbfinale einer Fußball-WM erreicht. Der Titelfavorit setzte sich im Viertelfinale hochverdient mit 2:0 gegen Marokko durch. Mbappé traf nach einem verschossenen Elfmeter per Traumtor zur Führung. Ousmane Dembélé legte nach. Frankreich trifft nun auf den Sieger der Partie zwischen Spanien und Belgien.
4: Das Wetter.
5: Es wird und bleibt sommerlich, ohne 40 Grad, keine Angst. Heute trocken, viel Sonne und maximal 31 Grad. Am Wochenende gibt's so ziemlich das Gleiche nochmal. Morgen am Samstag mit 33, am Sonntag mit maximal 34 Grad.
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6: Zurzeit liegen uns keine Meldungen vor. Wir wünschen allen unterwegs gute Fahrt.
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7: Warte, warte, warte. Die reden Kölsch oder Platt?
8: Hi, Sascha Fassbender hier und ein Forschungsteam hat im Mittelmeer was Verrücktes entdeckt, wie ich finde. Pottwale unterhalten sich in Dialekten. Ja, von Pottwalgruppe zu Pottwalgruppe unterscheidet sich halt eben die Sprache im Dialekt. Krass. Ich dachte, die reden alle Walisisch.
9: Doch, was soll das?
10: Vielleicht spricht er Buckelwalisch.
9: Bitte nicht Buckelwalisch. Wow.

0: Leute, welcher? Welcher ist der Beste? Wir testen ja die besten Badeseen bei uns in NRW, damit ihr die besten Spots für heiße Tage hier kennt. Wohin ist eher was für die Familie? Wohin ist es eher was zum Entspannen? Wohin ist es eher was für sportliche Aktivitäten? Kollegin Kim Klages hat am Ternscher See in Selm vielleicht euer perfektes Badeseen-Match gefunden.
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1: Wo treffen wir uns?
3: Wir sind heute am Ternscher See in Selm.
1: Muss ich was bezahlen?
4: Also tatsächlich ist es so, dass wir fürs Parken 3 Euro nehmen, egal wie lange jemand bei uns ist. Erwachsene ab 15 zahlen 6 Euro und Kinder von 5 bis 15 zahlen 3 Euro.
1: Was können wir da machen?
3: Also man kann Aquaclimben gehen auf dem Klettergerüst oder Stand-Up-Paddeln auf dem See.
5: Schwimmen und sich erholen.
6: Ein Angelverein ist schräg gegenüber. Ja, und ansonsten kann man super joggen gehen und im Wald was machen.
1: Kann ich meine Kids mitbringen?
5: Also ich denke schon, ich habe Kinder. Meine Kinder sind jetzt groß, aber wenn ich das sehe, die haben hier einen Wasserpark, ne, einen Spielplatz.
3: Der See ist schon groß, aber trotzdem relativ übersichtlich. Also man hat einen relativ guten Blick auf Kinder. Und unten am See ist auch so ein Sprungbrett und das ist relativ nah am Rand. Also ich glaube, das ist schon gut für Kinder.
6: Und es gibt auch extra so einen kleinen Nichtschwimmerbereich, wo es halt nicht ganz so tief ist, wo Kinder halt auch gut schwimmen können. Das ist so mit Bojen so abgezäunt.
1: Treffen wir uns zum Essen oder nur für Drinks?
3: Wir treffen uns zu Essen und Drinks und Küchenchef Daniel weiß, was am besten geht.
7: Also Pommes natürlich, Currywurst-Pommes, gar keine Frage. Fritten NRW geht bei uns auch gut. Das ist die mit Sour Cream, mit Tomatenwürfel und mit Guacamole. Frische Cocktails, Limoncello-Spritz, Wildberry-Lillet, Aperol und so weiter. Ein frisch gezapftes Weizen, helles, ein Radler direkt vom Fass oder auch ein Pilz natürlich. Ja, und dabei ein Blick auf den See. Ich würde sagen, besser geht's nicht, oder?
1: Können wir da chillen?
3: Kann man, wenn es nicht zu voll ist, perfekt. Ist es zu voll, ist es etwas lauter, aber ansonsten ist das echt toll hier.
5: Ja, ich denke mal, das ist eine Oase im Ruhrgebiet und das hat man selten. Und hier der Ternscher See, wenn man sich das anguckt, das ist eine kleine, eingeschworene Gemeinschaft.
1: Ist es ein Match?
3: Also ich würde sagen, schon Match. Im Sommer bin ich ja auch sehr oft mit Freunden, das ist schon cool hier.
8: Ein Match. Wir kommen regelmäßig hin, wir finden es immer toll.
3: Perfekt Match.
9: Ich sage immer perfekt. Das Bessere gibt es nicht.
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0: Das Wetter.
1: Es wird wieder sommerlich. Heute bekommen wir viel blauen Himmel, trocken mit höchstens 31 Grad. Samstag und Sonntag weiter kaum Wolken, weiter kein Regen. Morgen mit maximal 33, übermorgen 34 Grad.
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2: Zurzeit liegen uns keine Meldungen vor. Wir wünschen allen unterwegs gute Fahrt.
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1: Das ist aber auch schwer. Streaming-Plattformen wie Netflix haben oft Schwierigkeiten mit der zweiten Staffel von Serien. Klar, Fortsetzungen sind auch manchmal schwierig. Der erste Film oder die erste Staffel ballert richtig und die Fortsetzung wird dem dann einfach nicht mehr gerecht. Zum Glück gibt's Sachen, wo eine Fortsetzung einfach nicht möglich ist, so wie Titanic zum Beispiel. Was? Titanic hat eine Fortsetzung? 2010 erschien was? Als Low-Budget-Trash-Film? Ja, kein Wunder. Ich lass nichts kommen.

0: Und Tipp für Atze Schröder, der muss ja irgendwie aus jeder Situation eine Geschichte machen. Ist ja am Ende des Tages auch sein Job. Aber es ist auch irgendwie so ein bisschen pathologisch, oder? Selbst wenn der sich nur im Restaurant einen Salat bestellt, kommt anschließend eine Nummer für die Bühne dabei raus oder wenigstens für seinen Podcast.
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3: Ja, nee, ist klar.
4: So, einmal das tote Schwein und ein großes Kölsch für den Herrn.
3: Ja, das habe ich genauso gehört vom Brauhaus in Köln, als ein Kellner die Schweinshaxe serviert hat. Geil, oder? Einfach die Dinge beim Namen nennen. Aber manchmal ist es so komisch direkt, wenn man damit konfrontiert wird, dass sein Essen auch Mama und Papa hatte. Vor allem, wenn die Kellner ihre Sprüche machen, wenn der gemischte Salat serviert wird, heißt es dann gern mal, so, da haben wir den Salat. Oder zack, was Frisches vorneweg. Vor allem in gut bürgerlichen Restaurants fängt das ja schon bei der Speisekarte an. Die Seite mit dem Fleisch heißt dann Ut Pott und Pann. Und die Seite mit den Fischgerichten aus Neptuns Reich. Ja. Und ganz zum Schluss natürlich noch die Seite mit den Desserts. Was Süßes hinten dran. Ach, herrlich. Diese Speisekarte. Reine Poesie. Jetzt auch für du.
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0: Gesetzes kippen.
1: Die Koalition will vor allem die umstrittene 65%-Regel kippen. Neue Heizungen sollen also nicht mehr zwingend überwiegend mit erneuerbaren Energien laufen. Stattdessen setzt die Regierung auf mehr Wahlfreiheit. Neue Gas- und Ölheizungen bleiben möglich. Sie müssen allerdings nach und nach mit einem steigenden Anteil klimaneutraler Brennstoffe betrieben werden. Umweltverbände halten das für einen Rückschritt beim Klimaschutz und warnen, dass neue Gasheizungen für Mieter am Ende teuer werden könnten. Zoe Tassovali, Nachrichtenredaktion.
0: Damit Haushaltsgeräte und Smartphones künftig länger genutzt werden, bekommen Verbraucher in Deutschland ein Recht auf Reparatur. Nach dem Bundestagsbeschluss ist das heute Thema im Bundesrat.
2: Geräte müssen künftig schon so gebaut sein, dass man sie reparieren kann. Der Akku etwa darf also nicht fest verschweißt oder verklebt sein, sondern muss ausgetauscht werden können. Die Hersteller werden auch verpflichtet, Produkte während der üblichen Lebensdauer zu einem angemessenen Preis zu reparieren. Eine Waschmaschine zum Beispiel sollte schon 10 Jahre lang gut funktionieren. Wenn ein Kunde während der Garantiezeit auf ein kostenloses Ersatzgerät verzichtet und stattdessen das fehlerhafte gratis reparieren lässt, verlängert sich die Gewährleistungsfrist. So sollen die Verbraucherrechte gestärkt werden und die Berge an Elektroschrott schrumpfen. Ursula Winkler, Nachrichtenredaktion.
0: Eine breite Allianz von Wirtschaftsverbänden warnt die Bundesregierung eindringlich davor, Minijobs im Zuge der geplanten Sozial- und Rentenreformen faktisch abzuschaffen oder deutlich zu verteuern. In einem Brandbrief an die Bundesregierung fordern die Verbände den Erhalt der Minijobs in ihrer heutigen Form. Hintergrund sind Vorschläge einer Regierungskommission, Minijobs in die Rentenversicherung einzubeziehen und ihren Sonderstatus abzuschaffen. Frankreich steht als erster Halbfinalist bei der Fußball-WM fest. Der Topfavorit setzte sich souverän mit 2:0 gegen Marokko durch. Die Treffer erzielten die Superstars Kylian Mbappé durch ein Traumtor und Ousmane Dembélé. Mbappé hatte zuvor einen Elfmeter verschossen. Frankreich trifft nun auf den Sieger der Partie zwischen Spanien und Belgien und kann weiter auf den dritten WM-Titel hoffen.
3: Das Wetter.
4: Der Sommer ist zurück. Heute bekommen wir viel Sonne, kaum Wolken und bis zu 31 Grad. Am Wochenende weiter viel, viel Sonne, viel blauer Himmel. Morgen am Samstag mit 33 Grad, Sonntag bis zu 34 Grad.
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6: Zurzeit liegen uns keine Meldungen vor. Wir wünschen allen unterwegs gute Fahrt.
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4: Mit Sascha Fassbender und Grüße gehen raus an alle, die wie ich da rumstehen mit einem Kaffee in der Hand. Studien zeigen nämlich jetzt, Kaffee hilft gegen vieles, ne? Aber eben auch jetzt ganz aktuell gegen Lebererkrankungen, prophylaktisch. Das Kuriose, je mehr Kaffee, desto höher der Effekt. Das hat kein Ende. Die Forschenden raten aber natürlich davon ab, mehr als 5 Tassen am Tag zu trinken. Klar, zu wenig Schlaf ist wiederum schlecht für den Körper, ne?

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1: Ich bin David Riemer. Der Weg für das neue Heizungsgesetz ist frei. Das Bundesverfassungsgericht hatte einen Eilantrag der Linken abgewiesen. Damit kann der Bundestag heute wie geplant über die Reform abstimmen. Die schwarz-rote Koalition will damit zentrale Regeln des bisherigen Heizungsgesetzes

0: ganz früher Freitagmorgen, Leute. Aber wir können schon mal so ein bisschen ans Wochenende denken.
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0: Und Laura Potting ist da und ganz, ganz viele starten jetzt endlich in die Ferien heute.
2: Ja, nur leider nicht wir. Schade. Aber in Berlin, Brandenburg und Hamburg starten heute die Sommerferien. Für uns in NRW dauert es noch ein bisschen. Hier geht es erst am 20. Juli los. Und in Berlin steht jetzt auch die parlamentarische Sommerpause an.
0: Endlich.
2: Bedeutet, Bundestag und Bundesrat schließen, die Politiker machen Urlaub. Vorher wollen sie heute aber natürlich noch einiges auf den Weg bringen. Unter anderem stimmt der Bundestag heute über die geplante Reform der gesetzlichen Krankenversicherung ab. Die Bundesregierung plant wegen der massiven Finanzprobleme, wir haben ja darüber berichtet, bei der gesetzlichen Krankenversicherung unter anderem Einschnitte bei den Leistungen und zusätzliche Kosten für Versicherte.
0: So sieht's aus. Und dann wälzen wir uns noch in den Schlamm.
2: Oh ja! Zugegeben nicht wir, aber mehr als 2000 Leute. Und zwar bei den Matschfußball-Weltmeisterschaften in Finnland. Mm. Das Spielfeld ein Sumpf. Und alle dürfen mitmachen. Sprich Unternehmen, Freundesgruppen, Sportvereine.
0: Laura, nächstes Jahr melden wir uns da auch an?
2: Ja! Also ich kann nicht Fußball spielen.
0: Das
2: aber,
0: musst du, glaube ich, da
2: ich bin,
0: auch nicht.
2: Ja, das Ding ist, ich bin auch sehr oft in Irland und da regnet es ja dauernd. Und das bedeutet, mit matschigem Boden kenne ich mich hervorragend aus. Und außerdem sehe ich sehr lustig aus, wenn ich hinfalle.
0: Dann ist das ein Deal.

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0: Das Wetter.
1: Es wird und bleibt sommerlich, ohne 40 Grad, keine Angst. Heute trocken, viel Sonne und maximal 31 Grad. Am Wochenende gibt's so ziemlich das Gleiche nochmal. Morgen am Samstag mit 33, am Sonntag mit maximal 34 Grad.
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2: Zurzeit liegen uns keine Meldungen vor. Wir wünschen allen unterwegs gute Fahrt.
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3: 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Die reden Kölsch oder Platt?
1: Hi, Sascha Fassbender hier und ein Forschungsteam hat im Mittelmeer was Verrücktes entdeckt, wie ich finde. Pottwale unterhalten sich in Dialekten. Ja, von Pottwalgruppe zu Pottwalgruppe unterscheidet sich halt eben die Sprache im Dialekt. Krass. Ich dachte, die reden alle Walisisch.
4: Vielleicht spricht er Buckelwalisch.
5: Bitte nicht Buckelwalisch. Wow.

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0: Das sind die 90er für euren ganz, ganz frühen Freitagmorgen. Einen schönen guten Morgen euch. Einfach mal eine Frage. Wie geht eigentlich beten? Ist so ein Stoßgebet auf dem Parkplatz oder vor der Prüfung schon ein Gebet? Ist Gott ein Wunscherfüller? Reinhard Elsel von der Evangelischen Kirche hat mit dem Gebetsexperten Rüdiger Maschwitz darüber gesprochen, wie beten gehen kann und wie nicht.
1: Augenblick mal. Ich spüre zu Gott hin, das ist für mich Beten.
2: Kurz und bündig beschreibt Rüdiger Maschwitz das Geheimnis des Gebets. Und wie geht Beten? Wie macht man das?
1: Setzt euch schweigend hin. Geht in die Stille, sie schafft einen Raum. Das hat Jesus auch gemacht.
2: Dabei unterscheidet Maschwitz zwischen unseren ich-bezogenen Wünschen und der vertrauensvollen Begegnung mit Gott.
1: Wenn ich im Beten bitte, dann halte ich mich Gott hin. Ich erwarte nicht, dass Gott das, was Menschen eigentlich tun müssten, in Ordnung bringt, sondern es ist eine Übung des Anvertrauens. Ich vertraue Gott und kann alles, was mich bewegt, Gott mitteilen.
2: So kann ich mit Gott auch über persönliche Zukunftsfragen sprechen, zum Beispiel, welcher Beruf ist für mich der richtige?
1: Wenn ich sage, Gott, unterstütze mich, hilf mir, schenk mir die Weisheit, schenk mir die Klarheit, schenk mir den Blick, einen guten Beruf zu finden, dann halte ich das für ein Gebet, das ich teilen könnte. Würde ich aber sagen, lieber Gott, du besorgst mir jetzt bitte einen Beruf, dann ist das wiederum ein Wunsch, aber doch für mich kein Gebet.
2: Denn Gott, unser Schöpfer, ist ja nicht einfach ein Wunscherfüller, auch nicht in Fragen der Gesundheit.
1: Manchmal bleib ich krank, aber ich kann in Gott aufgehoben sein, Vertrauen einüben, mich getragen fühlen in der Situation, in der ich bin.
2: Gute eigene Erfahrungen mit dem Gebet wünscht euch Reinhard Elsel von der Evangelischen Kirche für Augenblick mal.
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1: Mit Marc Weiß. Schönen guten Morgen. Im Bundestag geht es heute um gleich zwei große Themen, die fast alle von uns in irgendeiner Form betreffen. Da ist zum einen die Gesundheitsreform und zum anderen das neue Heizungsgesetz. Danny Hopper aus dem News-Team. Gucken wir zuerst auf die Gesundheitsreform. Die Opposition wollte die Abstimmung für heute eigentlich noch verhindern.
2: Ja, es gab Eilanträge beim Bundesverfassungsgericht, die Abstimmung wegen vieler kurzfristiger Änderungen noch zu verschieben. Das war gestern aber abgelehnt worden. Und deshalb wird heute über das umstrittene Sparpaket, mit dem die gesetzlichen Krankenkassen um Milliarden entlastet werden sollen, abgestimmt. Geplant sind Einsparungen bei Praxen, Kliniken, Apotheken und im Pharmabereich. Gleichzeitig kommen aber auch auf uns höhere Zuzahlungen auf Medikamente zu. Dazu soll es Einschränkungen bei der kostenlosen Mitversicherung von Ehepartnern geben. Auch der Anspruch aufs Hautkrebs-Screening kommt auf den Prüfstand und auch homöopathische Mittel sollen nicht mehr von der gesetzlichen Krankenkasse bezahlt werden.
1: Anderes Aufregerthema, über das abgestimmt wird heute, ist das neue Heizungsgesetz. Auch diese Abstimmung sollte gestoppt werden, das hat aber auch nicht geklappt.
2: Nein, hier war die Linke vor dem Bundesverfassungsgericht gescheitert. Auch hier kann also abgestimmt werden. Die schwarz-rote Koalition will Kernpunkte von dem kippen, was die frühere Ampelregierung beschlossen hatte. Technologieoffenheit statt Heizungszwänge. So hat Wirtschaftsministerin Reiche das zusammengefasst. Konkret heißt das, es sollen auch in Zukunft neue Gas- und Ölheizungen eingebaut werden können, wenn sie schrittweise einen zunehmenden Anteil CO2-neutraler Brennstoffe nutzen, wie Biomethan. Kritiker

0: Sagen die Hände über dem Kopf zusammen und warnen vor Rückschritten beim Klimaschutz und einer Kostenfalle für Mieter.
1: Infos von Danny Hoppe aus dem News-Team. Vielen Dank. Und jetzt weitere Themen in der Zusammenfassung. Überschuldete Städte und Gemeinden bekommen in den kommenden Jahren mehr Geld. Der Bundestag hat am späten Abend das Länder- und Kommunalentlastungsgesetz beschlossen. Es sieht bis 2029 rund 1 Milliarde Euro jährlich für Länder und Kommunen vor. Die Ständige Impfkommission hat ihre Empfehlung für die jährliche Corona-Impfung für ältere Menschen geändert. Gesunde ältere Menschen erst ab 75 sollten sich zum Ende des Sommers impfen lassen, heißt es jetzt von der STIKO. Bisher wurde die Auffrischungsimpfung schon ab 60 empfohlen. Frankreich steht zum dritten Mal hintereinander im Halbfinale einer Fußball-WM. Gegen Marokko gab es am Abend ein klares 2:0. Die Tore schossen Mbappé und Dembélé. Dabei hätte Mbappé sogar zweimal treffen können. In der 60. vergab er einen Elfmeter. Frankreich trifft im Halbfinale jetzt auf den Sieger des Duells zwischen Spanien und Belgien. Und dieses Spiel ist heute Abend. Anpfiff ist um 21 Uhr. Und das waren die Nachrichten mit Marc Weiß.
2: Danke, Marc. 6.02 Uhr ist es, eher Radio Oberhausen mit dem Blick aufs Wetter. Der Sommer nimmt wieder Anlauf so langsam. Bis 29 Grad sind heute nämlich drin. 16 Grad aktuell bei euch im Schladviertel. Dazu den ganzen Tag über Sonne. Morgen auch sehr ähnlich alles. Dann nochmal ein bisschen hotter. 31 Grad gibt es dann morgen drauf. Ja, und Sonntag ist dann einfach mal Copy-Paste-Taste. Wir schauen auf die Straßen, da ist soweit alles frei. Es blitzt aber auf der Weseler Straße, Ecke Sternstraße. Wenn ihr aber noch was seht, irgendwelche Staus, Störungen oder Blitzer, einfach gerne anrufen bei uns oder mir direkt eine WhatsApp ins Studio schreiben an die 0800 60 60 321. Gute Fahrt euch.
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2: Am Freitag, es ist mein Lieblingstag der Woche und deswegen schauen wir heute natürlich den ganzen Tag darauf, was ihr auch so am Wochenende machen könnt und füllen da eure To-Do-Listen. Hi!

0: Nico Santos und All Time High um 6.05 Uhr hier bei Radio Oberhausen. Wir gucken zusammen aufs Wochenende und füllen natürlich auch nochmal eure To-Do-Listen dafür. Zwischen Altmarkt und Ebertplatz wird es morgen zum Beispiel bunt. Lina Heidmann aus dem Frühteam live bei mir im Studio. Lina, auch sonst ist aber auch noch viel los am Wochenende.
1: Ja, zum Beispiel bei der Zeche Altstaden. Hier läuft ab heute für 3 Tage ein Kunstmarkt. Ist was für alle Kunstliebhaber. Hier bekommt ihr Skulpturen, Gemälde, Fotografien und Co. ab circa

0: 30 Euro, also durchaus erschwingliche bildende Kunst. Mhm. Übrigens hauptsächlich von Oberhausener Künstlern. Der Eintritt ist frei für euch und ihr müsst auch nicht viel Bargeld dabei haben, denn die meisten Künstler lassen sich gerne per PayPal oder Echtzeitüberweisung bezahlen.
1: Das ist mega cool, ja, ne? Los geht's nachmittags ab 16 Uhr mit dem Kunstmarkt. Läuft bis 21 Uhr, also relativ lang habt ihr da Zeit. Morgen geht's schon um 14 Uhr los und Sonntag dann um 11. Da läuft der Markt dann aber auch nur bis 16 Uhr.
0: Genau, und ebenfalls Open Air und morgen am Samstag läuft von 11 bis 23 Uhr das große Sommer- und Jubiläumsfest vom Kleingartenverein Hartmannstraße in Königshardt. Das Ganze im Rahmen der großen 250 Jahre Festlichkeiten. Und ja, auf der Anlage gibt es Streetfood, einen Bierwagen, Cocktails, Slush-Eis und natürlich auch ordentlich Programm für eure Kids.
1: Auch da könnt ihr einfach so vorbeikommen. Der Verein freut sich nämlich auf ein Fest mit vielen bekannten oder auch unbekannten Gesichtern. Und wir wünschen euch bei dem Topwetter natürlich ein ganz, ganz tolles Fest und viel Spaß bei allem, was ihr so macht.

0: steigt man gut in den Freitag ein. Und das könnte ich mir auch vorstellen, dass ich das vielleicht irgendwann mal im Cabrio höre, wenn ich denn mal eins hätte. Das wäre ganz schön. Ich würde das unfassbar gerne mal fahren. Vor allem jetzt im Sommer bei diesem bombastischen Wetter einfach. Ich sag, wer eins hat, der liebt es auch einfach, weil Cabrio fahren hat ja nur Vorteile.
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2: Cabrio-Fahren hat auch Nachteile. Du bekommst Wind in Augen und Ohren. Du musst die ganze Zeit gegen Wind und Lärm anbrüllen.
3: Schau mal, die schönen Kornfelder!
2: Und die Allergiker kriegen die volle Breitseite.
3: Ja! Wunderschön!
2: Aber es gibt jetzt im Sommer auch so viele Vorteile. Die Frisur wird vom Fahrtwind gratis umgestylt. Du lernst ganz viele Insektenarten kennen. Die kriegst du sogar direkt ins Gesicht. Das ist voll schön. Auch Wolkenbrüche erlebst du so ganz unmittelbar.
3: Mach das Dach zu!
2: Und du brauchst keine Klimaanlage. Du hast ja den Wind, den 40 Grad heißen, mit ganz viel Abgasen gemischt. Die Vorteile am Cabrio-Fahren überwiegen einfach und du bist unschlagbar flexibel. Und du kannst bei Bedarf jederzeit eine Giraffe mitnehmen.
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0: einen schönen Morgen. 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

0: Genau, 6:30 haben wir es jetzt. Das heißt, es ist Zeit für das Wichtigste aus Oberhausen von Thomas Bertram aus der Nachrichtenredaktion jetzt live bei mir. Guten Morgen.
1: Guten Morgen.
0: Das sind mega Nachrichten für alle in Borbeck. Es werden bald mehr Busse durch den Stadtteil fahren.
1: Ja, die Stadt kann die Schnellbuslinie 94 wie geplant nach Borbeck verlängern. Die Politik hat dafür einstimmig den Weg freigemacht. Mit dem Fahrplanwechsel im Januar soll die neue Busverbindung starten.
0: Der ÖPNV ist in Borbeck.

0: aktuell wirklich katastrophal. Da fährt einfach so gut wie nichts.
1: Seitdem die Einbleckstraße vor über 2 Jahren gesperrt wurde, ist da eigentlich nur noch der 957er unterwegs. Und mit dem SB94 wird es ab Januar dann eine direkte Verbindung von Borbeck in Richtung östliches Altoberhausen und Essen-Frintrop geben.
0: Die Schnellbuslinie 94 kann wie geplant nach Borbeck verlängert werden. Und nach dem Aus der Hauptpost in der Innenstadt hat jetzt eine neue Postfiliale aufgemacht.
1: Die neue Filiale ist im City Tabak Shop in der Wörthstraße 7. Angeboten wird der gewohnte Service, sagt DHL. Briefe, Pakete und Expresssendungen werden da angenommen und auch Marken für Briefe, Pakete und Einschreiben verkauft. Und Pakete könnt ihr zum Beispiel direkt an die Filiale schicken lassen, um sie später da abzuholen. Geöffnet hat die neue Postfiliale in der Wörthstraße an 7 Tagen in der Woche, von morgens 7 bis abends 10:30.
0: Danke, Thomas. Alle Nachrichten bekommt ihr natürlich auch nochmal auf radiooberhausen.de und in unserer kostenlosen Radio Oberhausen App. Kurz nach 7:30 ist es, das heißt, wir schauen zusammen aufs Wetter. Dieser heiße Feuerball da am Himmel, der performt heute mal wieder wirklich wie eine 10 von 10 und das den ganzen Tag. Deshalb auch wieder wärmer mit 29 Grad heute aktuell. Noch ein bisschen frischer, 17 Grad jetzt gerade am Gasometer schon. Und der Samstag, der kommt dann auch nochmal ein bisschen heißer auf uns zu mit maximal 31 Grad und Sonne. Und der Sonntag, der macht alles dann auch ganz genauso weiter. Copy-Paste. Auf den Straßen ist soweit alles frei. Wir haben aber gerade einen kleinen Ampelausfall gemeldet bekommen an der Dorstener Straße, an der Kreuzung mit der Aral-Tankstelle. Und es blitzt weiterhin auf der Weseler Straße, Ecke Sternstraße. Wenn ihr noch was seht, immer gerne anrufen bei uns oder mir einfach eine WhatsApp hier ins Studio schicken an unsere Radio Oberhausen Hotline. Das ist die 0800 60 60 321. Ich wünsche euch eine gute Fahrt.
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0: Und mit super bombastischer Aufstehmusik hier für die Uhrzeit.
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Udo Lindenberg und Apache 207 mit Komet hier um 6.38 Uhr bei Radio Oberhausen mit Lena Berg. Ich habe noch tolle Musik für euch. Wirklich, wirklich tolle Musik aus den 80ern von U2. I still haven't found what I'm looking for. Guten Morgen.

0: Ray und Where's My Husband, 6.44 Uhr ist es, ihr hört Radio Oberhausen, 250 Jahre Königshart. Das feiert ihr jetzt schon seit einer ganzen Woche, jeden Tag gab es da verschiedene Aktionen und Events. Lina Heidmann aus dem Frühteam live bei mir im Studio und heute und morgen und übermorgen, also das ganze Wochenende, geht diese riesige Feierreihe noch weiter.
1: Ja, aber hallo, heute Abend könntet ihr zum Beispiel zum Mitsingabend gehen mit Nino Torres und Band um 19 Uhr bei der Reithalle am Höhenweg. Tickets gibt's noch an der Abendkasse. So, und dann nicht so lange singen, weil es geht ja morgen auch direkt weiter.
0: Boah, wirklich, den ganzen Tag gibt es verschiedenste Aktionen. Am besten checkt ihr das Programm mal online, was da für euch am spannendsten klingt. Super wird's auf jeden Fall dann Sonntag.
1: Oh, mit dem großen Finale.
0: Dem Festumzug. 56 verschiedene Fußgruppen und Wagen sind mit dabei. Los geht's um 15 Uhr an der Königshatter Straße, Ecke Pfalzgrafenstraße. Und gezogen wird dann Richtung Buchenweg. Ja, um 18 Uhr steigt dann auch noch die After-Zug-Party mit DJ Chris an der Reithalle.
1: So, also wenn ihr mal den Sonntagabend nicht unbedingt auf der Couch vor der Glotze verbringen wollt, bitte sehr, das ist jetzt euer neuer Wochenendplan. Und Königshart, natürlich nochmal herzlichen Glückwunsch zum 250.
0: Herzlichen Glühwunsch.
1: Glühstrumpf.
0: Herzlichen Glühstrumpf.
1: Super, Lina.
0: Guten Morgen.
1: Moin.

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2: Mit Marc Weiß. Schönen guten Morgen. In Berlin stehen kurz vor der Sommerpause heute noch einige wichtige Entscheidungen an. Der Bundestag entscheidet unter anderem, ob die Bundespolizei mehr Befugnisse bekommt. Und es entscheidet sich, ob das alte Heizungsgesetz der Ampelkoalition gekippt und durch das neue Gebäudemodernisierungsgesetz ersetzt werden soll. Mehr zu den Entscheidungen in Berlin heute von Christian Böder aus dem News-Team.
3: Jede neu eingebaute Heizungsanlage soll mit mindestens 65% erneuerbaren Energien betrieben werden. Das ist der Kernpunkt des geltenden Gesetzes und der soll nun wegfallen. Die neue Regelung soll Haus- und Wohnungseigentümern wieder mehr Optionen geben. Neben etwa Wärmepumpen oder Biomasseheizungen sollen auch wieder Gas- und Ölheizungen eingebaut werden. Allerdings müssen die ab 2029 CO2-neutrale Brennstoffe nutzen, wobei der Anteil über Jahre schrittweise auf bis zu 60% steigen soll. Außerdem will der Bundestag über die Reform der gesetzlichen Krankenversicherung entscheiden. Unter anderem soll die kostenlose Mitversicherung von Ehepartnern eingeschränkt und die Zuzahlung für Medikamente erhöht werden. Die Bundesregierung will mit den Einsparungen eine milliardenschwere Finanzierungslücke bei der gesetzlichen Krankenversicherung stopfen. Beide Gesetze sollen dann heute auch noch durch den Bundesrat. Der hat ebenfalls viel auf der Tagesordnung stehen. Die Länderkammer stimmt unter anderem auch über das Recht auf Reparatur und das Gesetz gegen missbräuchliche Vaterschaftsanerkennung ab.
2: Infos von Christian Böder. Vielen Dank. Jetzt die weiteren Themen in der Zusammenfassung. Bei einem schweren Waldbrand im südspanischen Andalusien sind mindestens 12 Menschen gestorben. Ursache des Brandes war möglicherweise eine abgerissene Stromleitung, die in die völlig ausgetrocknete Vegetation fiel. Die ganze Nacht lang kämpften rund 150 Feuerwehrleute gegen die Flammen. Der Bundesverband der deutschen Industrie warnt vor den Landtagswahlen vor der AfD. Eine Regierungsbeteiligung der Rechtspopulisten wäre fatal, sagt BDI-Chefin Gönner dem RND. Die AfD habe keine Antwort auf

0: zentralen wirtschaftlichen Fragen. Der Kurs würde Investitionen erschweren und den Standort Deutschland schwächen, so Gönner. Überschuldete Städte und Gemeinden bekommen in den nächsten Jahren mehr Geld. Der Bundestag hat am Abend das Länder- und Kommunalentlastungsgesetz beschlossen. Es sieht bis 2029 rund 1 Milliarde Euro pro Jahr für Länder und Kommunen vor. Frankreich steht zum dritten Mal hintereinander im Halbfinale einer Fußball-WM. Gegen Marokko gab es am Abend ein klares 2:0. Die Tore schossen Mbappé und Dembélé. Dabei hätte Mbappé sogar zweimal treffen können. Er vergab in der 60. einen Elfer. Frankreich trifft dann im Halbfinale auf den Sieger des Duells zwischen Spanien und Belgien. Und dieses Spiel ist heute Abend. Und das waren die Nachrichten mit Marc Weiß.
1: 7:02 ist es, ihr Radio Oberhausen. Da gibt es jetzt den Blick aufs Wetter hier. Da startet ihr wirklich mit erster Sahne Premium-Wetter auch ins Wochenende rein. Sonne und bis zu 29 Grad haben wir heute. 17 Grad aktuell noch am Stärkrader Tor. Und das Wochenende setzt dann wirklich nochmal doll einen drauf. An beiden Tagen richtig, richtig viel Sonne und dann auch 31 Grad. Ein kleiner Stau auf der Autobahn A3 Oberhausen-Köln zwischen Oberhausen-Lerich und Duisburg-Wedau. 5 Minuten braucht ihr da länger und es blitzt immer noch in Oberhausen auf der Weseler Straße. Die Ampel auf der Dorstener Straße wird übrigens schon von Technikern bearbeitet. Die sollte also gleich wieder funktionieren. Da kommt ihr dann auch wieder gut durch. Und wenn ihr noch was seht, wo es irgendwo sich knubbelt oder so oder ein Blitzer steht, gerne einfach anrufen bei uns oder mir auch eine WhatsApp schicken. Direkt ins Studio an die Radio Oberhausen-Hotline 0800 60 60 321. Gute Fahrt wünsche ich euch.
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1: Habt einen schönen Start in den Freitag.

Der wunderbare Harry Styles um 7:15 hier bei Radio Oberhausen. Statt Mathe und Deutsch stehen diese Woche Trapez, Akrobatik und Clowns auf dem Stundenplan. Das geht diese Woche an der Luisenschule in Stierum. Da ist nämlich der Zirkus zu Besuch. Gemeinsam mit professionellen Artisten

0: haben die Kids da die ganze Woche für ihre großen Auftritte geübt. Die sind dann heute um 15 und 18.30 Uhr und morgen um 10 Uhr. Johannes ist in der Zauberergruppe und hat uns ein bisschen was über seinen Trick verraten.
1: Ich habe eine Blume und dann muss ich das in einen Stab reintun. Dann zauber ich einen ganzen Blumenstrauß und dann gehe ich halt wieder da hinter die Manege. Und dann kommen halt die anderen Zaubertricks. Ganz genau kann ich das jetzt nicht sagen, weil ein Zauberer darf ja nie seine wahren Tricke auch im sagen.
0: Ja klar, und das bleibt natürlich auch alles ein Geheimnis. Wir verraten auch nichts. An der Schule machen alle beim Zirkus mit und auch alle Lehrer, Eltern und weitere Helfer unterstützen da das Projekt. Die Kids haben auf jeden Fall unfassbar viel Spaß, zum Beispiel auch Matthias.
2: Das Training macht schon sehr Spaß. Das ist sehr cool, dass wir dann auch nicht die ganze Zeit dann lernen müssen.
0: Ja, so langsam dürfte aber auch die Aufregung vor dem allerersten Auftritt heute steigen. Da treten dann alle Zauberer, Clowns, Turner, Jongleure und Feuergruppe auf. Ich wünsche euch auf jeden Fall ganz, ganz viel Spaß und bin mir ziemlich sicher, ihr werdet euer Publikum da total verzaubern.

0: und Friday I'm in Love um 7.24 Uhr hier bei Radio Oberhausen. Ich bin Lena Berg, wünsche euch einen ganz tollen Start in den Freitag.
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0: With the MC und Show Me Love hier bei Radio Oberhausen um jetzt 7:30. Das heißt, es ist Zeit für das Wichtigste aus Oberhausen von Thomas Bertram aus der Nachrichtenredaktion jetzt live bei mir. Guten Morgen.
1: Guten Morgen.
0: Das sind Mega-Nachrichten für alle in Borbeck. Es werden bald mehr Busse durch den Stadtteil fahren.
1: Ja, die Stadt kann die Schnellbuslinie 94 wie von ihr geplant nach Borbeck verlängern. Die Politik hat dafür einstimmig den Weg freigemacht und mit dem Fahrplanwechsel im Januar soll die neue Busverbindung dann starten.
0: Der ÖPNV in Borbeck ist ja aktuell wirklich katastrophal. Da fährt wirklich so gut wie nichts.
1: Ja, seitdem die Einbleckstraße vor über 2 Jahren gesperrt wurde, ist da eigentlich nur noch der 957er unterwegs. Und mit dem SB 94 wird es dann ab Januar eine direkte Verbindung von Borbeck in Richtung östliches Altoberhausen und auch Essen-Frintrop geben.
0: Die Schnellbuslinie 94 kann wie geplant nach Borbeck verlängert werden. Und nach dem Aus der Hauptpost hat in der Innenstadt jetzt eine neue Postfiliale aufgemacht.
1: Die neue Filiale ist im City Tabakshop in der Wörthstraße 7 untergebracht. Angeboten wird der gewohnte Service, sagt DHL. Briefe, Pakete und Expresssendungen werden angenommen, Marken für Briefe, Pakete und Einschreiben verkauft. Und Pakete könnt ihr zum Beispiel direkt in die Filiale schicken lassen, um sie dann später da abzuholen. Geöffnet hat die neue Filiale in der Wörthstraße 7 Tage die Woche, morgens von 7 bis abends 11:30.
0: Alle Nachrichten kriegt ihr natürlich nochmal auf radiooberhausen.de zum Nachlesen oder auch in der kostenlosen Radio Oberhausen-App. Dank dir, Thomas. Kurz nach 7:30 ist es. Wir schauen also zusammen aufs Wetter hier bei Radio Oberhausen. Und dieser heiße Feuerball da oben am Himmel performt heute wirklich wie eine glatte 10 von 10. Und das den ganzen Tag lang. Deshalb wird es auch eben wieder wärmer mit 29 Grad heute maximal.

0: Aktuell ist es noch ein bisschen was frischer, 17 Grad jetzt gerade am Zauberlehrling. Am Samstag noch mal heißer auf jeden Fall und der Sonntag, der macht dann einfach alles ganz genauso. Wir schauen rüber auf die Straßen. Die sind aktuell immer noch sehr, sehr frei. Ich habe einen kleinen Stau für euch. A40 Duisburg-Essen zwischen Mülheim-Heißen und Essen-Holsterhausen. 5 Minuten, die ihr da länger braucht. Ansonsten blitzt es auch noch auf der Weseler Straße, Ecke Sternstraße. Und wenn ihr noch irgendwas seht, einfach gerne bei uns anrufen oder mir auch eine WhatsApp schicken. Direkt an die Radio Oberhausen Hotline. Das ist die 0800 60 60 321. Gute Fahrt euch.
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0: Und ich habe Marc Forster auch noch im Gepäck und der hat auch noch 194 Länder mit dabei. Schönen Morgen wünsche ich euch. Kurz nach 7:30 haben wir es jetzt.

7.38 Uhr ist es, das ist Soul Sister mit The Way to Your Heart. Ich bin Lena Berg, wünsche euch einen schönen Morgen und habe noch ein bisschen neue Musik am Start von Bebe Rexha, New Religion.

0: Alicia Keys und Fallen. Um 7.44 Uhr hier bei Radio Oberhausen am Freitagmorgen, an dem wir natürlich das Wochenende für euch im Blick haben. Dina Heidmann aus dem Frühteam live bei mir im Studio. Los geht's direkt mit einer Premiere bei uns in der Stadt.
1: Jawollo, Oberhausen feiert nämlich morgen den ersten CSD, den Christopher Street Day. Demozug startet morgen um 12 auf dem Altmarkt. Alle sind eingeladen, mit dabei zu sein und für ein vielfältiges, buntes, offenes Oberhausen zu demonstrieren. Nach dem Zug gibt's dann ab 14 Uhr noch ein großes Familienfest, das Ganze auf dem Ebertplatz.
0: Und ab 18 Uhr nach dem Familienfest geht es ja im Druckluft oder wie viele sagen ja, Drucki weiter.
1: Im Drucki, ja. Hier steigt nämlich die große Aftershow-Party. Ab 18 Uhr ist erstmal der Biergarten offen. Ab 20 Uhr geht dann der Einlass für die Party los. Eintritt zahlt da so viel, wie ihr Geld spenden wollt. Und drin gibt es Live-Musik, Drag- und Tanzauftritte, verschiedene Aktionsstände und Food-Trucks.
0: Also ich bin mir ganz sicher, das wird ein ganz wunderbarer Tag morgen beim ersten CSD in Oberhausen. Allen, die dabei sind, ganz viel Spaß. Spart bloß nicht am Glitzer, lasst es krachen bei diesem bombastischen Wetter. Ihr hört Radio Oberhausen mit Lena Berg. Ich wünsche euch einen ganz zauberhaften Freitagmorgen.

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1: Mit Ralf Bosse. Frankreich steht im Halbfinale der Fußball-Weltmeisterschaft. Der Titelverteidiger gewann das Viertelfinale gegen Marokko mit 2:0. Nach einer torlosen ersten Halbzeit brachte Kylian Mbappé die Franzosen in Führung. Wenig später erhöhte Ousmane Dembélé auf 2:0. Mbappé verschoss außerdem einen Elfmeter. Marokko hielt lange dagegen, konnte die starke französische Offensive am Ende aber nicht stoppen. Im Halbfinale trifft Frankreich nun am Dienstag auf den Sieger der heutigen Partie, Spanien gegen Belgien.
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2: Mit Marc Weiß. Schönen guten Morgen. Trotz gegenseitiger Angriffe ist die Tür für eine diplomatische Lösung im Iran-Krieg immer noch offen. So sehen das zumindest die USA. Auch Vermittlerstaaten wie Katar und Pakistan bemühen sich im Moment, die Spannungen zwischen Teheran und Washington wieder abzubauen und die Verhandlungen über ein Abkommen wiederzubeleben. Frage an Christian Böde aus dem News-Team. Trotz dieser Aussichten können wir wahrscheinlich nicht damit rechnen, dass die Feuerpause jetzt sofort wieder in Kraft tritt, schätze ich.
3: Danach sieht es nicht aus, aber bei einem Präsidenten wie Donald Trump weiß man ja nie. Der hatte ja die Waffenruhe aufgekündigt, weil Handelsschiffe in der Straße von Hormuz beschossen wurden. Washington machte Teheran verantwortlich und griff wieder an. Der Iran antwortete und beschoss dabei auch Ziele in Nachbarstaaten wie Bahrain, Jordanien und Kuwait, die mit den USA verbündet sind. Dieses Verhalten der iranischen Führung sei zwar ein Verstoß inakzeptablen Ausmaßes gegen die vereinbarte Waffenruhe, sagte ein US-Regierungsbeamter der deutschen Presseagentur, aber die technischen Gespräche laufen weiter. Die USA suchten sich allerdings für ihre neuen Angriffe einen brisanten Zeitpunkt aus, denn die fielen in die Zeit der Trauerfeierlichkeiten für den getöteten obersten Führer des Irans, Ayatollah Ali Khamenei.
2: Christian Böder mit Infos. Vielen Dank. Jetzt die weiteren Themen in der Zusammenfassung. Der Bundestag ist kurz vor der Sommerpause im Endspurt. Heute soll unter anderem über die Krankenkassenreform und das neue Heizungsgesetz abgestimmt werden. Auch der Bundesrat trifft sich zur Marathonsitzung, da mehrere Beschlüsse direkt nach dem Bundestag heute auch noch durch den Bundesrat sollen. Frankreich steht im Halbfinale der Fußball-WM. Gegen Marokko gab es am Abend ein klares 2:0. Die Tore schossen Mbappé und Dembélé. Frankreich trifft im Halbfinale dann auf den Sieger des Duells zwischen Spanien und Belgien. Der Bundesverband der deutschen Industrie hat sich ungewöhnlich deutlich zu den kommenden Landtagswahlen geäußert und eine Warnung ausgesprochen, wen man auf keinen Fall wählen sollte, die AfD. Eine Regierungsbeteiligung der AfD wäre fatal, sagte BDI-Hauptgeschäftsführerin Gönner dem Redaktionsnetzwerk Deutschland. Die AfD biete keine überzeugende Antwort auf die zentralen wirtschaftlichen Herausforderungen. Ihr Kurs würde Investitionen erschweren und den Standort Deutschland schwächen, statt Wachstum zu fördern, so Gönner. Deutschland könne es sich gar nicht leisten, Investoren und Arbeitskräfte aus dem Ausland abzuschrecken. Genau das passiert aber nach Einschätzung des Wirtschaftsverbandes, wenn die AfD mitregiert. Im September stehen in Sachsen-Anhalt, Mecklenburg-Vorpommern und in Berlin Landtagswahlen an. Und das waren die Nachrichten mit Marc Weiß.
4: 8:02 ist es, hier ist Radio Oberhausen jetzt mit dem Blick aufs Wetter. Der Sommer nimmt wieder richtig doll Anlauf, bis 29 Grad.

0: Heute drin. 16 Grad aktuell bei euch im Marienviertel, dazu den ganzen Tag dann wirklich auch Sonne. Morgen auch und dann nochmal hotter. 31 Grad gibt's morgen. Ja, und der Sonntag, der drückt einfach die Copy-Paste-Taste. Schauen wir auf die Straßen. Ich habe kleine Mini-Staus vor den Autobahnen für euch. A40 Duisburg-Essen zwischen Mülheim-Heißen und Essen-Holsterhausen 5 Minuten on top. A59 Dienstlaken-Duisburg zwischen dem Kreuz Duisburg-Nord und Kreuz Duisburg auch da 5 Minuten. Und auf der A516 zwischen Oberhausen-Sterkrade und Oberhausen-Eisenheim auch 5 Minuten. Ansonsten blitzt es in Oberhausen auf der Weseler Straße und auf der Dienststraße. Das hat Jenny gerade reingemeldet. Dankeschön fürs Bescheid sagen. Und wenn ihr noch was seht, macht ihr das einfach genau wie Jenny. Anrufen bei uns oder mir eine WhatsApp direkt ins Studio schicken an die 0800 60 60 321. Gute Fahrt euch.
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0: Hi zusammen, habt einen schönen Start in diesen Freitagmorgen mit Musik aus den 80ern. Crowded House, Don't Dream It's Over.

Start und Hug Yourself hier um 8.10 Uhr bei Radio Oberhausen. Ich wünsche euch, dass die Kaffeetasse heute Morgen sauber aus dem Geschirrspüler gekommen ist. Und am Sonntag ist es wieder soweit. Der Zonta-Club Oberhausen lädt zum nächsten nachhaltigen Shoppen im Hostel Veritas ein. Der Sommer-Secondrella-Markt ist ein Event, das Geld für Projekte für Frauen in Notsituationen sammelt. Los geht's da Sonntag um 12 Uhr. Bis 16 Uhr habt ihr dann die Gelegenheit, Klamotten, Tasche und Schuhe und Co. einfach ein neues Zuhause in eurem Kleiderschrank zu schenken. Also ordentlich Zeit zum Shoppen. Viel Spaß euch dabei.

0: ist Radio Oberhausen mit Lena Berg um 8.17 Uhr. Es gibt diesen einen Abend im August. Der wird so laut, dass es wahrscheinlich bis in unsere Nachbarstädte schallt.
1: Ich hab die Gäste aber nicht verstanden. Gewitter? Wo?
0: Nee. Hier? Nee, kein Gewitter, Oma. Die Zinkfabrik geht in Runde Nummer 2. Das ist ein neuer Rave bei uns in Oberhausen.

0: Mai lief die allererste Veranstaltung im Altenberg und die ist so gut reingestartet, dass die Jungs gesagt haben, machen wir direkt nochmal. Einer der Veranstalter, Finn, ist auf jeden Fall immer noch total hyped.
1: Um ganz ehrlich zu sein, war ich beim ersten Mal auch zum ersten Mal auf dem Rave und mich selber hat das total überwältigt. Ich war nicht der Einzige. Viele andere Gäste waren auch zum ersten Mal auf dem Rave und auch die haben die Energie komplett aufgenommen und war wirklich für jeden, der dabei war, eigentlich ein positives Erlebnis und ich denke, darauf kommt es am Ende an.
0: Ja, absolut. Auf den Spaß und die positive Stimmung kommt es definitiv an. Ich glaube, das lohnt sich, da mal vorbeizuschauen. Und wenn ihr Bock habt, jetzt einfach mitzuraven und zu sagen, ja komm, Zinkfabrik, das ist was für mich, ich probiere das mal aus. Für Tickets schreibt ihr den Jungs einfach auf Instagram auf dem Account der Zinkfabrik. Eine kleine Nachricht, dann melden die sich bei euch. So, das ist jetzt noch neue Musik, Holly Humberstone, To Love Somebody. Schönen Freitagmorgen euch.

0: Aus einem der meiner Meinung nach besten Filme Stadt der Engel ist das Iris von The Goo Goo Dolls. Um 8.25 Uhr hier bei Radio Oberhausen. Ich bin Lena Berg, wünsche euch einen schönen Freitagmorgen.
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0: Radio Oberhausen um jetzt 8:30. Das heißt, es ist Zeit für das Wichtigste aus Oberhausen von Thomas Bertram aus der Nachrichtenredaktion. Jetzt live bei mir. Guten Morgen.
1: Guten Morgen.
0: In Buschhausen könnt ihr heute eure Fahrräder kostenlos vom ADAC checken lassen.
1: Ja, egal ob ihr Mitglied im ADAC seid oder nicht. Der Automobilclub lädt alle in sein Prüfcenter in der Lessingstraße ein, guckt sich dann eure Fahrräder, Pedelecs und E-Bikes an. Gecheckt werden zum Beispiel Licht, Bremse, Gangschaltung und Motor, und Kleinigkeiten werden direkt an Ort und Stelle repariert, sagt ein Sprecher.
0: Also eigentlich mal ein Rundumpaket.
1: So,
0: das läuft
1: sein.
0: Heute und morgen.
1: Genau, heute von 10 bis 16 Uhr, morgen von 10 bis 14 Uhr. Wenn ihr euer Rad prüfen lassen wollt, könnt ihr da ganz spontan in das ADAC-Center in der Lessingstraße kommen. Anmelden braucht ihr euch vorab nicht.
0: In Buschhausen könnt ihr heute eure Fahrräder kostenlos vom ADAC checken lassen. Und das sind gute Nachrichten für alle in Borbeck. Es werden bald mehr Busse durch den Stadtteil fahren.
1: Ja, die Stadt kann die Schnellbuslinie 94 wie geplant nach Borbeck verlängern. Die Politik hat dafür einstimmig den Weg freigemacht. Mit dem Fahrplanwechsel im Januar soll die neue Busverbindung starten.
0: Der ÖPNV in Borbeck ist ja aktuell noch katastrophal. Da fährt nämlich so gut wie nichts.
1: Ja, seitdem die Einbleckstraße vor über 2 Jahren gesperrt wurde, ist da eigentlich nur noch der 957er unterwegs. Und mit dem SB 94 wird es dann ab Januar eine direkte Verbindung von Borbeck in Richtung östliches Altoberhausen und Essen-Frintrop geben.
0: Dank dir, Thomas. Alle Nachrichten von Thomas bekommt ihr natürlich auch nochmal auf radiooberhausen.de und auch in unserer kostenlosen Radio Oberhausen-App. Kurz nach 8:30 ist es, das heißt, wir schauen hier zusammen aufs Wetter bei Radio Oberhausen. Und ich muss wirklich

0: Sagen, ja. Dieser heiße Feuerball am Himmel, der performt heute wirklich wieder wie eine glatte 10 von 10 und das den ganzen Tag lang. Deshalb, es wird wieder wärmer mit 29 Grad maximal heute. Gerade noch ein bisschen was frischer, 19 Grad haben wir gerade an der Burg Fondern. Der Samstag ist auch nochmal ordentlich heißer mit 31 Grad und Sonne daher. Und der Sonntag, der macht eigentlich alles ganz genauso. Schauen wir auf die Straßen, habe ich einen Stau von den Autobahnen für euch, von der A40 Duisburg-Essen zwischen Mülheim, Heimaterl und Essen-Holsterhausen. 5 Minuten, die ihr da länger braucht. Ansonsten blitzt es in Oberhausen auf der Weselerstraße, Ecke Sternstraße, und die Jenny hat sich gerade noch reingemeldet.
1: Jenny hier, ich wollte euch nur mitteilen, dass die Blitzkiste auf der Dienststraße steht, Höhe Hausnummer 95.
0: Auf der Dienststraße. Super, Jenny, merken wir uns. Und wenn ihr noch was seht, könnt ihr das einfach genauso machen wie Jenny. Ihr euch reinmelden hier bei mir per WhatsApp, einfach an die Radio Oberhausen Hotline. Das ist die 0800 60 60 321. Gute Fahrt euch.
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0: Und ich habe auch noch alle Farben und Kiddo im Gepäck mit

0: Sheeran und Eyes Closed hier um 8.38 Uhr bei Radio Oberhausen. Ich bin Lena Berg, wünsche euch einen schönen Morgen. Manege statt Klassenzimmer. So sieht es an der Luisenschule gerade aus. Gemeinsam mit professionellen Zirkusartisten haben die Kids da nämlich in den letzten Tagen für ihre großen Auftritte heute und morgen trainiert und dabei ein komplettes Zirkusprogramm auf die Beine gestellt. Ich stelle mir das total cool vor. Ich würde das auch lieber machen als Mathe und Deutsch, bin ich ehrlich. Nele aus der Bodentongruppe, die hat erzählt, was sie besonders toll fand.
1: Also wir machen Pyramiden, Brücke, Kerzen. Und Spagat halt auch. Ja, und das macht richtig viel Spaß.
0: Ja, das glaube ich. Und da steckt ja auch wirklich eine Menge Arbeit drin. Es gibt auch noch einige andere Gruppen, also Trapez, Jongleure, Feuergruppen oder auch Clowns. Heute und morgen ist da wirklich einiges los beim Zirkus an der Luisenschule. Die Auftritte gibt es heute um 15 und 18.30 Uhr und morgen dann um 10 Uhr. Für alle, die vielleicht ein bisschen früher schon dabei sind. Ich bin mir sicher, die Kiddies werden euch da verzaubern. Viel Spaß euch da.

0: der Song. Neo und Closer. 8:47 Uhr ist es. Ihr hört Radio Oberhausen mit Lena Berg. Zwischen Altmarkt und Ebertplatz wird es morgen bunt. Oberhausen feiert seinen ersten CSD. Nina Heidmann aus dem Frühteam bei mir im Studio. Hi. Wir haben ja sonst noch ganz schön viel auf der To-Do-Liste stehen.
1: Na, hallo. Zum Beispiel bei der Zeche Altstaden. Hier läuft ab heute für 3 Tage lang ein Kunstmarkt. Und das ist wirklich was für alle Kunstliebhaber, denn hier bekommt ihr Skulpturen, Gemälde, Fotografien und Co. ab 30 Euro. Also durchaus erschwingliche, bildende Kunst. Hauptsächlich übrigens von Oberhausener Künstlerinnen und Künstlern. Der Eintritt ist frei und ihr müsst auch nicht unbedingt viel Bargeld dabei haben, denn die meisten Künstler lassen sich per PayPal oder Echtzeitüberweisung bezahlen.
0: Das finde ich tatsächlich gar nicht schlecht. Voll. Los geht's nachmittags um 16 Uhr auf dem Kunstmarkt, läuft dann bis 21 Uhr. Morgen geht's dafür schon um 14 Uhr los und Sonntag dann um 11. Da läuft der Markt aber auch nur bis 16 Uhr.
1: Genau, und ebenfalls Open Air und morgen am Samstag läuft von 11 bis 23 Uhr das große Sommer- und Jubiläumsfest vom Kleingartenverein Hartmannstraße in Königshardt. Alles im Rahmen des 250. Jubiläums des Stadtteils. Und auf der Anlage gibt es dann für euch Streetfood, einen Bierwagen, Cocktails, Slush-Eis und natürlich ordentlich Programm für euch.
0: Toll. Auch hier könnt ihr einfach vorbeikommen. Der Verein freut sich auf ein Fest mit vielen bekannten, aber auch natürlich unbekannten Gesichtern. Und wir wünschen euch bei diesem bombastischen Wetter ein absolut schönes Fest.

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0: unsere Nachrichten nach nur einem Spot.
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4: Mit Marc Weiß. Schönen guten Morgen. Der Bundestag stimmt gleich über die Reform der gesetzlichen Krankenversicherung ab. Später soll auch das Gebäudemodernisierungsgesetz beschlossen werden, das das Heizungsgesetz der Ampelkoalition ersetzen soll. Beide Gesetze sollen heute auch noch durch den Bundesrat. Die Länderkammer hat auf ihrer Tagesordnung allerdings noch einige andere wichtige Themen. Christian Böder aus dem News-Team. Unter anderem geht es um die Reform im Sexualstrafrecht. Das Prinzip nur Ja heißt Ja soll darin jetzt verankert werden.
5: Genau, hinter der Formel steckt eine Art Verschärfung der geltenden Nein-heißt-Nein-Regelung. Bedeutet, zwei Menschen treffen sich, einer will Sex haben, der andere nicht und lehnt das deutlich ab. Dann wird aus weiteren Zudringlichkeiten eine Straftat. Laut Justizministerin Hubig reicht das aber nicht, denn oft verfallen Betroffene bei Übergriffen in einen Zustand, der sie nicht reagieren lässt. Das Nur-Ja-heißt-Ja-Prinzip soll das beheben. Wenn zwei miteinander intim werden wollen, dann müssen das auch beide jeweils dem anderen deutlich klar machen und sich sicher sein, dass der oder die dem auch zustimmt, bevor es losgeht. Der Vorstoß kommt aus Hamburg und soll die sexuelle Selbstbestimmung stärken.
4: Infos von Christian Böder. Vielen Dank. Jetzt die weiteren Themen in der Zusammenfassung. Das Leben in Deutschland ist im Juni minimal günstiger geworden. Im Vergleich zum Mai sanken die Verbraucherpreise um 0,3%. Die Inflationsrate lag bei 2,3. Die Energiepreise stiegen nicht mehr so stark. Grund hierfür dürfte der Tankrabatt gewesen sein. Das meldet das Statistische Bundesamt. Strom war sogar 5% billiger als im Mai. Die Ständige Impfkommission hat ihre Empfehlungen für die jährliche Corona-Impfung für ältere Menschen geändert. Gesunde Ältere ab 75 sollten sich zum Ende des Sommers impfen lassen, heißt es jetzt von der STIKO. Bisher wurde diese Auffrischung ab 60 schon empfohlen. Der Bundesverband der deutschen Industrie warnt vor den Landtagswahlen vor der AfD. Eine Regierungsbeteiligung der Rechtspopulisten wäre fatal, sagte BDI-Chefin Gönner dem RND. Die AfD habe keine Antwort auf die zentralen wirtschaftlichen Herausforderungen. Der Kurs würde Investitionen erschweren und den Standort Deutschland schwächen, so Gönner. Nach Marokkos WM aus im Viertelfinale gegen Frankreich gab es gestern Abend in Düsseldorf Ausschreitungen. Drei Polizisten wurden dabei verletzt. Laut Polizei hatten sich rund 1500 Fans in der Nähe des Hauptbahnhofs versammelt. Anfangs sei die Stimmung gut gewesen, später aber gekippt und aggressiv geworden, sagte eine Polizeisprecherin. Aus einer Gruppe von Menschen heraus seien Böller und Glasflaschen gezielt auf Polizisten geworfen worden. Zwei Männer wurden festgenommen. Frankreich hatte das Viertelfinale gegen Marokko gestern Abend klar mit 2:0 gewonnen. Und das waren die Nachrichten mit Marc Weiß.
6: Dank dir, Marc. 9:02 ist es, ihr Radio Oberhausen mit dem Blick aufs Wetter jetzt. Da startet ihr erstmal mit Sahne-Premium-Wetter ins Wochenende rein. Sonne und bis zu 29 Grad sind heute drin. 22 Grad aktuell noch an der Lichtburg. Und das Wochenende setzt wirklich nochmal komplett ein obendrauf. An beiden Tagen deutlich mehr Sonne noch als heute und 31 Grad. Die Straßen sind soweit frei. Ich habe aber eine Gefahrenmeldung für euch. Vorsicht bitte auf der A2 Dortmund-Oberhausen zwischen Gelsenkirchen, Buhr und Essen-Gladbeck. Da sind nämlich Reifenteile auf der Fahrbahn. Fahrt da ganz vorsichtig.

0: Es blitzt noch in Oberhausen auf der Dienststraße und der Weseler Straße Ecke Sternstraße. Und wenn ihr noch was seht, könnt ihr immer gerne bei uns anrufen oder mir eine WhatsApp ins Studio schicken. Einfach an die Radio Oberhausen Hotline, das ist die 0800 60 60 321. Gute Fahrt euch!
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Miles Smith und Stargazing hier bei Radio Oberhausen und Herbert Grönemeyer, der sagt es immer wieder, Kinder an die Macht. Und Kinder, die dürfen morgen auch ganz groß feiern. Die KG Grün-Rot-Waggerschei lädt morgen nämlich ab 15 Uhr zum großen Kinderfest auf dem Schulhof der Bismarckschule ein. Auf der Bühne gibt es dann Tanzshows, Musik, das zukünftige Prinzenteam ist mit am Start. Es gibt eine Tombola und für eure Kids vielleicht am spannendsten ein Spieleparcours. Also da sind die durstige Fanta-Pausen und das komplett K.O. ins Bett fallen abends auf jeden Fall vorprogrammiert. Schönen Freitagmorgen wünsche ich euch. Ich bin Lena Berg hier in Radio Oberhausen. 9:10 Uhr ist es jetzt und das ist Musik von Queen, Radio Gaga.

Summer Jam von dem Underdog Project um 9.17 Uhr hier bei Radio Oberhausen. Ich bin Lena Berg. Schönen Freitagmorgen euch. Osterfeld trifft sich heute im Feierabend. Denn der Osterfelder Bürgerring e.V. lädt ab 17 Uhr zum großen Feierabendtreff ein. Mit dabei ist das Bistro Jedermann, die große Osterfelder Karnevalsgesellschaft und auch die Fleischerei Suhrmann. Dementsprechend gibt es bis 21 Uhr an der Gildenstraße nicht nur lecker Bierchen und einen Wein und einen Cocktailstand, sondern auch ordentlich was zu futtern für uns alle. So, was fehlt jetzt noch für einen 11 von 10 Feierabendtreff? Live-Musik, richtig! Von der großen Osterfelder Karnevalsgesellschaft und einem Sänger und einem Gitarristen. Also schnappt ihr euch bei dem Wetter einfach euren Lieblingskollegen oder auch die besten Freunde und dann geht's ab nach Osterfeld zum Feierabendtreff.

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0: Bon Jovi und Bed of Roses hier bei Radio Oberhausen um 9.24 Uhr. Ich bin Lena Berg, wünsche euch einen schönen Freitagmorgen.
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0: Paris und End of the World hier bei Radio Oberhausen. Um jetzt genau Punkt 9.30 Uhr, lieber Thomas. Das heißt, es ist Zeit für das Wichtigste aus Oberhausen von Thomas Bertram aus der Nachrichtenredaktion jetzt live bei mir. Guten Morgen.
1: Einen schönen guten Morgen.
0: In Buschhausen könnt ihr heute eure Fahrräder kostenlos vom ADAC checken lassen.
1: Genau, egal ob ihr Mitglied im ADAC seid oder nicht. Der Automobilclub, der lädt euch alle in sein Prüfcenter in der Lessingstraße ein, guckt sich dann eure Fahrräder, Pedelecs und auch E-Bikes an. Gecheckt werden zum Beispiel Licht, Bremse, Gangschaltung und Motor, und Kleinigkeiten werden dann direkt an Ort und Stelle repariert, wenn nötig, sagt ein Sprecher.
0: Die Aktion läuft dann heute und morgen.
1: Genau, heute von 10 bis 16 Uhr, morgen von 10 bis 14 Uhr. Wenn ihr euer Rad überprüfen lassen wollt, könnt ihr auch ganz spontan in das ADAC-Center kommen. Anmelden braucht ihr euch vorab nicht.
0: In Buschhausen könnt ihr heute eure Fahrräder kostenlos vom ADAC checken lassen. Und das sind gute Nachrichten für alle in Borbeck. Es werden bald mehr Busse durch den Stadtteil fahren.
1: Ja, die Stadt kann die Schnellbuslinie 94 wie geplant nach Borbeck verlängern. Die Politik hat dafür einstimmig den Weg freigemacht. Mit dem Fahrplanwechsel im Januar soll die neue Busverbindung starten.
0: Der ÖPNV ist in Borbeck ja aktuell wirklich katastrophal, kann man sagen. Da fährt nämlich so gut wie gar nichts.
1: Ja, seitdem die Einbleckstraße vor über 2 Jahren war das gesperrt wurde, ist da eigentlich nur der 957er unterwegs. Und mit dem SB 94 wird dann ab Januar eine direkte Verbindung von Borbeck in Richtung östliches Altoberhausen und auch Essen-Frintrop geben.
0: Dank dir, Thomas. Alle Nachrichten von Thomas bekommt ihr natürlich auch nochmal zum Nachlesen auf radiooberhausen.de online und auch in unserer kostenlosen Radio Oberhausen App. Kurz nach 9:30 ist es, das heißt, wir schauen jetzt zusammen aufs Wetter. Und ich kann euch sagen, dieser heiße Feuerball da am Himmel performt heute wirklich wie eine totale 11/10. Und das den ganzen Tag lang. Deshalb, also es wird wärmer, mit 29 Grad maximal. Aktuell noch ein Ditt frischer, 21 Grad gerade an den Rohwiesen in Altstaden. Der Samstag kommt dann auf jeden Fall noch mal heißer um die Ecke mit 31 Grad und Sonne. Und der Sonntag, der macht alles genauso und drückt die Copy-Paste-Taste. Vorsicht bitte, auf der A2 Dortmund-Oberhausen zwischen Gelsenkirchen-Buer und Essen-Gladbeck, da liegen Reifenteile auf der Fahrbahn, fahrt am besten ein bisschen langsamer vorbei. Und 2 kleine Staus von den Autobahnen habe ich noch für euch, A3 Arnheim-Köln zwischen Kreuz-Oberhausen und Kreuz-Oberhausen-West, 5 Minuten länger, und die A3 Oberhausen-Köln zwischen Oberhausen-Lierich und Duisburg-Wedau, auch da 5 Minuten. Es blitzt auf der Dienststraße und auf der Weselerstraße Ecke Sternstraße, und wenn ihr noch was seht, könnt ihr immer gerne bei uns anrufen oder mir einfach ins Studio direkt eine WhatsApp schicken. An die Radio Oberhausen Hotline. Das ist die 0800 60 60 321. Gute Fahrt euch.
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0: Und wir starten an diesem Freitag jetzt wirklich rein mit Party- und Wochenend-Vibes.

0: 9.39 Uhr ist es. Ich bin Lena Berg in Radio Oberhausen und ich würde so gerne mal ein Cabrio fahren. Vor allem jetzt im Sommer bei so bombastischem Wetter. Ne? Ich sag, wer eins hat, der liebt es auf jeden Fall, weil beim Cabrio fahren gibt es natürlich nur Vorteile.
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2: Cabrio-Fahren hat auch Nachteile. Du bekommst Wind in Augen und Ohren. Du musst die ganze Zeit gegen Wind und Lärm anbrüllen.
3: Schau mal, die schönen Kornfelder!
2: Und die Allergiker kriegen die volle Breitseite.
3: Ja! Wunderschön!
2: Aber es gibt jetzt im Sommer auch so viele Vorteile. Die Frisur wird vom Fahrtwind gratis umgestylt. Du lernst ganz viele Insektenarten kennen. Die kriegst du sogar direkt ins Gesicht. Das ist voll schön. Auch Wolkenbrüche erlebst du so ganz unmittelbar.
3: Mach das Dach zu!
2: Und du brauchst keine Klimaanlage. Du hast ja den Wind, den 40 Grad heißen mit ganz viel Abgasen gemischt. Die Vorteile am Cabrio-Fahren überwiegen einfach und du bist unschlagbar flexibel. Und du kannst bei Bedarf jederzeit eine Giraffe mitnehmen.
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0: Rush Live hier um 9.46 Uhr bei Radio Oberhausen. Und gleich ab 10, da kommt die Kollegin Sophie Gebauer hier ins Studio. Und bei dir, da wird sich ins Wochenende getrunken, habe ich gehört.
1: Alkoholfrei. Ich habe den Kevin vom mobilen Barkeeper-Service Podshaker am Start. Und der shakt uns unter anderem einen alkoholfreien Pina Colada, also ein Mocktail. Bin ich schon mal gespannt, wie der schmeckt. Mm. Und wenn ihr den nachmacht, dann könnt ihr den ja am Wochenende auch nicht in der Sonne süppeln. Soll ja gutes Wetter werden, ne?
0: Ja, also ich sag mal Prost an euch. Viel Spaß da gleich ab 10. Ich bin Lena Berg, ich bin raus für heute, verabschiede mich in den Feierabend. Wir hören uns aber morgen am Samstag auch schon wieder von 8 bis 12. Bis dahin wünsche ich euch einen schönen Start ins Wochenende. Mit dir, weil

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1: Mit Ralf Bosse. Vor dem WM-Viertelfinale am Abend zwischen Spanien und Belgien geht es auch um die Stimmung neben dem Platz. Belgiens Trainer Rudi Garcia erwartet nach dem Sieg gegen die USA keine Probleme mit den amerikanischen Fans. Er sagt, Tore schießen die Spieler, nicht Zuschauer. Spaniens Trainer Luis de la Fuente richtet den Blick dagegen nur auf Belgien. Frankreichs Siege gegen Marokko habe er zwar gesehen, jetzt zählt aber nur das Viertelfinale am Abend und nicht ein mögliches Halbfinale gegen die Franzosen.
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2: Mit Marc Weiß. Schönen guten Morgen. Das Leben in Deutschland ist im Juni minimal günstiger geworden. Im Vergleich zum Mai sanken die Verbraucherpreise um 0,3%. Die Inflationsrate lag bei 2,3. Die Energiepreise stiegen nicht mehr ganz so stark. Grund hierfür dürfte der Tankrabatt gewesen sein. Das meldet das Statistische Bundesamt. Strom war sogar 5% billiger als noch im Mai. Christian Böde aus der Nachrichtenredaktion. Nun ist aber der Tankrabatt Geschichte und im Mittleren Osten wird wieder geschossen.
3: Das stimmt und Ökonomen warnen auch davor, dass deshalb die Energiepreise schon ab diesem Monat wieder steigen werden. Die sind ja der Preistreiber bei der Inflation. Trotz aller positiven Entwicklungen war schon im Juni die Haushaltsenergie und auch Sprit noch 3,4% teurer als ein Jahr davor. Stichwort teurer. Neben den Tankpreisen sind ja auch die Lebensmittelpreise weiter für viele ein Aufreger. Da sieht die Entwicklung ein kleines bisschen positiv aus. Unterm Strich mussten wir für Lebensmittel im Mai und auch im Juni 0,4% weniger zahlen als noch im vergangenen Jahr. Allerdings sieht es bei den einzelnen Lebensmitteln sehr unterschiedlich aus. Bei Butter etwa fielen die Preise um fast 30% und bei Kartoffeln um fast 10%. Vieles wurde aber teurer. Eier legten um 15% im Vergleich zum letzten Jahr zu. Ebenfalls teurer, aber noch unter der 10%-Marke wurden Zucker, Marmelade, Honig, Süßwaren und alles, was mit Fleisch zu tun hat. Wie sich jetzt die Preise in unserem Alltag weiterentwickeln, das hängt jetzt ganz stark vom Iran-Krieg ab und wie schnell der sich lösen lässt, sagen die Ökonomen.
2: Infos von Christian Böder aus dem News-Team. Vielen Dank. Jetzt weitere Themen in der Zusammenfassung. Kurz vor der Sommerpause gibt es heute doch mal Marathon-Sitzungen von Bundestag und Bundesrat. Unter anderem sollen die Krankenkassenreform, das neue Heizungsgesetz und das Recht auf Reparatur beschlossen werden. Nach dem WM-Aus von Marokko hat es gestern Abend Randale gegeben, neben Düsseldorf auch London betroffen. In beiden Städten hatten sich offenbar marokkanische Fans versammelt und waren zunächst friedlich, bis die Stimmung kippte. Polizisten wurden mit Böllern und Flaschen beworfen. In Düsseldorf wurden 3 Beamte verletzt, in London einer. Das Interesse an der sogenannten Abnehmpille ist in Deutschland offenbar groß. Experten rechnen mit einer EU-Zulassung im August. In den USA gibt es die Pille schon seit Anfang des Jahres. Eine YouGov-Umfrage zeigt jetzt, offenbar wollen deutlich mehr Menschen die Pille nehmen als bisher die Abnehmspritze. Unter den Befragten mit einem BMI ab 30 bevorzugten 51% die Tablette, nur 9% die Spritze. Von denen, die aktuell weder Spritze noch Tablette in Betracht ziehen, sagen fast 46%, dass die Tablette das Interesse erhöhen würde, solange klar ist, dass beide Medikamente gleich wirkten und auch gleich teuer seien. Die Adipositas-Plattform GoLighter warnt aber davor, diese Tablette als Lifestyle-Produkt zu verstehen. Auch die Abnehmpille sei ein verschreibungspflichtiges Medikament und müsse entsprechend genauso verantwortungsvoll eingesetzt werden wie die Spritze. Auch die Tablettentherapie erfordere eine sorgfältige medizinische Begleitung. Und das waren die Nachrichten mit Marc Weiß.
4: Danke Marc, kurz nach 10, hier ist Sophie Gebauer mit dem Wetter und das ist schnell erzählt. Heute nur Sonne, 30 Grad, am Wochenende auch nur Sonne und auch 30 Grad. Ich habe ein paar Blitzer für euch. In Gladbeck auf der Josefstraße, in Gelsenkirchen auf der Grotho-Straße Richtung Horst. In Mülheim haben wir einen Blitzer auf der Geitlingstraße, in Oberhausen auf der Weseler Straße, Ecke Sternstraße, in Mörs auf der Geldernsche Straße und in Wesel-Büderich auf der Weseler Straße. Und in Mülheim ist übrigens auch noch einer auf der Weseler Straße. Also ich glaube, die haben heute die Weseler Straße so ein bisschen im Visier. Wenn ihr auch noch was seht,

0: Ruf doch einfach an oder schick eine WhatsApp.
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0: Gute Fahrt.
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0: Hallöchen.

0: Elena Miles mit Black Velvet um 10 nach 10. Und jetzt gibt es einen Song von, da muss ich ein bisschen ausholen. Ne? Kygo, Khaled und Griffin. Luzi Mosel hier live im Studio. Das ist ja erstmal ganz schön viel für einen Song, ne?
1: Ja, also das sind quasi die drei Musketiere der entspannten Dance-Musik. Hauptverantwortlich für den Song ist der norwegische DJ Kygo. Den kennen wir ja hier aus dem Programm auch vom Song Dancing Feet. Unless it's with you.
0: Ja, und dann kippt er auch noch zwei weitere Musketiere. Einer für alle, alle für einen. Griffin ist auch ein DJ, der hat mit einem Beat rumgebastelt. Und Khaled ist für den Gesang ja zuständig. Der hat auch schon ganz viel Erfahrung mit anderen Künstlern wie Ed Sheeran gesammelt. Also, dass die drei alle was können, ist jetzt klar. Was passiert dann, wenn wir die alle drei in einen Topf schmeißen?
1: Ja, dann kommt eben so ein Song wie Save My Love raus. Wie erwartet, ein ganz entspannter, tanzbarer Song. Nichts Wildes, ganz sanft und auch der Khaled mit seiner sanften Stimme. Der singt dann zwar über Herzschmerz, aber in so einer melancholischen, nach vorne schauenden Art. Also super schön zum nebenbei hören und einfach ein bisschen entspannen.
0: Hör mal, also perfekt fürs Radio und für den Freitagvormittag natürlich. Also Kygo, Khaled und Griffin. Jetzt hier mit Save My Love. Yeah.

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Kurz nach 11:30 ist es jetzt das Wetter bei uns. Und die Sonne, die knallt wirklich den ganzen Tag durch. Das ist kurze Buchsenwetter, Sandalenwetter, das ist Fächerwetter. 30 Grad werden es maximal, 21 Grad haben wir jetzt schon. Am Wochenende geht es genauso sonnig weiter. Da werden es auch maximal 10 Grad. Nee, 10 Grad ist falsch. 30 Grad. Wir schielen auch schon mal so langsam auf nächste Woche. Montag und Mittwoch ist es sonnig. Dienstag, Donnerstag und Freitag eher wechselhaft. Da kommt auch mal so ein kleiner Schauer runter. Und die Staus für euch. Ab 10 Minuten, da haben wir erstmal nicht so viel, aber Blitzer, die haben wir auf jeden Fall ohne Ende. In Gladbeck auf der Josefstraße, Gelsenkirchen, Grotostraße Richtung Horst. Frisch reingekommen, ein Blitzer in Bottrop auf der Birkenstraße. Danke dir, Nicole. In

0: Mülheim werden Fotos auf der Geitlingstraße gemacht, in Oberhausen auf der Dienststraße und Königstraße, in Moers auf der Geldernsche Straße und in Wesel-Büderich auf der Weseler Straße. Wenn ihr auch noch was gesehen habt, ruft gerne an oder schickt eine WhatsApp.
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0: Habe ich mal kurz zwei Knöpfe gleichzeitig gedrückt. Ne, es ist auf Freitag.

0: mit Opelite um 20 vor 11. Und geht ihr gerne in den Supermarkt? Muss ja jeder machen, ne? Selbst wenn man prominent ist. Comedian Lisa Feller zum Beispiel liebt diesen Ort. 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
3: Wichtig, Blick auf die schönen Dinge richten. Ja? Es sind echt die kleinen Momente und einfach so Situationen. Ich sag's euch, Supermarkt ist der Knaller. Ist denn das denn auch mein Kraftort? Weil ich immer finde, im Supermarkt, so vor der Tiefkühltruhe sind wir alle gleich. Ja? In der Truhe später auch. Aber es war so, ich habe auch so ein Kassenteam, das macht mir Spaß. Ich weiß genau, wo ich mich anstelle. Ich weiß aber auch genau, wo ich mich nicht anstelle. Es gibt eine Kassiererin, die immer so meine Einkäufe kommentiert. Kennt ihr sowas auch? Die einfach, oh, Dattelsirup, sowas haben wir. Wo ich jedes Mal denke, nee, den habe ich mitgebracht. Der wollte hier auch mal mit dem Band fahren, das kennt er von zu Hause gar nicht. Ja? Da stelle ich mich nicht an, wenn ich Hygieneartikel kaufe. Weil ich wirklich keinen Bock habe, dass sie sich so die Tampons nimmt. XXL! Dein Leben möchte ich haben.
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2: Mit Marc Weiß. Schönen guten Tag. Auf uns kommt wieder ein heißes Wochenende zu. Es werden über 30 Grad erwartet, also ganz schön heiß, aber nicht so schlimm wie bei der Hitzewelle noch vor 2 Wochen. Die sorgte landesweit für fast 5000 zusätzliche Rettungswageneinsätze. Das geht aus einem aktuellen Bericht des Gesundheitsministeriums an den Landtag hervor. Mehr zur Hitzewelle in Nordrhein-Westfalen jetzt von Christian Böder aus dem News-Team.
3: In allen 5 Regierungsbezirken von NRW verzeichneten die Rettungsdienste deutlich mehr Einsatzfahrten als sonst. Von einem Plus von fast 25% im Regierungsbezirk Detmold bis hin zu über 100% mehr im Regierungsbezirk Köln. Wegen der Hitze waren auch mehr Notärzte unterwegs, besonders im Regierungsbezirk Düsseldorf, mit doppelt so vielen Fahrten als sonst. Nach Schätzungen des Robert-Koch-Instituts waren bis Ende des vergangenen Monats schon 1230 Menschen in NRW in diesem Jahr an zu hohen Temperaturen verstorben. Das sind schon jetzt deutlich mehr als insgesamt noch im vergangenen Jahr. Dort waren es nach RKI-Schätzungen etwa 310. Am Montag will sich auch der Gesundheitsausschuss des Landtags mit den Folgen der Hitzewelle befassen. Die oppositionelle SPD-Fraktion hatte die Sondersitzung beantragt, auch wegen mutmaßlicher Versorgungsengpässe während der Hitzewelle.
2: Infos von Christian Böder aus dem News-Team. Vielen Dank. Jetzt die weiteren Themen in der Zusammenfassung. Im Bundestag läuft die letzte Sitzung vor der Sommerpause und die ist umfangreich. Unter anderem sollen die Krankenkassenreform und das neue Heizungsgesetz beschlossen werden. Die Spannungen zwischen den USA und dem Iran lassen die Spritpreise leider wieder deutlich steigen. Zum ersten Mal seit Mitte Mai kostet Diesel im bundesweiten Tagesdurchschnitt wieder über 2 Euro, meldet der ADAC. Auch Benzin wurde deutlich teurer, ebenfalls über 2 Euro pro Liter im Moment. Im Zusammenhang mit einem groß angelegten Umsatzsteuerbetrug im Autohandel ist den Ermittlern ein weiterer Schlag gelungen. 2 weitere Verdächtige wurden festgenommen, meldet das Zollverhandlungsamt Essen. Das mutmaßliche Betrugsnetzwerk soll einen Steuerschaden von rund 300 Millionen Euro verursacht haben. Frankreich steht im Halbfinale der Fußball-WM und heute Abend entscheidet sich, wer der Gegner sein wird, Spanien oder Belgien. Beide Mannschaften treffen im 2. Viertelfinale aufeinander. Frage an Ralf Bosse aus dem WM-Studio. Ja, wer gewinnt?
4: Einen klaren Favoriten gibt es aus meiner Sicht nicht. Spanien überzeugt bislang mit viel Ballbesitz, hoher Passsicherheit und großer Geduld im Spielaufbau. Belgien bringt dagegen enorme individuelle Qualität und viel Erfahrung mit. Entscheidend dürfte sein, ob Spanien das Spiel kontrollieren kann oder Belgien seine Stärken im Umschalten ausspielt. Kleinigkeiten könnten den Unterschied machen. Die Tagesform, Standardsituationen oder eine Einzelaktion könnten am Ende darüber entscheiden, wer Frankreich ins Halbfinale folgt. Die meisten der rund 70.000 Zuschauer werden wohl der Furia Roja die Daumen drücken. Auch das kann entscheidend sein.
2: Es klingt auf jeden Fall gefährlich. Furia Roja, das sind die Spanier. Ralf Bosse aus dem WM-Studio mit Infos. Vielen Dank. Wobei die Belgier Red Devils genannt werden. Das klingt jetzt auch nicht gerade nach Friedensangebot. Wir werden es erleben. Und das waren die Nachrichten mit Marc Weiß.
5: Danke, Marc. Kurz nach 11, hallo zusammen, hier ist Sophie Gebauer mit dem Wetter bei uns. Und die Sonne scheint heute den ganzen Tag durch. 30 Grad sind maximal drin. 21 haben wir schon geschafft. Das Wochenende bleibt sonnig, auch hier maximal 30 Grad. Die Staus für euch ab 10 Minuten. A3 Köln Richtung Oberhausen. Zwischen Duisburg-Wedau und Oberhausen-Lierich 10 Minuten und dann seid ihr hier durch. Geblitzt wird in Wesel-Wüderich auf der Weseler Straße, in Mörs auf der Geldernsche Straße, in Oberhausen auf der Königstraße, Dienststraße, in Mülheim auf der Geitlingstraße. Bottrop haben wir die Birkenstraße, in Gelsenkirchen werden Fotos auf der Grotho-Straße gemacht und in Gladbeck auf der Josefstraße. Wenn ihr auch noch was entdeckt habt, ruft an oder schickt eine WhatsApp.
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5: Gute Fahrt.
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5: Hallöchen.

0: Joan Jett and the Blackhearts mit I Love Rock'n'Roll um 10 nach 11 und am Wochenende knallt die Sonne durch. Trotzdem können wir ja auch was Schönes unternehmen. Ne? Luzi Mosel hier live im Studio in Gladbeck. Passend zum Wetter wird es karibisch.
1: Genau, in Gladbeck ist nämlich das ganze Wochenende Gladbeck-Karibisch auf dem Willy-Brandt-Platz in der Innenstadt. Das Stadtfestival im Beach-Stil läuft schon seit gestern und geht dann noch bis Sonntag. Euch erwartet da Live-Musik, Kulinarik und Spiele und das halt alles so im karibischen Beach-Style.
0: Mm, und Rum-Tasting gibt es auch noch. Eintritt ist frei und in Mülheim ist auch was los.
1: Ja, da ist wie jedes Jahr am Wochenende die Mölmsche Kirmes. Ab heute geht's da rund mit allen Kirmes-Attraktionen von Crepe bis Breakdancer, alles dabei. Die Kirmes geht noch bis Montag.
0: Am besten erst Breakdancer und dann Crepe, sonst kommt der schnell wieder raus. Ne? So, und Party geht auch noch.
1: Genau, in Wesel ist am Samstag das Fast Way to Move Festival. Da gibt es House, Tech House und Bounce, also alles was uns. Ne? Da kommt ihr aber erst ab 18 rein und der Eintritt kostet 12,50 Euro.
0: Das Fast Way to Move Festival ist Open Air im Krachgarten in Wesel und ich würde sagen, das Wochenende ist voll, also von Kirmes, Karibik und Party machen. Let's go, ne? Oder halt einfach im Garten liegen und ein bisschen bräunen lassen. So, danke der Luzi für die Infos.
1: Gerne.

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0: Kurz nach 11:30 ist es, weiter geht's mit dem Wetter. Sommer, Sonne, Sonnenschein heute den ganzen Tag. Die Sonne knallt durch, 30 Grad sind drin. Davon haben wir schon 22 erreicht. Das Wochenende sieht auch sonnig und warm aus. Hier auch 30 Grad. Wir schielen auch schon mal so langsam auf nächste Woche. Montag und Mittwoch ist es sonnig. Dienstag, Donnerstag und Freitag eher wechselhaft. Da kommt auch mal so ein kleiner Schauer runter. Und die Staus für euch. Ab 10 Minuten A3 Köln Richtung Oberhausen. Zwischen Duisburg-Wedau und Oberhausen-Lierich eine Viertelstunde braucht ihr länger und es wird geblitzt in Gladbeck auf der Josefstraße, Gelsenkirchen auf der Grotostraße in Richtung Horst, Bottrop-Birkenstraße bei Tempo 30. In Mülheim haben wir auch noch einen Blitzer auf der Geitlingstraße, in Oberhausen auf der Dienststraße und Königstraße, in Mörs auf der Geldernsche Straße und in Wesel-Büderich auf der Weseler Straße. So, und wenn ihr auch noch was seht, ruft da an oder schickt eine WhatsApp.
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0: Gute Fahrt.
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Survivor mit Burning Heart um 20 vor 12. Und der Michael Patrick Kelly sagt jetzt, Berle, du machst mich verrückt, aber im guten Sinne. Er sagt, er liebt seine Frau so sehr, das macht ihn ganz verrückt und wuschelig, aber eben so eine schöne Verrücktheit. Ne? Ich hoffe, es ist auch jemand schön verrückt nach euch. Das ist jetzt Beautiful Madness von Michael Patrick Kelly.

0: Teddy Swims mit Mr. Know-It-All in eurem Lieblingsradio um 11:45. Und die ganze Woche habe ich hier schon von den Kollegen gehört, dass die schlecht geschlafen haben. Und auch laut dem Robert-Koch-Institut hat gerade jeder dritte Deutsche Schwierigkeiten durchzuschlafen. Vielleicht können wir ja am Wochenende so ein bisschen Schlaf nachholen. Der Kollege Hannes Höfer hat auf jeden Fall ein paar Tipps für uns.
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2: Tja, jeder dritte Deutsche pennt schlecht. Und es werden immer mehr. Das sagt jedenfalls die Wissenschaft. Ich meine, vielleicht liegt es auch nur daran, dass alle so Schlaftracker haben. Schatz, wie hast du geschlafen? Warte, ich guck mal eben nach. Mein Handy sagt gut. Ich guck auch noch mal eben, ob ich auf die Toilette muss. Ja, gut, dass es das gibt. Vielleicht gibt's ja auch bald eine App, die uns ans Atmen erinnert. Ich meine, Luft holen ist ja zwischendurch auch nicht unwichtig. Was können wir denn besser machen? Koffein vorm Schlafen vermeiden. Das soll helfen, hätte ich nicht gedacht. Oder schwere Mahlzeiten direkt bevor du in eine Falle kriegst. Also, ihr könnt den Burger natürlich mit Light Mayo essen, das soll schon helfen. Mir hilft ja immer der Gemüsetrick, den habe ich jetzt von einem Mentalisten gelernt. Einfach Gemüse aufzählen von A bis Z. Freunde, ich sag euch, ich komme nicht mal bis D, dann bin ich schon im Traumland. Allerdings verhandle ich auch immer mit mir selbst. Banane ist streng genommen kein Gemüse, aber botanisch eine Beere. Ja, lass ich mal durchgehen. Seht ihr? Das ist so langweilig, da ratzt ihr schon beim Zuhören fast weg. Und wenn das nicht hilft, guckt euch alte Videos von Olaf Scholz an. Wer dabei nicht einpennt, ja, der braucht das gute Zeug aus der Apotheke. Und immer dran denken, statt scharfe Zählen vor dem Schlafen, lieber was Scharfes vor dem Schlafen. Ja genau, damit meine ich nicht zu essen.
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0: Infrastrukturzukunftsgesetz abgesegnet. Das soll mehr Tempo bringen beim Planen und Umsetzen von Bauprojekten. Christian Böde aus dem News-Team mit den Einzelheiten.
1: Wichtige Bauprojekte können jetzt als Vorhaben des überragenden öffentlichen Interesses und der öffentlichen Sicherheit eingestuft werden. Bedeutet, bei rechtlichen Prozessen und Entscheidungen werden sie bevorzugt behandelt, so sollen sie auch schneller genehmigt werden. Diese Behandlung soll künftig ein ganzes Spektrum an Bauprojekten bekommen, wie etwa das Beseitigen von Verkehrsengpässen, wichtige Schienentrassen, mehrspuriger Ausbau von Bundesstraßen oder der Ersatz maroder Brücken und Tunnel. Das Gesetz beschränkt sich aber nicht nur auf Landwege, auch Wasserstraßen, Hafenanlagen oder Flughäfen sowie der Hochwasser- und Küstenschutz sind eingeschlossen. Die Bundesregierung verspricht sich nicht nur mehr Tempo, sondern auch Einsparungen, denn doppelte Prüfungen fallen weg. Die baurechtlichen Schritte laufen komplett digital. Wird stark in die Natur eingegriffen, kann jetzt auch durch Ersatzzahlungen ausgeglichen werden, neben direkten Maßnahmen wie zum Beispiel Neupflanzungen.
0: Christian Böder mit Infos. Vielen Dank. Jetzt die weiteren Themen in der Zusammenfassung. Infolge des verheerenden Waldbrandes im Süden Spaniens werden nach Behördenangaben noch mindestens 19 Menschen vermisst. Bestätigt wurden bisher 11 Todesfälle. Ursache des Feuers war wahrscheinlich eine abgerissene Stromleitung, die in die ausgetrocknete Vegetation fiel. Der spanische Katastrophenschutzminister spricht von einer beispiellosen Tragödie. Das Leben in Deutschland ist im Juni minimal günstiger geworden. Im Vergleich zum Mai sanken die Verbraucherpreise um 0,3%. Die Inflationsrate lag bei 2,3. Die Energiepreise stiegen nicht mehr so stark. Grund hierfür dürfte der Tankrabatt gewesen sein, meldet das Statistische Bundesamt. Strom war sogar 5% billiger als noch im Mai. Am 20. September wählt Berlin ein neues Abgeordnetenhaus und wenn es nach der Jungen Union geht, stellt sich der amtierende CDU-Bürgermeister Wegner nicht mehr zur Wahl. Der Chef der Jungen Union in Berlin, Burkhardt, fordert Wegner zum Abgang auf und er bekommt dafür inzwischen jetzt auch CDU-Unterstützung. Grund sind die nach wie vor nicht ganz gelösten Ungereimtheiten während des großen Stromausfalls. Wegner wird vorgeworfen, sich anfangs nicht um die Krise gekümmert zu haben, weil er lieber Tennis spielen wollte. Es sollte jemand kandidieren, der in seiner persönlichen Integrität unangreifbar sei, sagt Burkhardt. Auf Wegner treffe das nicht zu. Gespaltener als Berlin kann eine Stadt wohl kaum sein. Darauf lassen zumindest die Umfragen vor der Wahl schließen. Aktuell liegen die Linken mit 20% vorne. Die Grünen kommen auf 19, die AfD auf 18 und die CDU auf 17%. Und das waren die Nachrichten mit Marc Weiß.
2: Danke, Marc. Kurz nach 12, hier ist Sophie Gebauer mit dem Wetter. Und das ist schnell erzählt. Heute nur Sonne, 30 Grad. Am Wochenende auch nur Sonne und 30 Grad. Weiter geht's auf den Straßen. Die Staus für euch ab 10 Minuten. A3 Köln Richtung Oberhausen. Zwischen Duisburg-Wedau und Oberhausen-Lierich. 20 Minuten braucht ihr länger. Und Blitzer haben wir auch noch in Gladbeck auf der Josefstraße. In Gelsenkirchen auf der Grotho-Straße Richtung Horst. In Bottrop auf der Horster Straße. In Mülheim haben wir Blitzer auf der Geitlingstraße und Wesel. Straße in Oberhausen auf der Dienststraße und Königstraße, in Mörs auf der Geldernsche Straße und in Wesel-Büderich auf der Weseler Straße. Wenn ihr auch noch was gesehen habt, ruft gerne an oder schickt eine WhatsApp.
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2: Gute Fahrt.
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2: Hallöchen.

0: Disco Machine mit Paradise um 10 nach 12. Und wenn wir jetzt in der Bar oder sogar in eine Kneipe auf die Getränkekarte gucken, da sind immer mehr Cocktails und auch Mocktails drauf. Und zum offiziellen Tag des Pina Coladas versuchen wir heute Mittag mal einen richtig geilen alkoholfreien Pina Colada zu mixen. Ich habe hier live den Kevin vom mobilen Barkeeper Service Potshaker am Start. Du bist ein richtiger Cocktail-Experte, ne?
1: Auf jeden Fall.
0: Du hast ja sogar mal ganz verrückte Sachen wie so ein Spaghetti-Eis-Cocktail auch gemacht.

0: können wir gerne auch nochmal gleich sehr intensiv besprechen. Aber wie macht man denn jetzt so einen guten Mocktail?
1: Ein guten Mocktail ist eigentlich, du musst halt schauen, dass du wirklich was Fruchtiges hast und du trotzdem irgendwo das Gefühl hast, du bist mit dabei. Und Frische. Kälte bei dem Wetter jetzt gerade.
0: Frische hört sich gut an. Und du hast sogar, wir haben ja hier draußen so eine richtige Bar schon aufgebaut.
1: Genau.
0: Du hast einen alkoholfreien Pitu mitgebracht. Und du hast gesagt, der schmeckt wie das Original.
1: Der schmeckt wie das Original. Also wenn jemanden betuppen willst, mit dem schaffst du das.
0: Deine Frau hat mir schon gesagt, du wirst auch schon mal so ein bisschen veräppelt,
1: ja,
0: ne?
1: Ja, ein bisschen. Ja, das war auch, glaube ich, ganz gut, dass meine Mitarbeiter so ein bisschen auf mich aufgepasst haben. Das war 15. Mai. Kann das mal anders abgehen.
0: Also Pitu ist schon mal gut und wir wollen heute einen alkoholfreien Pina Colada mixen. Wie machen wir das jetzt gleich?
1: Genau, ich habe, wie gesagt, draußen alles aufgebaut, ich habe ein bisschen Eis dabei. Machen da ein bisschen Sahne rein, ein bisschen Kokosmilch, Kokossirup, Ananassaft.
0: Das klingt sehr gut.
1: Sehr gut.
0: Wow, ich bin gespannt, das könnt ihr alles auf Instagram auf jeden Fall bei uns in der Story verfolgen. Also wir zaubern jetzt draußen ein bisschen, beziehungsweise du, und ich gucke dir ganz gespannt zu.
1: Genau.
0: Draußen, das Pult lassen wir in Ruhe, wir wollen ja keine Unfälle machen.
1: Nee, besser nicht.
0: Nee, wir probieren gleich mal.

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1: Kurz vor halb eins ist es. Hier ist Sophie Gebauer mit dem Wetter bei uns. Und die Sonne knallt heute den ganzen Tag durch. 30 Grad werden es. 24 haben wir jetzt schon. Am Wochenende geht es genauso sonnig weiter. Da werden es auch maximal 30 Grad. Wir schielen auch schon mal so langsam auf nächste Woche. Montag und Mittwoch ist es sonnig. Dienstag, Donnerstag und Freitag eher wechselhaft. Da kommt auch mal so ein kleiner Schauer runter. Und die Staus für euch. Ab 10 Minuten. A3 Köln Richtung Oberhausen. Zwischen Duisburg-Wedau und Oberhausen-Lierich. Eine Viertelstunde braucht ihr länger. A40 Essen Richtung Duisburg. Zwischen Mülheim und Kreuz Duisburg. Eine Viertelstunde auch hier plus. A59 haben wir auch noch. Duisburg Richtung Dienstlaken. Zwischen Kreuz Duisburg und Kreuz Duisburg-Nord. In einer Viertelstunde seid ihr durch. Und geblitzt wird in Gelsenkirchen auf der Grote.

0: Lützowstraße, in Bottrop auf der Horsterstraße, in Mülheim haben wir Blitze auf der Geitlingstraße und Weseler Straße, in Oberhausen auf der Dienststraße und Königstraße und in Moers auf der Geldernsche Straße. Wenn ihr auch noch was seht, ruft an oder schickt eine WhatsApp.
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0: Gute Fahrt.
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0: Hallöchen.

Ordinary um 20 vor 1 und heute Mittag saufen wir uns ein bisschen, aber alkoholfrei. Ne? Mocktails werden ja immer beliebter und weil ja heute der Tag des Pina Coladas ist, hat der Kevin vom mobilen Barkeeper Potschek

0: Jetzt einen alkoholfreien Pina Colada gezaubert. Kevin, wie hast du den gemacht?
1: Ja, also da bin ich. ja, Eis ist natürlich die Hauptzutat. Ne? Dann kommt natürlich noch Sahne rein, Kokossirup, ein bisschen Zitronensaft, Ananassaft. Und im schlechtesten Fall kein Alkohol. Also für dich ohne.
0: Das Problem ist, ich bin auch laktoseintolerant, deswegen habe ich den Cocktail einfach mal weitergegeben an meine Kollegin Luzi Mose. Luzi, wie sieht der aus?
2: Ja, also erstmal ein ganz schlimmer Arbeitstag heute, würde ich sagen. Ich muss Cocktails probieren. Also es ist, ja, es sieht so gelb-milchig aus, ne? Mit so einer kleinen Schaumkrone obendrauf. Und ich habe gerade schon zu Sophie gesagt, das ist tatsächlich der erste Pina Colada, den ich trinke. Ich habe noch nie einen Pina Colada getrunken. Ich habe jetzt gerade schon einmal genippt, muss ich jetzt zugeben. Aber ich würde sagen, ich probiere jetzt trotzdem nochmal für
0: euch. Ja, sicher. Machen wir nochmal einen großen Schlürfer. Toll. Mach sogar ein bisschen Geräuschkulisse hier.
2: Also es ist sehr lecker. Also es ist gar nicht so, wie ich es mir vorgestellt habe. Es ist gar nicht so sahnig, sondern eher so, ja, Kokos, irgendwie Limette oder so, also so erfrischend. Also es ist gar nicht so, ich dachte, das wäre so schwer, aber es ist eigentlich voll leicht. Also kann man so wegschlürfen auf jeden Fall.
0: Okay, wann hast du einen sommerleichten Pina Colada gemacht?
1: Ja, immer.
0: Also sagst du, Taste Test bestanden ist gut?
2: Auf jeden Fall.
1: Gott sei Dank.
0: Sehr gut. Und wenn ihr den nachmachen wollt, wir haben das ja in unsere Story gepackt, da hast du nochmal eine Anleitung für uns gegeben, inklusive Shaken. Jetzt willst du aber, also ich möchte gerne noch einen Mocktail haben. Ja. Was hast du noch so auf Lager? Was kannst du mir noch anbieten?
1: Da du ja intolerant bist mit Laktose, habe ich mir gedacht, bringe ich noch einen Caipirinha mit, allerdings ohne Alkohol. Wir haben den 0,0er Pito dabei, der läuft auch ganz gut, gerade für die, die halt keinen Alkohol trinken möchten. Und würde sagen, den mache ich dir gleich nochmal.
0: Ja, geil, ich freue mich. Hör mal, dann zaubern wir weiter und wir süppen uns einen weg. Und natürlich, ne, weil du heute hier bist und so einen tollen Pina Colada gemacht hast, gibt's jetzt natürlich extra für dich, Kevin, und auch für dich, Luzi, für deinen ersten Pina Colada, den Pina Colada-Song. Das ist Rupert Holmes mit Escape, 20 vor 1. Schönen Mittag. Ah.

Jetzt mit Cake by the Ocean um 10 vor 1. Und der Kevin vom Podchecker, der ist hier fleißig am Werkeln, hat mir schon Calperinia gemacht. Und jetzt gibt es gleich noch einen safer Sex on the Beach, also alkoholfreien Sex on the Beach. Ich bin gespannt, könnt ihr alles in der Instagram-Story auschecken.

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3: Mit Malte Albrecht. Guten Tag. Monatelang wurde über sie gestritten. Bis zuletzt hat die Opposition versucht,

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1: Die Krankenkassen im nächsten Jahr um Milliarden entlasten und verhindern, dass die Zusatzbeiträge steigen. Bundesgesundheitsministerin Wagner hat das Sparpaket vor der Abstimmung noch einmal verteidigt. Jeder im Gesundheitswesen leiste einen Beitrag. Am Ende profitierten aber alle von einer langfristigen Finanzierung. Die Lage der Kassen sei nun mal dramatisch und deshalb könne man sich auch keinen Aufschub mehr leisten.
2: Die Opposition hat das alles aber nicht überzeugt. Es ging hoch her im Bundestag.
1: Ja, die AfD sagte, das Gesetz sei ein Rückzug aus der Versorgung mit dramatischen Folgen für Patienten. Die Grünen sprachen von zusätzlichen Belastungen für 75 Millionen gesetzlich versicherte Menschen. Dazu sei das Gesetz mit heißer Nadel gestrickt worden. Und die Linke sagte, das Gesetz sei eine absolute Katastrophe. Auch der SPD merkte man an, dass sie bei der Reform einige Kröten schlucken musste. Die SPD-Politikerin Dagmar Schmidt räumte ein, es sei kein Gesetz, wo nach der Verabschiedung die Sektkorken knallten. Man habe wegen der hohen Defizite der Kassen aber handeln müssen.
2: Danke, Danny. Und jetzt weitere Nachrichten im Überblick. Verbraucher in Deutschland haben künftig ein Recht auf Reparatur von Geräten. Nach dem Bundestag hat auch der Bundesrat das entsprechende Gesetz gebilligt. Hersteller von zum Beispiel Waschmaschinen oder Smartphones müssen ihre Geräte künftig während der üblichen Lebensdauer zu einem angemessenen Preis reparieren. Außerdem müssen die Geräte künftig so konstruiert sein, dass sie repariert werden können. Instagram und Facebook bergen zu große Suchtgefahren für Kinder und Jugendliche. Zu diesem vorläufigen Ergebnis kommt eine Untersuchung der EU-Kommission. Sie sieht Risiken unter anderem durch stark personalisierte Empfehlungen und automatisch abgespielte Videos. Die Brüsseler Behörde treibt deshalb ein Verfahren gegen den Mutterkonzern Meta voran. Es gibt weiter schlechte Zahlen von VW. Der Autobauer hat auch im zweiten Quartal deutlich weniger Autos verkauft. Im Vergleich zum Vorjahreszeitraum sank der Absatz weltweit um knapp 9% auf 2,1 Millionen Fahrzeuge, teilte der Konzern mit. Besonders stark brachen die Verkäufe im wichtigsten Absatzmarkt China ein. Schreckmomente über den Wolken. Eine Ryanair-Maschine auf dem Weg nach Memmingen musste kurz nach dem Start in Thessaloniki umkehren. Passagiere berichten von einem lauten Knall. Danach zerbrach eine Fensterscheibe. Ein Mann saß direkt daneben. Sein Kopf und seine Schultern wurden wohl nach draußen gezogen. Mitreisende konnten den Mann aber festhalten und zurückziehen. Der Pilot brach den Flug ab. Der betroffene Passagier kam ins Krankenhaus. Ryanair hat den Vorfall bestätigt. Wie das Fenster zerbrechen konnte, ist aber noch unklar. Und das waren die Nachrichten mit Malte Albrecht.
3: Danke, Malte. Kurz nach eins, hier ist Sophie Gebauer mit dem Wetter bei uns. Und die Sonne scheint heute den ganzen Tag durch. 30 Grad werden es. Jetzt haben wir schon 25. Das Wochenende bleibt sonnig, auch hier maximal 30 Grad. Weiter geht's auf den Straßen. Die Staus für euch ab 10 Minuten. A3 Köln Richtung Oberhausen. Zwischen Duisburg-Wedau und Oberhausen-Lierich. Eine Viertelstunde braucht ihr länger. Dann wird auch noch geblitzt in Gladbeck auf der Josefstraße. In Gelsenkirchen auf der Grotho-Straße. Bottrop-Horstach-Straße. In Mülheim haben wir Blitz auf der Weseler- und Geitlingstraße, in Oberhausen auf der Dienst- und Königstraße und in Moers auf der Geldernsche Straße. Wenn ihr auch noch was seht, ruft an oder schickt eine WhatsApp.
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3: Gute Fahrt.
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Take That mit Back for Good um 10 nach 1. Und wir trinken heute kein Feierabendbier, wir trinken Mocktails. Hör mal, da fängt das schon an. Mocktails, ich habe gar keinen Alkohol getrunken. Mocktails trinken wir zur Einstimmung auf sonnige Wochenende. Mocktails werden ja immer beliebter.

0: und zeigen, ey, auch ohne Alkohol können wir auch mal schön in der Sonne mit einem Getränk sitzen. Kevin vom mobilen Barkeeper Potshaker ist am Start. Du hast gerade schon einen richtig hammergeilen Pina Colada gezaubert, alkoholfrei, einen richtig tollen Caipirinha, der, wie ich finde, besser schmeckt als ein Original. Ja, sehr, sehr cool. Und jetzt hast du noch was. Ich hole das mal eben mit genug Abstand zum Radiopult. Was ist das denn hier?
1: Wir haben hier einen Safer Sex on the Beach für dich gemacht, weil du ja hier auf Sendung bist und
0: also
1: mit Alkohol.
0: Also Sex on the Beach, aber mit Überzug quasi.
1: Genau, richtig. Genau. Haben da drin ein bisschen Ananassaft, O-Saft, ein paar Sirupe wie Grenadin, Pfirsich und Cranberry. Ein bisschen Frische mit Zitrone und ja, perfekt für das warme Wetter jetzt.
0: Das klingt nach einem Obstkorb zum Trinken.
1: Genau.
0: Ich probiere mal mit genug Abstand.
1: Und?
0: Boah! Das ist ja wie ein Bonbon, das ist ja total lecker. Boah, als ob ich jetzt irgendwie so ein Sommerbonbon essen würde.
1: Genau so.
0: So eine richtig leckere Süßigkeit.
1: Genau.
0: Boah, da ziehe ich mir gleich direkt weg. Also richtig gut. Kevin, du kannst wirklich zaubern, ne?
1: Vielen Dank.
0: Alle Rezepte findet ihr auch nochmal bei uns in der Insta-Story. Und ihr könnt natürlich auch zum Potshaker vorbeikommen. Und wo das geht, Kevin, das klären wir gleich mal in Hülle und Fülle, oder?
1: Super. So.

Und eine Warnmeldung von der A57 Krefeld Richtung Nimwegen. In der Höhe von Mörskapellen gab es einen Motorradunfall. Da ist gerade noch eine ungesicherte Unfallstelle. Da also besonders vorsichtig sein.

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0: Kurz nach halb zwei haben wir es hier, Sophie Gebauer, mit dem Wetter bei uns. Und heute ist wirklich Sommer, Sonne, Sonnenschein. Die Sonne knallt den ganzen Tag. 30 Grad sind maximal drin. Davon haben wir auch schon 25 erreicht. Das Wochenende sieht auch sonnig und warm aus. Hier auch 30 Grad. Wir schielen auch schon mal so langsam auf nächste Woche. Montag und Mittwoch ist es sonnig. Dienstag, Donnerstag und Freitag eher wechselhaft. Da kommt auch mal so ein kleiner Schauer runter. Auf den Straßen ist ziemlich viel los. Eine Warnmeldung von der A2 Oberhausen Richtung Dortmund. Zwischen Gelsenkirchen-Buer und Herten ist eine Ölspur auf dem rechten Fahrstreifen und im Standstreifen. Und in der Gegenrichtung A2 Dortmund Richtung Oberhausen ist auch was passiert. Zwischen Essen-Gladbeck und Gladbeck-Ellinghorst sind Reifenteile auf allen Fahrstreifen. Weiter geht's mit den Staus ab 10 Minuten. A3 Köln Richtung Oberhausen. Zwischen Duisburg-Wedau und Oberhausen-Lierich eine Viertelstunde braucht ihr länger. A57 Köln Richtung Nimwegen zwischen Bowert und Kreuzmörs 50 Minuten plus. Und zuletzt die A59 Duisburg Richtung Dienstlaken zwischen Duisburg Zentrum und Kreuz Duisburg Nord 20 Minuten. Und dann seid ihr hier durch. Geblitzt wird in Gelsenkirchen auf der Grotho-Straße, in Mülheim auf der Geitlingstraße, in Oberhausen auf der Dienststraße und in Mörs auf der Geldernsche Straße. Wenn ihr auch noch was entdeckt habt, ruft an oder schickt eine WhatsApp.
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0: Gute Fahrt.
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0: Marcone mit Walking in Memphis um 20 vor 2. Und heute ist hier ja bei uns der richtig große Cocktail. Nee, nicht nur Cocktail, Mocktail-Tag.
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0: Kevin vom mobilen Barkeeper-Service Podshaker. Du zauberst und shakes ja schon den ganzen Mittag leckere Mocktails. Also wir hatten einen alkoholfreien Pina Colada, ne?
2: Genau.
0: Ein Caipirinha, ein Safer Sex on the Beach. Ja. War alles richtig lecker. Alle Rezepte gibt's auch nochmal bei uns in der Insta-Story. Und Kevin, du kannst ja jetzt nicht nur Cocktails mixen, ne? Du bist ja Multitasking, Multitalent. Du kannst auch noch viel mehr. In Oberhausen-Schmachendorf habt ihr ja angefangen mit eurem Team. Genau, mittlerweile richtig. Seid ihr ein bisschen weiter, ne?
2: Genau, wir haben ja nicht nur den Cocktailkiosk, sondern auch sind natürlich auch Festivals unterwegs und haben seit April diesen Jahres eine Location in Hamminkeln am HTC Tennis Club mit dem Namen Matchpoint Lounge. Und da gibt's super Essen, super Burger, Schnitzel und so weiter. Und natürlich auch unsere Cocktails.
0: Also, du kannst Cocktails machen und auch noch kochen?
2: Ja, richtig.
0: Und also ganz viel Dreck machen. Habe ich schon mal
2: gehört. Das ist gelogen. Meine Küche räume ich immer selber auf.
0: Ich guck mal, ich schiebe mal so rüber. Stimmt das? Stimmt das? Na, nicht ganz so sicher. Aber das Essen schmeckt gut, ne? Ja, guck mal, das ist ein Genicke.
2: Also, das reicht.
0: Check gerne mal das Team von Podchecker aus. Und hör mal, ich danke dir, Kevin, auf jeden Fall für diesen leckeren Mittag. Ich sag dir ganz ehrlich, ich sippe mir jetzt noch ein bisschen ein weiter, du. Danke
2: dir. Viel Spaß dir.

Kate und John mit Turn the Lights Off um 14:15. Ich bin Sophie Gebauer, jetzt gleich raus für heute. Gleich ab 14:00 machen die Kollegen vom Nachmittag weiter und ich lasse jetzt euch noch ein paar Songs da. Einmal von Mark Ember, Belong Together und danach Lorraine mit Euphoria. Ein wunderschönes, sonniges Wochenende euch. 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
1: Mit Malte Albrecht. Schönen guten Tag. Im Iran-Krieg stehen die Zeichen momentan eher wieder auf Eskalation. Und das merken wir sofort wieder, wenn wir tanken wollen. Die Spritpreise sind wieder deutlich raufgegangen. Gestern lagen Benzin und Diesel

0: gegangen und die Ölpreise sind weiter gestiegen. Trotzdem bleiben Experten erstmal noch gelassen. Der Markt sehe die neuen Spannungen offenbar eher als Belastung für den Waffenstillstandsprozess und noch nicht als völligen Zusammenbruch.
1: Danny, danke für die Infos. Und jetzt unser Überblick mit weiteren wichtigen Meldungen. Der Bundestag hat das umstrittene Milliardensparpaket für die Krankenkassen beschlossen. Das Gesetz sieht massive Einschnitte bei den Kassenleistungen und zusätzliche Kosten für Versicherte vor. Die schwarz-rote Koalition will damit neue Beitragserhöhungen verhindern. Das Sparpaket von VW-Chef Blume ist im Aufsichtsrat offenbar durchgefallen. Das berichtet die Süddeutsche Zeitung unter Berufung auf Konzernkreise. Demnach stimmten die Arbeitnehmervertreter und das Land Niedersachsen gegen die Pläne. VW selbst äußerte sich nicht zum Bericht und betonte nur, die Neuausrichtung des Konzerns werde weiter vorangetrieben. Spitzenvertreter des DFB sind gerade auf dem Weg nach New York. Das berichten mehrere Medien. Dort erwartet sie Jürgen Klopp zu den angekündigten Gesprächen über den Bundestrainerjob. Der 59-Jährige soll Nachfolger von Julian Nagelsmann werden. Im Frühjahr hatte das Schicksal von Buckelwal Timi wochenlang die Menschen bewegt. Jetzt sorgt wieder ein Buckelwal für Aufsehen. Das Tier wurde wieder vor der dänischen Ostseeküste gesichtet. Vermutlich ist es derselbe Wal, der schon in den vergangenen Wochen in dänischen Gewässern unterwegs war. Sein Aussehen und Verhalten deuten darauf hin, dass der Wal krank sein könnte. Deshalb rief die Umweltbehörde die Menschen dazu auf, Abstand zu halten und das Tier nicht zu stören. Aktiv eingreifen wollen die dänischen Experten nicht. Sie beobachten die Situation aber zusammen mit Rettungskräften ganz genau. Und das waren die Nachrichten mit Malte Albrecht.
2: Dankeschön, Malte. Kurz nach zwei haben wir es jetzt. Kevin Mostert hier für euch an diesem Freitagnachmittag mit dem Blick aufs Wetter. Der Sommer ist zurück. 26 Grad haben wir im Moment. Auf 28 Grad gehen die Temperaturen noch hoch. Dazu gibt es ganz viel Sonne und so geht es auch am Wochenende weiter. Morgen bis 30 Grad, Sonntag dann bis 31 Grad. Wir schauen auch schon mal auf die nächste Woche. Da geht es nämlich genauso sommerlich weiter. Montag, Dienstag, Mittwoch, Donnerstag. Jeden Tag über 30 Grad bei uns. Erst danach geht es dann wieder mal runter von den Temperaturen. Wir schauen auf die Straßen. Da gibt es erstmal eine Meldung aus Bottrop. Und zwar ist eine Bombe gefunden worden in der Straße im Wert. Die Bombe muss dann noch entschärft werden. Im Moment werden die Anlieger da informiert, dass da eine Bombe gefunden wurde, dass da eine Evakuierung nötig ist. Sobald das durch ist, wird dann auch die A42 im Laufe des Nachmittags, des Abends in beide Richtungen gesperrt durch die Schrankenanlage. Wann das da genau der Fall ist, darüber halten wir euch hier natürlich auf dem Laufenden. Wir gucken sonst noch auf die Staus und da ist ein bisschen was los. Deshalb alles ab 10 Minuten Zeitverlust für euch. Und da starten wir zuerst auf der A3 Köln-Oberhausen zwischen Kreuz Breitscheid und Oberhausen-Lierich. 5 Kilometer, 20 Minuten plus. Die A3 Arnheim-Köln zwischen Kreuz Oberhausen und Kreuz Kaiserberg. 6 Kilometer, Viertelstunde. Die A40 Essen-Duisburg zwischen Essen-Zentrum und Winkhausen. 4 Kilometer, Stop and Go, 10 Minuten plus. Und dann die A42 Dortmund-Kamm-Blindfort zwischen Gelsenkirchen-Zentrum und Kreuz Essen-Nord. 4 Kilometer, hier verliert ihr 10 Minuten. Dann staut es sich auf der A31 in Richtung Emden. Zwischen Gladbeck und Bottrop ist da die linke Spur nach einem Unfall dich. Dankeschön an Jannis fürs Durchgeben. Außerdem wird geblitzt in Mülheim auf der Geitlingstraße, in Oberhausen auf der Dienststraße und in Oberhausen auf der Weselerstraße. Wenn ihr noch was sehen solltet, sagt gern Bescheid.
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2: Ich begleite euch durch diesen Nachmittag, schiebe euch in Richtung Wochenende jetzt mit Musik von

0: schönen Freitagnachmittag euch.
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0: Viele von euch sind hoffentlich schon im Feierabend oder zumindest gedanklich bei dem Wetter. Könnt ihr den Feierabend, könnt ihr das Wochenende auf jeden Fall genießen. Wir haben mal die besten der besten Biergärten rausgesucht. Emily Drees aus dem Nachmittagsteam. Wir starten mit einem besonderen, der ein bisschen weiter weg ist.
2: Und zwar in Haltern. Da habe ich für euch den Jupp-Erlebnis-Biergarten rausgesucht. Da gibt es große Holzfässer, in denen ihr sitzen könnt. Das Ganze ist in einem bayerischen Flair gehalten mit schönem Blick auf den See. Es gibt da auch ein riesiges Kuchenbuffet, Schnitzel und Co.
0: Geil.
2: Und ihr könnt auch direkt eine Runde um den Halterner Stausee laufen, so in 1,5 Stunden. Also richtig schön fürs Wochenende.
0: Das klingt schon mal sehr nett, vor allem bei dem Wetterchen, das wir da kriegen. Wie schaut's aus, wenn ich mal so richtig Bier mit Potscham trinken will?
2: Also wenn du so richtig Potscham willst, habe ich den Zechentreff-Biergarten am Malakoff-Turm in Bottrop. Also mehr Pottfeeling geht eigentlich gar nicht, wenn du mit einem Bier an der Zeche sitzt oder so. Es gibt einen Beachbereich, es gibt Foodtrucks, also alles, was man für so einen lauen Sommerabend braucht.
0: Herrlich, schön übrigens auch die Dampfe in Essen-Borbeck. Brauerei mit Biergarten, sieht sehr urig aus, könnte das Wochenende auch sehr gut

0: Zusammen starten wir ins Wochenende. Clouseau und die Fantastischen Vier eben mit zusammen hier bei uns. 14.21 Uhr ist es. Ich bin Kevin Mostertz.
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0: Es ist 2:30.
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0: Mit Emily Drees, hallo zusammen. Ein Auto für Krankenfahrten ist gestern auf der Buschhausener Straße mit 97 km/h gemessen worden. Erlaubt sind dort 50 km/h. Besonders auffällig, bei dem Wagen handelte es sich um ein Dienstfahrzeug für Krankenfahrten. Sonderrechte ergeben sich daraus laut Polizei jedoch nicht. Die Buschhausener Straße fällt immer wieder durch erhöhte Geschwindigkeiten auf. Die Polizei weist in diesem Zusammenhang darauf hin, dass überhöhtes Tempo weiterhin zu den häufigsten Ursachen schwerer Verkehrsunfälle zählt. Bahnreisende im Ruhrgebiet müssen sich ab morgen auf Änderungen im Fernverkehr einstellen. Die Deutsche Bahn streicht vorübergehend einzelne Haltepunkte in mehreren Städten der Region. Betroffen sind nach Bahnangaben Duisburg, Essen, Bochum, Düsseldorf und Hamm. Nach Angaben des Unternehmens soll das Schienennetz

0: dadurch entlastet und der Fernverkehr verlässlicher werden. Die Bahn verweist auf die hohe Auslastung des Netzes in NRW, zahlreiche Baustellen und einen Sanierungsstau in der Infrastruktur. Züge im Fernverkehr sollen nicht ausfallen, stattdessen werden einzelne Halte gestrichen. Reisende sollten ihre Verbindung vor der Abfahrt also genau prüfen. Welche Linien und Halte im Einzelnen betroffen sind, könnt ihr in der Reiseauskunft und auf den Informationsseiten der Deutschen Bahn nachlesen. 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
1: Kurz nach 3:30 jetzt, Kevin Mossert hier für euch. Wir schauen aufs Wetter. Das sieht für diesen Freitagnachmittag schon richtig klasse aus. 28 bis 29 Grad sind heute drin. 26 Grad haben wir schon erreicht. Dazu strahlend blauer Himmel, ganz viel Sonne. So geht es auch am Wochenende weiter. Temperaturen dann aber bei über 30 Grad. Rüber geht's auf die Straßen. Es gibt eine Warnmeldung von der A42 zuerst, Kamp-Lintfort in Richtung Dortmund. Zwischen Duisburg-Neumühl und Kreuz-Oberhausen-West hat es einen Unfall gegeben. Die Unfallstelle da ist noch nicht abgesichert. Dann kommen hier die Staus. A3 Köln-Oberhausen zwischen Kreuz-Breitscheid und Oberhausen-Lierich. Halbe Stunde plus. Die A3 Arnheim-Köln zwischen Kreuz-Oberhausen und Duisburg-Wedau. Viertelstunde mehr. Die 40 Duisburg-Essen zwischen Duisburg-Häfen und Duisburg-Kaiserberg. 10 Minuten nochmal drauf. Und dann die A40 Essen-Dortmund zwischen Dreieck Bochum-West und Bochum-Hafen. Aktuell eine Viertelstunde Zeitverlust. Dann gibt es noch einen Bombenfund, und zwar in der Wellheimer Mark in Bottrop. Eine Weltkriegsbombe wurde da gefunden in der Straße im Wert. Da werden gerade Menschen evakuiert, und sobald die Evakuierung durch ist, wird dann kurzzeitig die A42 gesperrt. Eben wie dieser Bombenentschärfung, das Ganze dann so für 15 bis 20 Minuten. Sobald die Sperrung der A42 kommt, sagen wir euch natürlich nochmal Bescheid. Solltet ihr noch was sehen, sollte euch was begegnen, Staus oder Blitzer, dann ruft uns gerne an, schickt eine WhatsApp, die Nummer dazu.
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jetzt neu bei uns. Lake It. 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

0: wirklich sehr gut aussieht. Über 30 Grad, ganzen Tag Sonne. Perfekt fürs Cabrio. Denn ein Cabrio hat nur Vorteile.
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2: Cabrio-Fahren hat auch Nachteile. Du bekommst Wind in Augen und Ohren. Du musst die ganze Zeit gegen Wind und Lärm anbrüllen.
3: Schau mal, die schönen Kornfelder!
2: Und die Allergiker kriegen die volle Breitseite.
3: Ja! Wunderschön!
2: Aber es gibt jetzt im Sommer auch so viele Vorteile. Die Frisur wird vom Fahrtwind gratis umgestylt. Du lernst ganz viele Insektenarten kennen. Die kriegst du sogar direkt ins Gesicht. Das ist voll schön. Auch Wolkenbrüche erlebst du so ganz unmittelbar.
3: Mach das Dach zu!
2: Und du brauchst keine Klimaanlage. Du hast ja den Wind, den 40 Grad heißen mit ganz viel Abgasen gemischt. Die Vorteile am Cabrio-Fahren überwiegen einfach und du bist unschlagbar flexibel. Und du kannst bei Bedarf jederzeit eine Giraffe mitnehmen.
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3: Mit Malte Albrecht, guten Tag. Die EU hat die Internetriesen aus den USA schon länger im Visier. Mehrere Verfahren laufen schon. Und jetzt ist gegen Meta, den Mutterkonzern von Instagram und Facebook, das nächste Verfahren dazugekommen. Die EU-Kommission sieht bei beiden Plattformen zu große Suchtgefahren für Kinder und Jugendliche. Danny Hoppe aus dem News-Team, was sind die genauen Vorwürfe?
4: Da werden sehr viele Punkte angeführt. Zum einen geht es um das endlose Scrollen, also dass ständig neue Inhalte ohne Pausen geladen werden. Dazu kommt das automatische Abspielen immer neuer Videos und auch personalisierte Algorithmen werden kritisiert, also Inhalte, die genau auf dich zugeschnitten sind und dich bei der Stange halten sollen. Das alles fördert aus Sicht der EU eine Suchtgefahr. Brüssel will, dass Meta hier nachjustiert, denn Zeitmanagement-Tools für Kinder, wie zum Beispiel Tageslimits oder Pausenzeiten, ließen sich viel zu leicht ausschalten, heißt es. Und auch andere Funktionen der Kindersicherung von Instagram und Facebook reichen der EU nicht. Sie sagt, die seien nämlich nur wirksam, wenn auch die Eltern verstünden, wie sie die aktivieren könnten, und das sei oft eben nicht der Fall.
3: Die EU-Kommission hat ja auch Beispiele genannt, was sich aus ihrer Sicht ändern muss.
4: Ja, das endlose Scrollen und das automatische Abspielen von Videos soll standardmäßig deaktiviert sein. Außerdem werden wirksame Bildschirmpausen gefordert. Sollte Meta nicht reagieren, könnte es richtig teuer werden, denn die EU-Kommission

0: könnte eine Strafe in Höhe von bis zu 6% des Jahresumsatzes verhängen. Bei Meta könnten das mehr als 12 Milliarden Euro sein.
1: Dankeschön, Danny. Und das sind jetzt weitere Nachrichten, kurz und kompakt. Der Bundestag hat das neue Heizungsgesetz beschlossen. Damit werden die Regelungen der früheren Ampelregierung in weiten Teilen wieder abgeschafft. Neue Öl-

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1: Bundesamt. Die Energiepreise stiegen nicht mehr so stark. Grund hierfür dürfte der Tankrabatt gewesen sein. Strom war sogar 5% billiger als im Mai. Ein Auto fährt in eine Gruppe von Grundschulkindern. Eine 10-jährige Schülerin und ein 25 Jahre alter Schulbegleiter sterben Tage später an den Folgen. Mehr als ein Jahr nach diesem tödlichen Unfall in Hürth gab es am Mittag das Urteil gegen den Fahrer. Das Landgericht Köln verurteilte den 21-Jährigen unter anderem wegen fahrlässiger Tötung zu einer Jugendstrafe von 4,5 Jahren. Aus Köln Frank Weitel.
2: Das Gericht ist sich sicher, dass der Verurteilte bei Rot über die Kreuzung gefahren ist und dass der 21-Jährige die Gruppe Kinder in Warnwesten hätte sehen müssen. Der Richter hat in Richtung des Verurteilten noch klare Worte gefunden. Sie sind wirklich nur um Haaresbreite an einer Verurteilung wegen Mordes vorbeigekommen. Es sei der emotionalste und schwierigste Prozess gewesen, den das Gericht je zu bewältigen hatte, so der Richter. Der vorbestrafte Unfallfahrer hatte das Urteil regungslos zur Kenntnis genommen. Das Urteil ist noch nicht rechtskräftig.
1: Und das waren die Nachrichten mit Malte Albrecht.
3: Danke dem Malte. Kurz nach drei jetzt. Kevin Mostert hier für euch mit dem Blick aufs Wetter. Heute Nachmittag ganz viel Sonne, ganz viel blauer Himmel. Dazu bis 29 Grad. Also es kommt noch ein bisschen was drauf aufs Thermometer. 27 sind es aktuell. Das Wochenende wird dann heiß. Temperaturen dann immer über 30 Grad. Und dazu wirklich 15 bis 16 Sonnenstunden. Wir schauen auch schon mal auf die nächste Woche. Da geht es nämlich genauso sommerlich weiter. Montag, Dienstag, Mittwoch, Donnerstag. Jeden Tag über 30 Grad bei uns. Erst danach geht es dann wieder mal runter von den Temperaturen. Es geht rüber auf die Straßen, weil recht viel los ist. Hier die Staus ab 10 Minuten Zeitverlust für euch. Wir starten auf der 3 Köln-Oberhausen zwischen Kreuz Breitscheid und Oberhausen-Dierich. 18 Minuten Zeitverlust. Die A3 Arnheim-Köln zwischen Kreuz Oberhausen und Kreuz Kaiserberg. Viertelstunde mehr. Die A40 Duisburg-Essen zwischen Heißen und Dreieck Essen-Ost. Viertelstunde plus. Und die A42 Kamp-Lindfort in Richtung Dortmund zwischen Gelsenkirchen-Schalke und Kreuz Herne. Aktuell 10 Minuten mehr. Dann gibt es noch eine Meldung von der A42. Vorhin ja schon darüber gesprochen. In Bottrop in der Wellheimer Mark wurde eine Weltkriegsbombe gefunden, die muss noch entschärft werden. Die Evakuierung der Anwohnerinnen und Anwohner ist durch und für die Entschärfung muss eben die A42 jetzt gleich gesperrt werden. Dauert so gute 15 bis 20 Minuten, dann sollte die Bombe entschärft werden und die Ersperrung erfolgt über die Schrankenanlage. Wenn ihr noch was sehen solltet, sagt gerne Bescheid, ruft gerne kostenlos durch oder schickt eine WhatsApp.
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3: Das ist der Freitag. Es geht ins Wochenende ganz entspannt mit Musik von Leonie jetzt.

0: gleich 3:15 an diesem Freitagnachmittag und ich möchte keinen Stress machen, aber nächste Woche müssen die Koffer gepackt sein.
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0: Die Sommerferien in Deutschland breiten sich immer weiter aus. In manchen Bundesländern sind sie schon angelaufen. Berlin, Brandenburg, Hamburg zum Beispiel, da geht's heute los. Bei uns dann, ja, nächste Woche Freitag, der letzte Schultag. Bis dahin ist noch viel zu erledigen, noch viel fertig zu kriegen, bis es in den Urlaub geht, oder? Wie schaut's bei euch aus?
2: Vom Urlaub, alles ein bisschen fertig packen. Ja, und dann so in Richtung Urlaub starten mit den Kids.
3: Dadurch, dass ich Lehrerin bin, habe ich schon alles abgehakt, habe die Zeugnisse fertig.
4: Man will immer alles schaffen und ist dann von der Zeit schon kaputt.
5: Die Steuererklärung muss ich auch auf jeden Fall noch final geklärt haben, sodass ich dann meine Rechnungen bezahlen kann.
6: Boah, nicht mehr allzu viel. Ich habe jetzt noch ein großes Projekt. Das ist dann jetzt aber nächste Woche durch und dann geht's auch los.
7: Oh, richtig viel. Ich habe ganz viele Deadlines noch auf der Arbeit. Bis 4.8. habe ich durchgeplant.
8: Gerade muss ich noch meinen Schrank ausmisten.
0: Schrank ausmisten im Juli. Macht man doch im Frühjahr, ne? So Ostern, wenn dann noch das Wetter nicht so geil ist, damit man irgendwie sich vergraben kann im Schrank. Ja, aber nächste Woche Freitag, letzter Schultag. Bis dahin heißt es durchhalten.
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0: Es ist 3:30.
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0: Mit Emily Drees, hallo zusammen. Ein Auto für Krankenfahrten ist gestern auf der Buschhausener Straße mit 97 km/h gemessen worden. Erlaubt sind dort 50 km/h. Besonders auffällig, bei dem Wagen handelte es sich um ein Dienstfahrzeug für Krankenfahrten. Sonderrechte ergeben sich daraus laut Polizei jedoch nicht. Die Buschhausener Straße fällt immer wieder durch erhöhte Geschwindigkeiten auf. Die Polizei weist in diesem Zusammenhang darauf hin, dass überhöhtes Tempo weiterhin zu den häufigsten Ursachen schwerer Verkehrsunfälle zählt. In Bottrop wurde eine 250 Kilogramm schwere Weltkriegsbombe gefunden. Betroffen ist die Straße im Wert und auch die A42 soll für die Entschärfung gesperrt werden. Die Evakuierung wurde sofort eingeleitet und ist bereits abgeschlossen. 35 Personen sind betroffen. Entsprechende Straßensperrungen wurden auch eingerichtet. Laut einer Sprecherin der Stadt Bottrop soll nun unverzüglich die Sperrung der A42 erfolgen. Dies geschieht über die Schrankenanlage. Dann wird die Bombe entschärft. Die Stadt rechnet dabei mit einer Dauer von rund 15 bis 20 Minuten. Der Rückstau wegen der Sperrung auf der A42 kann natürlich aber auch länger dauern.

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1: Kurz nach 3:30 jetzt, Kevin Mostert hier mit dem Blick aufs Wetter. Ganz viel Sonne steht da heute Nachmittag an, dazu 29 Grad. Und mit ganz viel Sonne geht es auch an dem Wochenende weiter. Da dann Temperaturen bei über 30 Grad. Und auch die nächste Woche geht es erstmal mit ganz viel Sonne und über 30 Grad weiter. Rüber geht's auf die Straßen. Es dauert länger auf der 3 Köln-Oberhausen. Zwischen Kreuz Breitscheid und Oberhausen-Lierich 5 Kilometer, 20 Minuten plus. Die A3 Arnheim-Köln zwischen Kreuz Oberhausen und Duisburg-Wedau 7 Kilometer, Viertelstunde. Es geht auf die 40 Duisburg-Essen zwischen der Heimaterde und Dreieck Essen-Ost 6 Kilometer, Viertelstunde plus. Wir schauen nochmal auf die 40 Dortmund-Duisburg zwischen Dreieck Bochum-West und Dreieck Essen-Ost 8 Kilometer, eine halbe Stunde. Und wegen der Bombenentschärfung staut sich auf der A42 Kamp-Lindfort-Dortmund zwischen Gelsenkirchen-Schalke und Kreuz-Herne aktuell in beide Richtungen die 42 gesperrt. Mindestens eine halbe Stunde braucht ihr länger. Die Entschärfung sollte aber in wenigen Minuten abgeschlossen sein. Solltet ihr noch was sehen, sollte euch was begegnen, Staus oder Blitzer, dann ruft uns gerne an, schickt eine WhatsApp, die Nummer dazu 0800 60 60 321, natürlich kostenlos.
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1: Ich wünsche euch einen schönen Start ins Wochenende.

0: neue Single von Shakira bringt uns ins Wochenende, das ja sehr heiß wird. Und deshalb auf unserer Homepage ganz viele Tipps für so einen schönen Tag am Badesee. Und jetzt stellen wir euch den Blackfoot Beach am Fühlinger See in Köln vor. Da war unser Reporter Stefan Rejek zu Besuch.
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2: Das große Badesee-Tindern. Wo treffen wir uns?
3: Am Blackfoot Beach am Fühlinger See in Köln.
2: Muss ich was bezahlen?
4: Als Erwachsener zahlst du für ein Tagesticket 6,90 Euro. Ab 6 Jahren bis 17 4,50 Euro. Und für unter 6 Jahren zahlt man 1 Euro.
2: Was können wir da machen?
5: Tauchen, baden, schwimmen.
4: Wir haben einen Aquapark, das ist ein Wasserspielplatz. Wir haben SUPs und Kanus zum Ausleihen. Ihr könnt euch einfach auch nur auf dem Strand sonnen und vor allen Dingen bei uns beaufsichtigt schwimmen, weil wir am Fühlinger See der einzige Bereich sind, der einen Rettungsschwimmer stellt.
2: Kann ich meine Kids mitbringen?
5: Ja, auf jeden Fall.
4: Wir sind ein familienorientiertes Unternehmen. Wichtig ist nur, bucht alles vorher am besten online, weil wenn die Kids coole Aktionen sehen, die dann schon vorher ausgebucht sind, das kann der Hochseilgarten sein oder der wie vorhin angesprochene Aquapark, können sie das leider nicht mehr machen.
2: Treffen wir uns zum Essen oder nur für Drinks?
4: Lebensmittel bitte nicht mitbringen, so kleine Snacks sind kein Problem, aber wir leben vor allen Dingen von unserer kleinen Küche, wo man sich klassisch Currywurst, Pommes holen kann, Wraps, einen Burger oder einen Salat und Cocktails oder Longdrinks kann man sich bei uns auch auf jeden Fall holen.
2: Wieder chillen?
6: Absolut Urlaubsfeeling, feiner Sand und sauberes Wasser.
5: Perfekt ist der. So richtig zum Einstieg der Ferien wunderbar, danke.
2: Ist es ein Match?
6: Match.
5: Auch ein Match.
7: Definitiv ein Match, wenn man auf ein bisschen mehr Action steht. Gerade vormittags sind viele Schulklassen unterwegs und zwischen Beachvolleyball und Klettergarten kann es schon mal etwas lauter zugehen. Heißt aber auch, für Kinder ist das hier das reinste Paradies und wenn ihr alleine unterwegs seid, es gibt auch vereinzelte Plätze, die ein bisschen abgelegener sind. Für die muss man aber früh genug da sein.

Gleich 10 vor 4. Hier ist Kevin Mossatz mit guten Nachrichten für alle Autofahrer. Die A42 ist wieder frei. Es ist ja heute eine Weltkriegsbombe gefunden worden in Bottrop in der Wilhelmer Mark. Die musste evakuiert werden. Dafür war vorhin eben die A42 bei Bottrop teilweise gesperrt durch die Schrankenanlage. Aber wie versprochen, hat keine 20 Minuten gedauert. Die Bombe ist entschärft. Die 42 ist wieder frei. Das heißt, ihr könnt ganz entspannt über die hoffentlich freie 42 wieder nach Hause fahren.

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0: Unsere Nachrichten nach nur einem Spot.
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4: Mit Malte Albrecht. Guten Tag. Es ist heute einiges los gewesen im politischen Berlin. Im Bundestag und Bundesrat wurden viele Themen beschlossen. Da wäre zum Beispiel die umstrittene Gesundheitsreform, für die gab es am Vormittag grünes Licht. Am späten Mittag wurde dann auch das Heizungsgesetz der Koalition durchgewunken. Danny Hoppe aus dem News-Team, die Koalition wollte beides ja noch unbedingt vor der Sommerpause durchbringen.
5: Ja, beides sind ja Prestigeprojekte für die Koalition. Bundeskanzler Merz hatte ja schon gestern gesagt, die politische Mitte liefere. Da dürfte jetzt Erleichterung herrschen, dass man beides im Bundestag durchgebracht hat. Nach der Verabschiedung des Heizgesetzes sagte Unionsfraktionsvize Müller, die Menschen hätten jetzt wieder Freiheit im Heizungskeller. Umweltverbände warnen dagegen vor Rückschritten beim Klimaschutz. Und auch von den Grünen hieß es im Bundestag, dass man jetzt wieder auf klimaschädliche Öl- und Gasheizungen setze, sei ein Brandbeschleuniger für die Klimakrise. Auch vor der Verabschiedung des Sparpakets für das Gesundheitssystem gab es scharfe Kritik. Die Opposition sprach hier von zusätzlichen Belastungen für Millionen gesetzlich Versicherte.
4: Vorhin hat auch der Bundesrat diese beiden Gesetze gebilligt und er hat noch mehr beschlossen. Unter anderem soll das Sexualstrafrecht verschärft werden.
5: Ja, die Länderkammer will, dass in Zukunft die Regel nur Ja heißt Ja gilt. Sie gilt schon in einigen anderen europäischen Ländern, zum Beispiel in Spanien. Es sei wichtig klarzustellen, dass jede nicht einvernehmlich vorgenommene sexuelle Handlung strafbar sei, heißt es. Jetzt soll sich die Bundesregierung damit beschäftigen. Beschlossen wurde im Bundesrat außerdem ein Recht auf Reparatur bei Geräten wie Smartphones, Waschmaschinen und Kühlschränken. Die Hersteller sollen verpflichtet werden, bestimmte Produkte mehrere Jahre lang zu einem angemessenen Preis zu reparieren.

0: reparieren. Und es wurde noch der Weg für die digitale Flugabfertigung freigemacht. Das heißt, Flughäfen können eine komplett digitale Abfertigung anbieten, damit Passagiere schneller zum Gate kommen. Das ist für Fluggäste aber freiwillig.
1: Dankeschön, Danny. Und jetzt weitere Themen und da bleiben wir ja erst noch in der Hauptstadt. Im September wählt Berlin ein neues Abgeordnetenhaus, aber ohne

0: mehr Menschen wollen lieber die Pille nehmen, anstatt die Abnehmspritze. Unter den Befragten mit einem BMI von 30 oder mehr bevorzugen 51% die Tablette, nur gut 9% die Spritze. Die Adipositas-Plattform Go Lighter warnt aber, auch die Abnehmpille sei kein Lifestyle-Produkt, sondern ein verschreibungspflichtiges Medikament. Die Einnahme müsse deshalb genauso sorgfältig medizinisch begleitet werden. Und das waren die Nachrichten mit Malte Albrecht.
1: Danke dir, Malte. 3:03 haben wir es jetzt. Ich bin Kevin Mossertz hier für euch an diesem Nachmittag mit dem Blick aufs Wetter. Und das zeigt sich von seiner allerbesten Seite. Ganz viel Sonne, ganz viel blauer Himmel, dazu 29 Grad heute. Morgen dann noch ein bisschen besser. Sogar morgen bei 31 Grad auch ganz viel Sonne. Sonntag dann sogar 32 Grad. Wir schauen auch schon mal auf die nächste Woche. Da geht es nämlich genauso sommerlich weiter. Montag, Dienstag, Mittwoch, Donnerstag. Jeden Tag über 30 Grad bei uns. Erst danach geht es dann wieder mal runter von den Temperaturen. Es geht rüber auf die Straßen. Aktuelle Staus ab 10 Minuten Zeitverlust für euch. A3 Köln-Oberhausen zwischen Kreuz Breitscheid und Oberhausen-Lierich. 5 Kilometer, 20 Minuten mehr. Die A3 Arnheim-Köln zwischen Kreuz Oberhausen und Duisburg-Wedau. 6 Kilometer, Viertelstunde. Die 40 Duisburg-Essen zwischen der Heimaterde und Dreieck Essen-Ost. 6 Kilometer, 10 Minuten. Die 40 Dortmund-Duisburg zwischen Dreieck Bochum-West und Dreieck Essen-Ost. 9 Kilometer, 20 Minuten. Und auch die 42 Dortmund-Kamp-Lindfort zwischen Gelsenkirchen-Zentrum und Kreuz Essen-Nord. 3 Kilometer, dauert 20 Minuten länger. Geblitzt wird in Mülheim in der Geitlingstraße, in Oberhausen in der Dienststraße und in Oberhausen auf der Weseler Straße. Und wenn ihr noch was sehen solltet, sagt gerne Bescheid.
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1: Kommt gut ins Wochenende.

0: gleich Viertel nach vier. Wie schaut's aus? Kennt ihr das hier noch?
1: Müssen wir noch sehr weit ziehen?
2: Das weiß ich, wenn ich es sehe.
1: Aber den Kindern wird es zu viel und ich habe offen gestanden auch keine große...
2: Das wird sich schon widerlegen.
0: Ja, das dürfte bei vielen Erinnerungen an die Kindheit wecken. Unsere kleine Farm. Ich sag mal so, das Stranger Things der 70er und 80er. Damals wirklich eine absolut erfolgreiche Serie. Und da ja alles recycelt wird, was mal erfolgreich war, gibt es ab jetzt auf Netflix eine Neuauflage von Unsere kleine Farm. Und ob sich die lohnt, das weiß Jörg Albrecht.
3: Vor langer, langer Zeit verließen Pa und Ma und Mary und Laura ihr Haus in den Big Woods von Wisconsin.
4: So hört es sich an, wenn Laura Ingalls von ihrer Familie erzählt, die vor 150 Jahren einen Neuanfang wagt und ihr Glück im mittleren Westen der USA sucht. Und so klang das damals.
5: Hätte ich ein Tagebuch gehabt, hätte ich hineingeschrieben, wie das damals war, als wir von unserem kleinen Haus in den Wäldern fortgingen, um nach Westen zu ziehen, ins Indianergebiet.
4: Sagt man natürlich heute nicht mehr, weshalb wir jetzt solche Sätze hören im Remake von Unsere kleine Farm.
6: Ma, sieh da! Eine indigene Puppe, oder?
4: Mal abgesehen vom sprachlichen Upgrade ist vieles beim Alten. Manche Szenen sind nahezu identisch, wie die, wenn der Planwagen der Ingalls beim Überqueren eines Flusses unterzugehen droht. Oder aber der treue Familienhund verschwunden ist. Aller Anfang ist bekanntermaßen schwer. Der von Familie Ingalls auf ihrem kleinen Stück Land, mitten im Nirgendwo, ist es aber ganz besonders. Die Sorgen nehmen überhand. Kein Geld, kein Dach überm Kopf, eine unerwartete Schwangerschaft, Wölfe in der Nähe und Indianer. Ich meine natürlich Indigene, denen das Land gehört.
7: Es sind schon ganze Familien hier draußen erfroren oder verhungert.
4: Eine Serie wie aus einer anderen Zeit. Das war Unsere kleine Farm schon vor 50 Jahren. Und das ist die Neuauflage erst recht. Das ist so unzeitgemäß angesichts der ganzen Krimi-, Superhelden- und Young-Adult-Serien, dass es schon wieder cool ist. Auf über 200 Episoden kam die alte Serie. Jetzt sind es erst einmal 8 Folgen.
8: Solange wir zusammen sind, wird alles gut sein.
0: Unsere kleine Farm in der Neuauflage könnt ihr euch ansehen auf Netflix. Das war Jörg Albrecht mit dem Seriencheck.
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0: Mit Emily Drees, hallo zusammen. Wegen der Feier zum 250-jährigen Bestehen des Oberhausener Stadtteils Königshardt kommt es am Sonntag zu Einschränkungen im Busverkehr. Laut STOAG werden wegen eines Festumzugs zwischen 14.30 Uhr und voraussichtlich 18.30 Uhr mehrere Straßen gesperrt. Betroffen sind die Buslinien 952, 960, 962, 976 sowie die Schnellbuslinien SB92 und SB98. Während der Veranstaltung fahren die Busse auf geänderten Strecken. Nach Angaben der STOAG werden alle Haltestellen entlang der jeweiligen Umleitungswege bedient. Vor allem auf den Linien 960, SB92 und SB98 müssen Fahrgäste mit längeren Fahrzeiten rechnen. Details zu den Busumleitungen findet ihr in den elektronischen Fahrplanauskünften sowie über die Servicekanäle der STOAG. Die IG Metall Mülheim-Essen-Oberhausen ruft für morgen zu Protesten im Ruhrgebiet auf. Geplant sind eine Fahrraddemo von Oberhausen über Mülheim nach Essen sowie eine Abschlusskundgebung in Essen. Hintergrund ist die Kritik an den sozialpolitischen Plänen der Bundesregierung. Die Gewerkschaft wirft der Politik vor, den Sozialstaat zu schwächen und Belastungen einseitig auf Beschäftigte, Familien und Rentner zu verlagern. Nach Angaben der IG Metall beteiligen sich neben den DGB-Gewerkschaften auch weitere Organisationen und Sozialverbände an dem Protest. 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
2: Kurz nach 16:30 jetzt, schönen Freitag.

0: Nachmittag wünsche ich euch. Hier ist Kevin Mossatz mit dem Blick aufs Wetter. Und da gibt der Nachmittag wettertechnisch nochmal alles. Es ist und bleibt sonnig den Rest des Tages. Dazu 29 Grad im Moment. Morgen bei 31 Grad nochmal wärmer, noch ein bisschen sonniger. Am Sonntag dann sogar 32 bis 33 Grad. Es geht rüber auf die Straßen. Die Staus hat 10 Minuten für euch. A3 Köln-Oberhausen zuerst zwischen Duisburg-Weder und Oberhausen-Lierich. Viertelstunde plus. Die 3 Arnheim-Köln zwischen Kreuz-Oberhausen und Kreuz-Kaiserberg 20 Minuten mehr. Die A40 Dortmund-Duisburg zwischen Dreieck Bochum-West und Dreieck Essen-Ost wegen 9 Kilometern Stau aktuell 20 Minuten obendrauf. Und da wird geblitzt in Mülheim auf der Geitlingstraße und in der Dohne und in Oberhausen auf der Dienststraße und der Weselerstraße. Solltet ihr noch was sehen, sollte euch was begegnen, Staus oder Blitzer, dann ruft uns gerne an, schickt eine WhatsApp, die Nummer dazu 0800 60 60 321, natürlich kostenlos.
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0: Schönen Freitag euch, kommt gut ins Wochenende.

0: Haken dran. Die Woche ist so gut wie geschafft und es war eine wilde Woche, oder? Ich meine, der virale Hit schlechthin, die größte Überraschung diese Woche, gab es im Morgenmagazin. Rapperin Icky Mill ist aufgetreten und das kann unser Experte für gute Laune und schlechte Trends natürlich nicht vernachlässigen.
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3: Ja, nee, ist klar. Da war mal was los im ZDF-Morgenmagazin. Die haben Nerven. Alle, die Rapperin Icky Mill noch nicht kannten, wurden, sagen wir mal, auf sportliche Art mit dem originellen Vortrag dieser sympathischen Berlinerin vertraut gemacht. Icky Mills Song Fußballmänner, der ist so ein bisschen anders, als wir unsere Hymnen auf unsere Fußballhelden kennen. Achtung, ich sing es. Fußballmänner, alles Penner, Bierbauch, Bratwurst, Leckerschmecker, Lattenkracher, Mertesacker, Tiki-Taka in einem Tanker. Ja, Leute, das ist mal ein Text, hä? Da sitzt man schon mal 2 Minuten, um so eine Komposition auf die Reise zu kriegen. Ich kann mir nicht helfen, aber irgendwie bin ich Icky Mill-Fan. Für mich ruft das alles nach einem stimmungsvollen Auftritt im Fernsehgarten. Ja, wacker, wacker, hey. Nach Icky Mill kommen dann natürlich wieder die Amigos mit ihrem Smash-Hit. Du bist der helle Wahnsinn.
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0: Unsere Nachrichten nach nur einem Spot.
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4: Mit Malte Albrecht, guten Tag. Das Wochenende steht vor der Tür und passend dazu dreht der Sommer wieder auf. Vor allem auf den Südwesten Deutschlands rollt die nächste Hitzewelle zu. Der Deutsche Wetterdienst rechnet dort wieder mit bis zu 38 Grad am Montag, aber mit keinen neuen Rekordwerten. Danny Hopper aus dem News-Team, zu einem Problem könnte aber immer mehr die Trockenheit werden.
5: Ja, denn die Böden sind sowieso schon trocken und könnten weiter austrocknen. Dazu gehen die Wasserstände vieler Flüsse weiter zurück und auch die Waldbrandgefahr steigt dadurch. In Teilen Baden-Württembergs und in Rheinland-Pfalz gilt zum Teil schon die höchste Warnstufe 5 und auch bei uns in NRW gilt in einzelnen Gebieten im Westen die zweithöchste Warnstufe 4. Einen Böschungsbrand hat es heute ja auf der wichtigen Bahnstrecke zwischen Düsseldorf und Köln gegeben. Das Feuer wurde inzwischen zwar gelöscht, die Schienen wurden aber beschädigt, sodass die Strecke bis morgen Nachmittag gesperrt bleibt. Das hat die Bahn mitgeteilt. Der Grund für das Feuer ist noch unklar. Auf dem Portal zuginfo.nrw heißt es aber, die Brände seien durch Vandalismus verursacht worden. Das werde noch untersucht, sagt die Bahn.
4: In anderen Ländern in Westeuropa ist die Waldbrandlage noch viel dramatischer, zum Beispiel in Spanien.
5: Ja, in Andalusien im Süden des Landes hat ein verheerender Waldbrand schon mindestens 12 Todesopfer gefordert und die Zahl könnte noch deutlich raufgehen, denn es werden noch immer 23 Menschen vermisst. Spanische Medien sprechen schon vom tödlichsten Waldbrand des 21. Jahrhunderts im Land. Auch in anderen Ländern wie Frankreich, Portugal oder Italien toben Waldbrände. Wegen der neuen heftigen Hitzewelle hat die französische Regierung außerdem einen bisher einmaligen Notfallplan für Hitze in Gang gesetzt. Es sollen unter anderem Abkühlungszentren für gefährdete Menschen eingerichtet werden. Dazu gehören vor allem Ältere, aber auch Obdachlose.
4: Dankeschön, Danny. Und das sind jetzt weitere wichtige Schlagzeilen an diesem Nachmittag. Die erneuten Spannungen zwischen den USA und dem Iran lassen die Spritpreise weiter steigen. Gestern haben Benzin und Diesel im bundesweiten Tagesdurchschnitt wieder mehr als 2 Euro pro Liter gekostet. Das hat der ADAC mitgeteilt. Zuletzt lagen beide Sorten Anfang Mai gleichzeitig über dieser Marke. Die EU-Kommission hat ein Verfahren gegen Meta eingeleitet. Sie wirft dem Digitalkonzern vor, seine Plattformen Instagram und Facebook hätten zu große Suchtrisiken für Kinder und Jugendliche. Meta soll nun Funktionen wie das automatische Abspielen von Videos ändern, sonst drohen Milliardenstrafen. In Heinsberg ist ein 2-jähriges Mädchen in einem Weiher ertrunken. Das Kind hatte gestern Abend auf einem Spielplatz gespielt und war dann aus dem Blickfeld anderer Kinder verschwunden. Ein Spaziergänger entdeckte die 2-jährige rund eine halbe Stunde später leblos im Wasser. Schreckmomente über den Wolken. Es gab einen ernsten Zwischenfall während

eines Ryanair-Fluges von Thessaloniki nach Memmingen. Passagiere berichten von einem lauten Knall kurz nach dem Start, dann zerbrach eine Fensterscheibe. Ein Mann saß direkt daneben, sein Kopf und seine Schultern wurden nach draußen gezogen. Mitreisende konnten ihn aber festhalten und in die Kabine zurückziehen. Die Maschine kehrte sofort um und der Passagier kam ins Krankenhaus. Ryanair bestätigte,

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1: Malte, es ist kurz nach 5 an diesem Freitagnachmittag. Kevin Mostert hier für euch und wir schauen aufs Wetter. Und das machen wir wirklich sehr gerne. Der Sommer ist wieder da und das in Bestform. 29 Grad im Moment, dazu strahlend blauer Himmel. Jetzt am Wochenende Temperaturen bei knapp über 30 Grad. Auch da ganz viel Sonne und es kühlt sich nachts ab. Das ist ja immer das Gute. So 17 bis 16 Grad kriegen wir in der Nacht. Also Wochenende kann auf jeden Fall kommen. Wir schauen auch schon mal auf die nächste Woche. Da geht es nämlich genauso sommerlich weiter. Montag, Dienstag, Mittwoch, Donnerstag jeden Tag über 30 Grad bei uns. Erst danach geht es dann wieder mal runter von der Temperatur. Es geht auf die Autobahnen. Eine Warnmeldung für euch von der A2 Dortmund-Oberhausen. Zwischen Bottrop und Oberhausen-Königshardt hat es einen Unfall gegeben. Die Unfallstelle ist noch nicht abgesichert. Fahrt bitte langsam. Dann Stau auf der A3 Köln-Oberhausen zwischen Solingen und Mettmann. 5 Km, Viertelstunde mehr. Die A3 Arnheim-Köln zwischen Kreuz-Oberhausen und Duisburg-Wedau. 7 Km, 20 Minuten. Und die 40 Dortmund-Duisburg zwischen Wattenscheid und Dreieckessen-Ost. 6 Km, 10 Minuten verliert ihr dort. Geblitztwert in Mülheim. Auf der Geitlingstraße und der Weselerstraße in Oberhausen auf der Dienststraße. Und der Weseler Straße. Und wenn ihr noch was habt, sagt mir gerne kostenlos Bescheid.
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1: Freitagnachmittag, es geht ins Wochenende, aber es gibt eine schlechte Nachricht. Ja, wir gucken gleich mal aufs Zentrum in Oberhausen. Da soll ja ein neuer Freizeitpark eröffnen. Verzögert sich aber.

0: gibt's aber auch ein Brett, ne? Aus den 80ern. Einer der krassesten Nummern überhaupt. Queen hier bei uns. Um 13 Minuten nach 5. Und es gibt, bisschen schlechte Nachrichten an diesem Freitagnachmittag, denn wir müssen uns noch länger gedulden, bis wir endlich den Erdbeerdöner essen können oder uns mit dem Döner durch die Luft schleudern lassen. Es geht um das Karlserlebnisdorf in Oberhausen. Neuer Freizeitpark in NRW wird direkt neben dem Zentrum gebaut, sollte am nächsten Mittwoch eigentlich schon eröffnen in der Rekordbauzeit, aber daraus wird nichts. Robert Dahl, der Geschäftsführer vom Karlserlebnisdorf, hat gerade eben ein Video bei Insta gepostet und da sagt er Folgendes.
1: Ich muss euch heute was Wichtiges sagen. Wir arbeiten ja seit Monaten hier in Oberhausen auf der Baustelle, haben uns von Anfang an weit aus dem Fenster gelehnt, dass wir am 15.07. um 11 Uhr aufmachen. Und wir schaffen es nicht ganz. Wir müssen es genau um eine einzige Woche verschieben, weil es soll alles perfekt sein. Wir wollen die Liebe im Detail, für die Karl so bekannt ist. Und vor allem wollen wir unseren ganzen neuen Mitarbeiterinnen und Mitarbeitern die Chance geben, sich auch ein paar Tage einzuarbeiten. Bitte, bitte seht uns das nach, dass wir eine Woche länger brauchen. Eine Woche ist nicht viel, wenn man bedenkt, dass wir jetzt 30 oder 40 Jahre hier sind. Ich würde mich tierisch freuen, wenn ihr vorbeikommt.
0: Ja, also eine Woche später öffnet Karlserlebnisdorf in Oberhausen 22. Juli jetzt das neue Datum. Unter anderem war es ja zu heiß einfach die letzten Tage, deshalb die Verzögerung im Bau, sagt Robert Dahl. Aber ab dem 22. haben wir dann eben einen neuen Freizeitpark in NRW. Mit Erdbeerdöner, mit Currywurstattraktionen und eben auch so einen Flying-Döner, wo ihr irgendwie mit einem Döner durch die Luft fliegt, Überschläge machen könnt. Da bin ich sehr gespannt drauf.
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0: das ist ganz neu bei uns. Vom 25. Album der Rolling Stones, heute rausgekommen. Und dieser Song ist eben mit drauf, In the Stars. Und der ist wirklich, wirklich gut. Vor allem, wenn man bedenkt, dass es das 25. Album ist. Denkt man ja, oh, Silberhochzeit und so, vielleicht ja langweilig geworden. Überhaupt nicht. Richtig geiles Ding. Kommt gut ins Wochenende mit uns.
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0: Es ist 5:30.
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0: Mit Emily Dries, hallo zusammen. Wegen der Feier zum 250-jährigen Bestehen des Oberhausener Stadtteils Königshardt kommt es am Sonntag zu Einschränkungen im Busverkehr. Laut Stoag werden wegen eines Festumzugs zwischen 14.30 Uhr und voraussichtlich 18.30 Uhr mehrere Straßen gesperrt. Betroffen sind die Buslinien 952, 960, 962, 976 sowie die Schnellbuslinien SB92 und SB98. Während der Veranstaltung fahren die Busse auf geänderten Strecken. Nach Angaben der Stoag werden alle Haltestellen entlang der jeweiligen Umleitungswege bedient. Vor allem auf den Linien 960, SB92 und SB98 müssen Fahrgäste mit längeren Fahrzeiten rechnen. Details zu den Busumleitungen findet ihr in den elektronischen Fahrplanauskünften sowie über die Servicekanäle der Stoag. Die IG Metall Mülheim-Essen-Oberhausen ruft für morgen zu Protesten im Ruhrgebiet auf. Geplant sind eine Fahrraddemo von Oberhausen über Mülheim nach Essen sowie eine Abschlusskundgebung in Essen. Hintergrund ist die Kritik an den sozialpolitischen Plänen der Bundesregierung. Die Gewerkschaft wirft der Politik vor, den Sozialstaat zu schwächen und Belastungen einseitig auf Beschäftigte, Familien und Rentner zu verlagern. Nach Angaben der IG Metall beteiligen sich neben den DGB-Gewerkschaften auch weitere Organisationen und Sozialverbände an dem Protest. 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
2: Es ist jetzt kurz nach 5:30. Schönen Freitag wünsche ich. Kevin Mostert hier für euch mit dem Blick aufs Wetter. Das Wochenende wird sehr sommerlich. Temperaturen über 30 Grad. Jeden Tag, den ganzen Tag Sonne. Das wird richtig schön. Und gute Nachricht, ihr könnt nachts gut abkühlen. Temperaturen gehen nämlich runter, so auf um die 17 bis 18 Grad. Es geht rüber auf die Straßen. Hier die Staus ab 10 Minuten. A2 Dortmund-Oberhausen zwischen Bottrop und Kreuz Oberhausen 4 Kilometer, 10 Minuten plus. Die 3 Köln-Oberhausen zwischen Solingen und Mettmann 5 Kilometer, Viertelstunde. Die 3 Eiernheim-Köln zwischen Kreuz Oberhausen und Duisburg-Wedau 7 Kilometer, 15 Minuten. Die 40 Essen-Dortmund zwischen Bochum-Dückerweg und Bochum-Hamme 2 Kilometer, 10 Minuten. Und die 42 Dortmund-Kamp-Lindfort zwischen Gelsenkirchen-Zentrum und Kreuz Essen-Nord 4 Kilometer, 10 Minuten verliert ihr an dieser Stelle. Solltet ihr noch was sehen, sollte euch was begegnen, Staus oder Blitzer, dann ruft uns gerne an, schickt eine WhatsApp, die Nummer dazu 0800 60 60 321, natürlich kostenlos.
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2: Schönen Freitag euch.

0: Im Auto hören wir dem Wetter. Schön im Cabrio. Ich hätte was, Sido mit Bilder im Kopf. Wobei das mit dem Cabrio. Wenn man ehrlich ist, kann man machen, damit rumcruisen, aber schön ist nicht.
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2: Cabrio-Fahren hat auch Nachteile. Du bekommst Wind in Augen und Ohren. Du musst die ganze Zeit gegen Wind und Lärm anbrüllen.
3: Schau mal, die schönen Kornfelder!
2: Und die Allergiker kriegen die volle Breitseite.
3: Ja! Wunderschön!
2: Aber es gibt jetzt im Sommer auch so viele Vorteile. Die Frisur wird vom Fahrtwind gratis umgestylt. Du lernst ganz viele Insektenarten kennen. Die kriegst du sogar direkt ins Gesicht. Das ist voll schön. Auch Wolkenbrüche erlebst du so ganz unmittelbar.
3: Mach das Dach zu!
2: Und du brauchst keine Klimaanlage. Du hast ja den Wind, den 40 Grad heißen, mit ganz viel Abgasen gemischt. Die Vorteile am Cabrio-Fahren überwiegen einfach und du bist unschlagbar flexibel. Und du kannst bei Bedarf jederzeit eine Giraffe mitnehmen.
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0: Coldplay mit Feels Like I'm Falling in Love hier bei uns um gleich 6:10. Mein Name ist Kevin Mostaz. Ich verabschiede mich jetzt in den Feierabend, ins Wochenende. Wünsch euch einen schönen Sommer. Genießt das Wetter hoffentlich.
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1: Mit Ralf Bosse. Heute Abend wird ein weiterer Halbfinalist dieser Fußball-WM ermittelt. Spanien trifft auf Belgien und einen klaren Favoriten gibt es nicht. Spanien hat im bisherigen Turnierverlauf noch kein einziges Gegentor kassiert. Belgien ist mit Stars wie Kevin De Bruyne und einer gefährlichen Flügelzange offensiv unberechenbar. Beide Trainer betonen, dass sie ausschließlich dieses Viertelfinale im Blick haben. Das folgende Halbfinale wird wieder alles abverlangen, denn der Sieger bekommt es im Halbfinale mit Frankreich zu tun.
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2: Mit Malte Albrecht, guten Abend. Die EU hat die Internetriesen aus den USA schon länger im Visier. Mehrere Verfahren laufen schon. Und jetzt ist gegen Meta, den Mutterkonzern von Instagram und Facebook, das nächste Verfahren dazugekommen. Die EU-Kommission sieht bei beiden Plattformen zu große Suchtgefahren für Kinder und Jugendliche. Danny Hopper aus dem News-Team, was sind denn die genauen Vorwürfe?
3: Da werden sehr viele Punkte angeführt. Zum einen geht es um das endlose Scrollen, also dass ständig neue Inhalte ohne Pausen geladen werden. Dazu kommt das automatische Abspielen immer neuer Videos und auch personalisierte Algorithmen werden kritisiert, also Inhalte, die genau auf dich zugeschnitten sind und dich bei der Stange halten sollen. Das alles fördert aus Sicht der EU eine Suchtgefahr. Brüssel will, dass Meta hier nachjustiert, denn Zeitmanagement-Tools für Kinder, wie zum Beispiel Tageslimits oder Pausenzeiten, ließen sich viel zu leicht ausschalten, heißt es. Und auch andere Funktionen der Kindersicherung von Instagram und Facebook reichen der EU nicht. Sie sagt, die seien nämlich nur wirksam, wenn auch die Eltern verstünden, wie sie die aktivieren könnten, und das sei oft eben nicht der Fall.
2: Die EU-Kommission hat auch Beispiele genannt, was sich aus ihrer Sicht ändern muss.
3: Ja, das endlose Scrollen und das automatische Abspielen von Videos soll standardmäßig deaktiviert sein. Außerdem werden wirksame Bildschirmpausen gefordert. Sollte Meta nicht reagieren, könnte es richtig teuer werden, denn die EU-Kommission könnte eine Strafe in Höhe von bis zu 6% des Jahresumsatzes verhängen. Bei Meta könnten das mehr als 12 Milliarden Euro sein.
2: Dankeschön, Danny. Und das sind weitere Nachrichten, kurz und kompakt. Das umstrittene Milliardensparpaket für die Krankenkassen ist besiegelt. Bundestag und Bundesrat haben heute endgültig grünes Licht gegeben. Die Krankenkassenbeiträge sollen dadurch stabil bleiben. Im Gegenzug steigen unter anderem für Patienten die Zuzahlungen für Medikamente. Außerdem beschlossen Bundestag und Bundesrat das neue Heizungsgesetz. Laut US-Präsident Trump sollen die Verhandlungen mit dem Iran trotz der jüngsten gegenseitigen Angriffe fortgesetzt werden. Auf seiner Online-Plattform schrieb er, die USA hätten einer Bitte des Irans um neue Gespräche zugestimmt. Die Waffenruhe sei aber beendet. Nach einem Böschungsbrand bleibt die wichtige Bahnstrecke zwischen Düsseldorf und Köln bis mindestens morgen Nachmittag gesperrt. Die Feuerwehr hat den Brand zwar gelöscht, die Schienen wurden aber so stark beschädigt, dass dort keine Züge fahren können. Der Staatsschutz der Kölner Polizei hat Ermittlungen zur Ursache aufgenommen. Die Krise bei VW verschärft sich. Konzernchef Blume ist offenbar mit seinem Sparkonzept gestern im Aufsichtsrat durchgefallen. Das berichtet die Süddeutsche Zeitung unter Berufung auf Konzernkreise. Gleichzeitig setzen neue Verkaufszahlen den Konzern noch mehr unter Druck, denn die sehen bei fast allen Marken schlecht aus im zweiten Quartal. Bei der Kernmarke VW minus 14%, bei der VW-Tochter Audi minus 8, bei Porsche minus 18. Nur Skoda verzeichnet ein Plus von 5%. Vor allem der wichtigste Absatzmarkt hier. China brach deutlich ein. VW-Chef Blume sagt weiter nichts Konkretes zu seinem Sparprogramm, nur, dass die Neuausrichtung des Konzerns weiter vorangetrieben werden soll. Und das waren die Nachrichten mit Malte Albrecht.
4: Das Wetter.
5: Der Tag geht trocken und angenehm zu Ende. In der Nacht gehen die Temperaturen runter auf 18 bis 13 Grad. Guck

0: gucken wir dann aufs Wochenende. Der Samstag wird wieder richtig schön warm mit ganz, ganz viel Sonne. Das Ganze bei Temperaturen zwischen 29 und 33 Grad. Kein Regen in Sicht.
1: NRW Verkehr.
0: Es ist die Hölle los auf den Straßen, deswegen kommt hier alles ab mindestens 20 Minuten Verzögerung. A1 Münster Richtung Köln zwischen Kamener Kreuz und Schwerte 8 Kilometer 28 Minuten plus. A2 Hannover Richtung Dortmund zwischen dem Kamener Kreuz und Dortmund Nordost 6 Kilometer 35 Minuten plus. A3 Frankfurt Richtung Oberhausen zwischen Königsforst und dem Kreuz

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2: Ich bin Vera Körber und ich glaube, es ist schon alles anstrengend genug, wenn man jetzt da so im Stau steht. Und deswegen wollen wir uns versuchen, ein bisschen zu entspannen. Und dabei kann Musik ja durchaus gut helfen. Bruce Hornsby ist das mit The Way It Is. Einen schönen Start Richtung Wochenende.

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0: Boah, Leute, das war eine Nacht, ich kann euch sagen. Schlaft ihr momentan auch so schlecht? Also bei mir liegt es nicht mal daran, dass ich eine heiße Bude habe oder so. Gar nicht. Ich kann einfach nicht einpennen. Ne? Durchschlafen schon mal gar nicht. Aber ich liege voll im Trend, ist mir aufgefallen. Denn laut RKI tut sich jeder Dritte in Deutschland schwer, wenn es ums Durchschlafen geht. Ich wünsche euch und mir natürlich, dass wir am Wochenende vielleicht mal richtig schlafen können. Comedian Hannes Höfer hätte ein paar Tipps für uns.
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2: Tja, jeder dritte Deutsche pennt schlecht. Und es werden immer mehr. Das sagt jedenfalls die Wissenschaft. Ich meine, vielleicht liegt es auch nur daran, dass alle so Schlaftracker haben. Schatz, wie hast du geschlafen? Warte, ich guck mal eben nach. Mein Handy sagt gut. Ich guck auch noch mal eben, ob ich auf die Toilette muss. Ja, gut, dass es das gibt. Vielleicht gibt's ja auch bald eine App, die uns ans Atmen erinnert. Ich meine, Luft holen ist ja zwischendurch auch nicht unwichtig. Was können wir denn besser machen? Koffein vorm Schlafen vermeiden. Das soll helfen, hätte ich nicht gedacht. Oder schwere Mahlzeiten direkt, bevor du in eine Falle kriegst. Also, ihr könnt den Burger natürlich mit Light-Mayo essen. Das soll schon helfen. Mir hilft ja immer der Gemüsetrick. Den habe ich jetzt von einem Mentalisten gelernt. Einfach Gemüse aufzählen von A bis Z. Freunde, ich sag euch, ich komme nicht mal bis D, dann bin ich schon im Traumland. Allerdings verhandle ich auch immer mit mir selbst. Banane ist streng genommen kein Gemüse, aber botanisch eine Beere. Ja, lass ich mal durchgehen. Seht ihr? Das ist so langweilig, da ratzt ihr schon beim Zuhören fast weg. Und wenn das nicht hilft, guckt euch alte Videos von Olaf Scholz an. Wer dabei nicht einpennt, ja, der braucht das gute Zeug aus der Apotheke. Und immer dran denken, statt scharfe Zählen vor dem Schlafen, lieber was Scharfes vor dem Schlafen. Ja genau, damit meine ich nicht zu essen.
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1: Nach einem schönen, lauen Sommerabend kommt dann irgendwann eine etwas kühlere Nacht, 18 bis 13 Grad. Aber es bleibt weiterhin trocken. Und wenn wir uns dann das Wochenende angucken, das wird wieder richtig schön sommerlich mit 29 bis 33 Grad. Ganz viel Sonne, wie gesagt. Kein Wölkchen am Himmel, kein Regen in Sicht. Läuft.
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1: Es wird schon ein bisschen weniger, hier braucht ihr aber immer noch mindestens eine Viertelstunde länger. A1 Münster Richtung Dortmund zwischen dem Kamener Kreuz und dem Kreuz Dortmund-Unna 7 Kilometer, 18 Minuten plus. A2 Hannover Richtung Dortmund zwischen Kamenberg, Kamen und Dortmund Nordost 4 Kilometer, eine Viertelstunde obendrauf. A3 Köln Richtung Frankfurt zwischen Rösrath und Siebengebirge 8 Kilometer, 34 Minuten plus. A4 Olpe Richtung Aachen zwischen dem Kreuz Köln-Ost und dem Kreuz Köln-Süd 5 Kilometer, 22 Minuten obendrauf. A44 Kassel Richtung Dortmund zwischen dem Kreuz Werl und dem Kreuz Dortmund-Unna 5 Kilometer plus 19 Minuten. Und die A44 nochmal jetzt Essen Richtung Mönchengladbach zwischen dem Kreuz Düsseldorf-Nord und Düsseldorf-Messe-Arena 3 Kilometer und 22 Minuten. Ich wünsche euch allen eine sichere Fahrt.
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1: Hallo, wir wollen ganz entspannt weitermachen an diesem Freitagabend. Der nächste Song, der klingt nicht nur ziemlich easy, der heißt auch noch so: So easy to fall in love. Das ist Olivia Dean. Ich bin Vera.

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0: Corpse und Walk. Einen schönen Abend wünsche ich euch. Ja, es ist mal eben schnell gemacht, sich einen E-Scooter gemietet, ne, von A nach B fahren. Ja, ist praktisch. Ich muss euch sagen, mich ärgern die Dinger oft, weil sie einfach überall in den Büschen rumfliegen. Und noch ärgerlich ist es natürlich, wenn jemand einen Unfall hat, in dem so ein E-Scooter irgendwie beteiligt ist, ne. So, die Betroffenen müssen nämlich teilweise oder bleiben oft auf den Kosten sitzen, weil der Fahrer nicht mehr auffindbar war. Das soll sich jetzt ändern. Der Bundestag hat gestern spät in der Nacht die neuen Haftungsregeln beschlossen. José Nasciandi, was bedeutet die neue Regelung konkret für Menschen, die durch einen E-Roller verletzt werden oder einen Schaden erleiden?
1: Na, bisher mussten alle, die in einen Unfall mit einem E-Scooter verwickelt waren, aber nicht schuld waren, ja, die mussten herausfinden, wer hat das Ding eigentlich gefahren. War der nicht zu finden, gab es oft keine Chance auf Schadenersatz. Jetzt können alle ihre Ansprüche auch gegen den Anbieter geltend machen, also gegen das Unternehmen, das diese E-Roller vermietet. Die Idee dahinter ist, wer mit den Fahrzeugen Geld verdient, der soll auch Verantwortung übernehmen für die Schäden, die damit angestellt werden können.
0: Geht ja jetzt aber nicht nur um Unfälle während der Fahrt, sondern auch um abgestellte E-Scooter.
1: Ja, denn auch beim Abstellen gibt es eine neue Regel. Wenn ein E-Roller zum Beispiel einen Gehweg blockiert und jemand dadurch zu Schaden kommt, weil er oder sie drüber gestolpert ist, müssen Betroffene künftig nicht mehr nachweisen, wer genau den E-Roller falsch abgestellt hat. Auch hier kann man die Ansprüche künftig leichter auch gegen den Anbieter geltend machen. Der Hintergrund dieser ganzen Änderungen ist die Zahl der Unfälle mit E-Scootern. Die ist in den vergangenen Jahren deutlich gestiegen. Innerhalb von 4 Jahren hat sich die Zahl auf über 12.000 verdoppelt.
0: Also, Unfallopfer sollen nicht mehr das Nachsehen haben, sondern auch die E-Scooter-Anbieter sollen stärker in die Verantwortung genommen werden. Dafür ist diese neue Haftungsregel da. Infos dazu hatte José Nasciandi. Dankeschön.
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1: Mit Malte Albrecht, schönen guten Abend. Es ist eine der wichtigsten Zugstrecken in NRW, die Verbindung von Düsseldorf nach Köln. Bis morgen Nachmittag werden dort allerdings keine Züge mehr fahren, das hat die Bahn am Nachmittag mitgeteilt. Es gab einen Böschungsbrand. Dadurch wurden die Schienen so stark beschädigt, dass dort kein Zugverkehr möglich ist. Danny Hopper aus dem News-Team, die Polizei schließt nicht aus, dass das Feuer absichtlich gelegt wurde.
2: Nein, gebrannt hat es am Vormittag an zwei Stellen zwischen Langenfeld und Leverkusen. Auf dem Portal Zuginfo.nrw hieß es schon relativ schnell, dass die Brände durch Vandalismus verursacht worden seien. Da wollte sich die Bahn erst noch nicht so richtig zu äußern. Inzwischen hat aber der Staatsschutz der Kölner Polizei die Ermittlungen übernommen. Am Düsseldorfer Hauptbahnhof gab es am Nachmittag zwar volle Bahnsteige und wartende Züge, ein Chaos ist aber nicht ausgebrochen. Laut Bahn müssen Reisende im Fernverkehr momentan mit Verspätungen von etwa einer halben Stunde rechnen. Und auch im Nahverkehr sind mehrere Regionalbahnen und S-Bahnen betroffen. Bahnreisende sollten sich deshalb in der DB-App oder auf den Internetseiten über ihre Verbindung informieren. Und wie gesagt, die Bahn hofft, dass die Strecke dann morgen Nachmittag wieder frei ist.
1: Danny Hoppe, vielen Dank. Und jetzt unser Überblick mit weiteren wichtigen Meldungen. Der Bundestag hat ein neues Bundespolizeigesetz beschlossen. Die Beamten bekommen demnach unter anderem mehr Befugnisse. An Orten wie Bahnhöfen dürfen sie künftig in gefährlichen Situationen eine automatische Gesichtserkennung in Echtzeit nutzen. Außerdem soll eine bessere Überwachung von verschlüsselter Kommunikation vor allem gegen Schleuserbanden helfen. Nach monatelanger Kritik zieht Berlins regierender Bürgermeister Wegner die Reißleine. Er tritt nicht zur nächsten Wahl im September an, will bis dahin aber im Amt bleiben. Das hat der CDU-Politiker am Nachmittag bestätigt. Zuletzt war Wegner wegen seines Krisenmanagements beim tagelangen Stromausfall im Januar immer stärker in die Kritik geraten. Bauen in Deutschland wird immer teurer. Die Preise für neue Wohnhäuser sind im Mai im Vergleich zum Vorjahresmonat um 5% gestiegen, meldet das Statistische Bundesamt. Grund sind hohe Energie- und Materialkosten durch den Iran-Krieg. Bauministerin Huberts will Bauen durch einfachere Standards billiger machen. Frankreich steht schon im Halbfinale der WM und heute Abend entscheidet sich, wer der Gegner wird. Spanien oder Belgien? Beide Mannschaften treffen ab 21 Uhr im zweiten Viertelfinale aufeinander. Und wer gewinnt, Ralf Bosse aus dem WM-Studio?
3: Einen klaren Favoriten gibt es aus meiner Sicht nicht. Spanien überzeugt bislang mit viel Ballbesitz, hoher Passsicherheit und großer Geduld im Spielaufbau. Belgien bringt dagegen enorme individuelle Qualität und viel Erfahrung mit. Entscheidend dürfte sein, ob Spanien das Spiel kontrollieren kann oder Belgien seine Stärken im Umschalten ausspielt. Kleinigkeiten könnten den Unterschied machen. Die Tagesform, Standardsituationen oder eine Einzelaktion könnten am Ende darüber entscheiden, wer Frankreich ins Halbfinale folgt. Die meisten der rund 70.000 Zuschauer werden wohl der Furia Rocha die Daumen drücken. Auch das kann entscheidend sein.
1: Ralf, danke dir. Und das waren die Nachrichten mit Malte Albrecht.
4: Das Wetter.
5: Da kommt ein sehr, sehr sommerliches und warmes Wochenende auf uns zu. Aber gucken wir erst noch mal auf die Nacht. Da gehen die Temperaturen natürlich ein bisschen runter. 18 bis 13 Grad, aber es bleibt meist trocken. Apropos trocken, so sieht auch das Wochenende aus mit wirklich heißen Temperaturen. 29 bis 33 Grad. Keine Wolken in Sicht. Regen also natürlich schon mal gar nicht. Also ein Wochenende zum Relaxen.
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5: Es lichtet sich zwar ein wenig, aber es ist immer noch viel los. Hier braucht ihr mindestens 10 Minuten länger. A1 Münster Richtung Dortmund. Zwischen dem Kamener Kreuz und dem Kreuz Dortmund-Unna 5 Kilometer 10 Minuten plus. A2 Dortmund Richtung Hannover. Nach einem Unfall zwischen dem Kreuz Bad Oeynhausen und Rehren 12 Kilometer eine Stunde länger. A4 Köln Richtung Aachen. Zwischen dem Dreieck

Köln-Heumer und dem Kreuz Köln-Süd. 4 Kilometer, 16 Minuten plus. A44 Mönchengladbach Richtung Düsseldorf zwischen Langlatum und Düsseldorf Messe Arena. 3 Kilometer, 13 Minuten plus. Nochmal A44, jetzt Essen Richtung Mönchengladbach zwischen dem Kreuz Düsseldorf Nord und Düsseldorf Messe Arena. 4 Kilometer, 34 Minuten plus. A46 Heinsberg Richtung Düsseldorf zwischen Jüchen und Kapellen. 3 Kilometer und 17 Minuten länger. Und die A59 Köln Richtung Bonn zwischen dem Dreieck Köln-Heumer und Köln-Wahn. 4 Kilometer und 14 Minuten länger.

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1: Houdini, ich bin Vera Körber. Schönen Start Richtung Wochenende.

0: Malik Harris und Lie to Me. Machen wir uns doch nichts vor, Freunde. Bei dem Wetter müssen wir uns ja schon überlegen, wo gehen wir hin, wo kühlen wir uns ab. Und deswegen springen wir für euch ins Wasser. Wir testen Badeseen in NRW. Das ist unser großes Badesee-Tinder sozusagen. Heute geht's weiter und zwar mit dem Blackfoot Beach am Fühlinger See in Köln. Da war unser Reporter Stefan Rejek zu Besuch und hat mal die Lage für uns abgecheckt.
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2: Das große Badesee-Tindern. Wo treffen wir uns?
3: Am Blackfoot Beach am Fühlinger See in Köln.
2: Muss ich was bezahlen?
4: Als Erwachsener zahlst du für ein Tagesticket

0: 6,90 €. Ab 6 Jahren bis 17 4,50 € und für unter 6 Jahren zahlt man 1 €.
1: Was können wir da machen?
2: Tauchen, baden, schwimmen.
0: Wir haben einen Aquapark, das ist ein Wasserspielplatz. Wir haben SUPs und Kanus zum Ausleihen. Ihr könnt euch einfach auch nur auf dem Strand sonnen und vor allen Dingen bei uns beaufsichtigt schwimmen, weil wir am Fühlinger See der einzige Bereich sind, der einen Rettungsschwimmer stellt.
1: Kann ich meine Kids mitbringen?
2: Ja, auf jeden Fall.
0: Wir sind ein familienorientiertes Unternehmen. Wichtig ist nur, bucht alles vorher am besten online, weil wenn die Kids coole Aktionen sehen, die dann schon vorher ausgebucht sind, das kann der Hochseilgarten sein oder der wie vorhin angesprochene Aquapark, können sie das leider nicht mehr machen.
1: Treffen wir uns zum Essen oder nur für Drinks?
0: Lebensmittel bitte nicht mitbringen, so kleine Snacks sind kein Problem, aber wir leben vor allen Dingen von unserer kleinen Küche, wo man sich klassisch Currywurst, Pommes holen kann, Wraps, einen Burger oder einen Salat und Cocktails oder Longdrinks kann man sich bei uns auch auf jeden Fall holen.
1: Können wir da chillen?
3: Absolut, Urlaubsfeeling, feiner Sand und sauberes Wasser.
2: Perfekt ist der, so richtig zum Einstieg der Ferien, wunderbar, danke.
1: Ist es ein Match?
3: Match.
2: Auch ein Match.
4: Definitiv ein Match, wenn man auf ein bisschen mehr Action steht. Gerade vormittags sind viele Schulklassen unterwegs und zwischen Beachvolleyball und Klettergarten kann es schon mal etwas lauter zugehen. Heißt aber auch, für Kinder ist das hier das reinste Paradies und wenn ihr alleine unterwegs seid, es gibt auch vereinzelte Plätze, die ein bisschen abgelegener sind. Für die muss man aber früh genug da sein.

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1: Der Sommer ist in vollem Gange. Es wird wieder ein richtig heißes Wochenende. Ich hoffe, ihr habt schon alle Getränke kalt gestellt. Denn heute Nacht könnt ihr die jetzt auch nicht vor die Tür zum Abkühlen stellen. 13 bis 18 Grad heute Nacht immer noch. Und dann gucken wir uns doch den Samstag und den Sonntag an. Richtig heiß. 29 bis 33 Grad. Dazu ganz, ganz viel Sonne. Kaum ein Wölkchen in Sicht. Regen schon mal gar nicht. Also ich sag ja, Sommer pur.
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1: Hier dauert es mindestens eine Viertelstunde länger. A1 Dortmund Richtung Köln zwischen Burscheid und Köln-Niehl 2 Kilometer, Viertelstunde plus. A2 Dortmund Richtung Hannover zwischen dem Kreuz Bad Oeynhausen und Rehren 11 Kilometer und eine Stunde länger. Da hat es einen Unfall gegeben. Nochmal A2, jetzt Hannover Richtung Dortmund zwischen Böhnen und Kamenbergkamm 2 Kilometer, 16 Minuten plus. A40 Dortmund Richtung Duisburg zwischen Bochum-Wattenscheid-West und Essen-Frillendorf 3 Kilometer, auch nochmal eine Viertelstunde obendrauf. A44 Essen Richtung Mönchengladbach zwischen Düsseldorf Flughafen und Düsseldorf Messe Arena 3 Kilometer 24 Minuten plus und die A46 Heinsberg Richtung Düsseldorf.

0: Düsseldorf zwischen Grevenbroich und Kapellen 2 Kilometer. Viertelstunde länger. Kommt gut an.
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0: Das war gestern eine Diskussion. Es ging um die 80er, ne, bei ein paar Freunden und mir. Und klar, man verbindet damit Schulterpolster, man verbindet damit vielleicht auch viel Haarspray oder was auch immer. Und ein Freund von mir verbindet damit, aber der hat ein kleines Trauma. Es geht um Cool Water für Männer. Das gab es dann nämlich ab Ende der 80er. Und er sagte, es fanden alle so toll, ich fand es schon immer fürchterlich. Und alle haben mir dann immer dieses fürchterliche Cool Water geschenkt. Auch als Duschgel. Er meinte, er hat vielleicht noch eins in der Schublade. Ich finde, er sollte es ruhig mal rausholen. Also ich möchte sein Trauma natürlich jetzt nicht noch irgendwie befeuern. Trotzdem jetzt die 80er mit Kim Wilde und You Keep Me Hanging On. Schönen Abend.

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0: Und jetzt gibt's Musik für euch von Tupac. Hier ist er mit Changes.

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1: Ich bin Dirk Zeitler. Das Gesundheitssparpaket der Bundesregierung kann in Kraft treten. Nach dem Bundestag hat es auch den Bundesrat passiert. Ein Antrag, den Vermittlungsausschuss anzurufen, fand in der Länderkammer keine Mehrheit.
2: Es kam zwar viel Kritik aus den Ländern, die etwa befürchten, dass viele Krankenhäuser pleite gehen, trotzdem gab es am Ende grünes Licht für das Sparpaket. Mit Schmerzen, sagt Bayerns Ministerpräsident Söder, aber es bremse die Kostenentwicklung und sorge für stabile Beiträge. Geplant ist, dass Praxen, Kliniken, Apotheken und auch die Pharmabranche weniger Geld ausgeben. Gleichzeitig müssen aber auch die gesetzlich Versicherten mit mehr Zuzahlungen und weniger Leistungen rechnen. Das Paket sorgt seit Wochen für Proteste. Hausärzte etwa sprechen von wahllosen Kürzungen und warnen vor längeren Wartezeiten. Thomas Brock, Nachrichtenredaktion.
1: Nach dem Verzicht von Berlins Regierungschef Kai Wegner auf die CDU-Spitzenkandidatur für die Abgeordnetenhauswahl im September beraten die Kreischefs der Partei über eine neue Lösung. Zu erwarten ist, dass sie bei dem Treffen Finanzsenator Stefan Evers als neuen Spitzenkandidaten vorschlagen. Endgültig darüber entscheiden muss der CDU-Landesvorstand. Alexander Zverev ist nur noch einen Sieg vom Wimbledon-Titel entfernt. Der Hamburger hat zum ersten Mal das Endspiel auf dem heiligen Rasen erreicht. Zverev gewann sein Halbfinale gegen den britischen Außenseiter Arthur Ferry.
3: Nach einem umkämpften ersten Satz hatte Zverev die Partie komplett im Griff und ließ seinem Gegner kaum noch eine Chance. Im Finale am Sonntag kann der Hamburger als erster deutscher Wimbledon-Sieger seit Michael Stich im Jahr 1991 Tennisgeschichte schreiben. Auf ihn wartet dann allerdings ein echter Brocken. Entweder Titelverteidiger Jannik Sinner oder Rekord-Grand-Slam-Sieger Novak Djokovic. Zverev selbst sagt, egal gegen wen, er glaubt an seine Chance. Zoe Tassovali, Sportredaktion.
1: Sie galt laut Tierpark Neumünster als älteste Eisbärin der Welt. Eisbärendame Larissa ist mit 36 Jahren gestorben. Altersbedingt habe sich der gesundheitliche Zustand des Tieres in den vergangenen Wochen verschlechtert. Da die Aussichten nicht gut gewesen seien, sei die Entscheidung getroffen worden, Larissa friedlich gehen zu lassen, teilte der Tierpark mit. Geboren wurde die Eisbärin 1990 im Zoo von Rotterdam. 2017 kam sie nach Neumünster. Das waren die Nachrichten mit Dirk Zeitler.
4: Das Wetter.
5: Der Tag geht trocken und angenehm zu Ende. In der Nacht gehen die Temperaturen runter auf 18 bis 13 Grad. Gucken wir dann aufs Wochenende. Der Samstag wird wieder richtig schön warm mit ganz, ganz viel Sonne. Das Ganze bei Temperaturen zwischen 29 und 33 Grad. Kein Regen in Sicht.
4: NRW Verkehr.
5: Drei Meldungen habe ich noch. A2 Dortmund Richtung Hannover zwischen Feldheim und Rehren. 9 Kilometer eine Stunde nach einem Unfall. A44 Essen Richtung Mönchengladbach zwischen Düsseldorf Flughafen und Düsseldorf Messe Arena 2 Kilometer 35 Minuten plus. Und die A45 Gießen Richtung Hagen zwischen Lüdenscheid Nord und Hagen Süd 2 Kilometer 10 Minuten obendrauf. Gute Fahrt!
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5: Ich bin Vera Körber. Ich finde, zum Licht ausmachen ist es noch ein bisschen früh heute. Ne? Macht euch einen schönen Abend. Musikalisch machen wir das Licht jetzt aber aus mit Turn the Lights Off.

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0: Ja.
1: Schwer was los kürzlich in Viersen. Ein sehr kurioser Fall, den die Polizei da aufklären muss. Es geht um zwei Männer, die vielleicht einen Roller geklaut haben. Vielleicht aber auch nicht. Das ist eine sehr schwierige Frage. Ich glaube, die kann nur einer lösen.
2: Kommissar 00 Schneider.
1: Absolut. Kommen wir erstmal zum eigentlichen Problem. Am Mittwochabend hat die Polizei zwei Leute auf einem Roller angehalten, weil der Beifahrer keinen Helm auf hatte. Ist schon nicht so schlau. Der Fahrer des Rollers hatte keinen Führerschein, aber dafür Cannabis in der Birne. Ja, und dann kam raus, der Roller ist wahrscheinlich auch noch geklaut.
2: Geheimnisvoll, geheimnisvoll.
1: Ein anderer Mann aus Krefeld hatte diesen Roller nämlich verkaufen wollen und bei der Probefahrt ist einfach jemand damit abgehauen.
2: Kombiniere, kombiniere.
1: Es ist doch eigentlich eine klare Sache, oder? Die beiden haben aber gesagt, nee, gar nicht, das waren wir nicht. Und jetzt muss die Polizei herausfinden, ob das wirklich stimmt. Also ich würde ja jetzt einfach mal mit dem Bengel da bei diesem Verkäufer vorstellig werden.
2: Einlass, Befragung, Polizei.
1: Also ihr merkt schon, liebe Polizei, ihr braucht auf jeden Fall Kommissar Schneider.
3: Ich habe noch nie solch einen willensstarken und unerbittlichen Kriminalist erlebt wie ihn.
1: Eben, sagen alle. Und dann heißt es am Ende doch auch...
2: Da sieht man mal wieder. Verbrechen lohnt sich nicht.
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5: Michael Schulte, Love Sick.

0: Swift. I knew it. 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
1: Nach einem schönen, lauen Sommerabend kommt dann irgendwann eine etwas kühlere Nacht, 18 bis 13 Grad. Aber es bleibt weiterhin trocken und wenn wir uns dann das Wochenende angucken, das wird wieder richtig schön sommerlich mit 29 bis 33 Grad. Ganz viel Sonne, wie gesagt, kein Wölkchen am Himmel, kein Regen in Sicht. Läuft.
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1: Hier braucht ihr mindestens 10 Minuten länger. A2 Dortmund Richtung Hannover zwischen Veldheim und Rehren 8 Kilometer, eine Stunde plus. A40 Essen Richtung Duisburg zwischen Mülheim Heimaterde und Mülheim Winkhausen 1 Kilometer, 10 Minuten plus. A43 Münster Richtung Recklinghausen zwischen Nottuln und Dömen Nord 2 Kilometer plus 12 Minuten. Und die A44 Essen Richtung Mönchengladbach zwischen Düsseldorf Flughafen und Düsseldorf Messe Arena 1 Kilometer, Viertelstunde obendrauf. Kommt gut an.
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1: Wir machen mit Vollgas weiter an diesem Freitagabend mit L King und X's and O's. Ich bin Vera Körber, wünsche euch einen schönen Freitagabend und einen schönen Start ins Wochenende.

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0: Dann sind wir romantisch. Bryan Adams und Everything I Do. Aber ich wäre nicht Vera Körber, wenn ich das nicht ganz locker wieder mit meinem Hintern einreißen könnte, diese romantische Stimmung. Es war herrlich. Ich habe ja noch nie so viele verwirrte Menschen auf einem Haufen gesehen, wie diese Woche im Morgenmagazin, als Rapperin Ike Melda aufgetreten ist. Es war großartig und das kann unser Experte für gute Laune und schlechte Trends natürlich auch nicht vernachlässigen.
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3: Ja, nee, ist klar. Da war mal was los im ZDF-Morgenmagazin. Die haben Nerven. Alle, die die Rapperin Ike Melda noch nicht kannten, wurden, sagen wir mal, auf sportliche Art mit dem originellen Vortrag dieser sympathischen Berlinerin vertraut gemacht. Ike Meldas Song Fußballmänner, der ist so ein bisschen anders, als wir unsere Hymnen auf unsere Fußballhelden kennen. Achtung, ich singe es. Fußballmänner, alles Penner, Bierbauch, Bratwurst, Leckerschmecker, Lattenkracher, Mertesacker, Tiki-Taka in dem Tanker. Ja, Leute, das ist mal ein Text, hä? Da sitzt man schon mal 2 Minuten, um so eine Komposition auf die Reise zu kriegen. Ich kann mir nicht helfen, aber irgendwie bin ich Ike Melda Fan. Für mich ruft das alles nach einem stimmungsvollen Auftritt im Fernsehgarten. Ja, wacker, wacker, hey. Nach Ike Melda kommen dann natürlich wieder die Amigos mit ihrem Smash-Hit. Du bist der helle Wahnsinn.
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0: Das Gesundheitssparpaket der Bundesregierung kann in Kraft treten. Nach dem Bundestag hat es auch den Bundesrat passiert. Ein Antrag, den Vermittlungsausschuss anzurufen, fand in der Länderkammer keine Mehrheit.
1: Es kam zwar viel Kritik aus den Ländern, die etwa befürchten, dass viele Krankenhäuser pleite gehen. Trotzdem gab es am Ende grünes Licht für das Sparpaket. Mit Schmerzen, sagt Bayerns Ministerpräsident Söder, aber es bremse die Kostenentwicklung und sorge für stabile Beiträge. Geplant ist, dass Praxen, Kliniken, Apotheken und auch die Pharmabranche weniger Geld ausgeben. Gleichzeitig müssen aber auch die gesetzlich Versicherten mit mehr Zuzahlungen und weniger Leistungen rechnen. Das Paket sorgt seit Wochen für Proteste. Hausärzte etwa sprechen von wahllosen Kürzungen und warnen vor längeren Wartezeiten. Thomas Brock, Nachrichtenredaktion.
0: US-Präsident Trump hat das Ende der Waffenruhe im Iran-Krieg bekräftigt. Die Vereinigten Staaten hätten dem Iran unmissverständlich klargemacht, dass die Waffenruhe vorbei sei, schrieb er auf der Plattform Truth Social. Zugleich ließ er die Tür für Gespräche weiter offen. Trump schrieb dazu konkret, Teheran habe um die Fortführung von Gesprächen gebeten. Man habe dem zugestimmt. Gut zwei Monate vor der Wahl zum Abgeordnetenhaus tauscht die Berliner CDU ihren Spitzenkandidaten aus. Nach dem Rückzug von Kai Wegner soll Finanzsenator Stefan Evers übernehmen. Darauf haben sich die CDU-Kreisvorsitzenden der Hauptstadt geeinigt. Endgültig darüber entscheiden muss der CDU-Landesvorstand. Evers soll noch dem Willen der Kreisvorsitzenden kommissarisch auch CDU-Landeschef werden. Zum Sport. Alexander Zverev ist nur noch einen Sieg vom Wimbledon-Titel entfernt. Der Hamburger hat zum ersten Mal das Endspiel auf dem heiligen Rasen erreicht. Zverev gewann sein Halbfinale gegen den britischen Außenseiter Arthur Ferry.
2: Nach einem umkämpften ersten Satz hatte Zverev die Partie komplett im Griff und ließ seinem Gegner kaum noch eine Chance. Im Finale am Sonntag kann der Hamburger als erster deutscher Wimbledon-Sieger seit Michael Stich im Jahr 1991 Tennisgeschichte schreiben. Zverev selbst sagt, er glaubt an seine Chance. Zoe Tassovali, Sportredaktion.
0: Im Endspiel am Sonntag trifft Zverev dann auf den Titelverteidiger Jannik Sinner. Das waren die Nachrichten mit Dirk Zeitler.
3: Das Wetter.
4: Da kommt ein sehr, sehr sommerliches und warmes Wochenende auf uns zu. Aber gucken wir erst noch mal auf die Nacht. Da gehen die Temperaturen natürlich ein bisschen runter. 18 bis 13 Grad, aber es bleibt meist trocken. Apropos trocken, so sieht auch das Wochenende aus mit wirklich heißen Temperaturen. 29 bis 33 Grad. Keine Wolken in Sicht. Regen also natürlich schon mal gar nicht. Also ein Wochenende zum Relaxen.
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4: Noch drei Meldungen. A2 Dortmund Richtung Hannover zwischen Feldheim und Rehren 7 Kilometer, eine Stunde plus. A40 Essen Richtung Duisburg zwischen Mülheim, Heimat, Erde und Winkhausen 1 Kilometer, 10 Minuten plus. Und zum Schluss noch die A43 Münster Richtung Recklinghausen zwischen Nordholm und Dülmen Nord 2 Kilometer. Da braucht ihr 20 Minuten länger. Allen unterwegs eine gute Fahrt.
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1: Country Lokal Ausgabe 1451 aus dem Medienhaus Mülheim im Bürgerfunk von Radio Mülheim und Radio Oberhausen. Heute für euch wieder im Studio und am Mikrofon.
2: Die Norma.
1: Und eure alte Satteltasche. Und die Technik macht auch wieder
2: WR.
1: Alles wieder komplett. Und heute ist Freitagabend Country Time, Freitagabend Country Oldie Time. Unser Double Play kommt heute von einer CD, Ultimate Country Party, die zweite erschien bei Arista. Und da fangen wir an mit Terry Clark und ihrem Better Things to Do.
2: Dann folgt der Titel Thinking Problem von David Ball.

0: Hallo Dieter, hallo Berlin, Grüße, danke, aufschlagendes Country-Tagebuch.de. Das dürft ihr übrigens auch im Internet benutzen. Da nimmt der Dieter keine Gebühren für. Die Norma erzählt uns jetzt, auf welche Woche wir gucken und womit wir anfangen.
1: Wir schauen auf die Woche vom 6. Juli bis zum 12. Juli. Und 1953, da fangen wir mit an, am 6. Juli wurde Nancy Griffith, auch Folkabilly Queen genannt, in Texas geboren, wo sie auch aufwuchs.
0: Nancys Antikriegseinstellungen reflektieren ihre Songs Big Blue Ball of War und A Simple Life.
1: Am 13.08.2021 ist Nancy Griffith im Alter von 68 Jahren in Nashville, Tennessee gestorben. Und ihr Titel, der ist natürlich heute auch wieder ganz aktuell: Big Blue Ball of War.

0: Blättchen ab, 7. Juli 1928. Da wurde, hurra, ein Mädchen in Kalifornien geboren. Mary Ford.
1: 1949 heiratete sie Les Paul und sie wurden gemeinsam als Musiker erfolgreich.
0: Als Les Paul und Mary Ford erzielten sie mehrere Hits. Und wir haben von diesen Hits ausgesucht für heute Vaya con Dios.

Am 8. Juli 1958 unterschrieb Johnny Cash einen Plattenvertrag mit Columbia Records, einem Label, dem er die nächsten 28 Jahre treu blieb. Wir haben gleich von Johnny Cash einen Titel und dazu möchte ich noch was sagen. Wir haben ja die Band Misbehavin' mit der Sängerin Leslie kennengelernt und die ist Texanerin. Und als ordentliche Texanerin konnte sie natürlich als Kind nicht glauben, dass Texas den Kampf um Alamo verloren hatte. Von Johnny Cash jetzt Remember the Alamo.

0: Wieder ein Blättchen ab. 9. Juli 1963. Wir sind in Hessen, genauer gesagt in Wiesbaden. Herzlichen Glückwunsch zum Geburtstag, sagten damals in Hessen die Leute zu Jill Morris. Sie stand als erste deutsche Country-Sängerin auf der Bühne der Grand Ole Opry Show und da hatte sie einen Vertrag und hat die Bühne nicht gemietet wie andere Künstlerinnen. Aber das ist wieder was anderes. Leider ist sie 2024 viel zu früh verstorben. Wir haben von ihr jetzt den Titel Rocking Horse. Und vorher sagt sie noch etwas selber.
1: Hi, hier spricht Jill Morris aus Baden-Baden. Ich grüße ganz herzlich alle Fans der Sendung Country Lokal mit Norma und Werner. Und jetzt Ohren auf. Ich bin auch dabei. Viel Spaß damit. Euch allen eine gute Zeit. Bussi, eure Jillie.

Am 10. Juli 1980 wurde Jessica Simpson in Abilene in Texas geboren. Nach ihrer Popkarriere änderte sie die Richtung und wechselte zur Country-Musik, also vernünftig geworden. Mit ihrem Album Do You Know konnte Jessica 2008 die Nummer 1 der Billboard Country-Albencharts erobern. Spielen wir jetzt Do You Know. Mit dabei ist Dolly Parton.

0: Und wieder ein Blättchen ab. Und schon sind wir am 11. Juli, aber schon 1964. Da gab Johnny Cash nämlich seine Ballade of Ira Hayes in die Country-Charts. Hinter diesem Song steht tatsächlich die Geschichte des Pima-Indianers Ira Hayes, der im Zweiten Weltkrieg als Soldat des US Marine Corps an der Stadt um Iwo Jima teilgenommen hat.
1: Er war es auch, der mit 6 Kameraden die US-Flagge auf der japanischen Insel Iwo Jima hisste. Von den Soldaten auf dem historischen Foto, das es gibt, haben nur Hayes und 2 andere Kameraden überlebt.
0: Ira Hayes ist dann mit dem Erfolg, den er danach hatte bei Rundreisen durch Amerika und viel Lob, nicht fertig geworden und zum Alkoholiker geworden. Und Cash hat das hervorragend verarbeitet in seiner Ballade »The Ballad of Ira Hayes«.

Wir sind beim 12. Juli angekommen und da haben wir noch Marty Robbins für euch. Er veröffentlichte am 12. Juli 1981 seine Single Jumper Cableman.

Deutsche Künstler singen Englisch. Da sind wir inzwischen angekommen. Da haben wir für euch jetzt nochmal Mandy Strobel auf einer CD, die bei Tirolis erschienen ist. Country Music from Germany Number One. Mandy Strobel ist dabei mit Burned by an Old Flame.

0: ich höre doch gerade Country-Musik.
1: Na und?
0: Na ja, Mensch, Keule, in Deutsch, verstehst du, in Deutsch. Endlich versteht man die Songs.
1: Mann, da muss ich doch mal reinhören.

0: In der deutschen Ecke angekommen sind wir heute mit der CD Die großen Schlager der 70er Jahre. Und unser erster Titel war Im Wagen vor mir, gesungen von Henry Valentino und Uschi.
1: Das war aber nicht die Uschi, die kein Quatsch machen soll. Ne?
0: Nee, das war eine andere Uschi.
1: Das ist eine andere, okay.
0: Weiter geht's jetzt mit Monika Morell und Ich fange nie mehr was an einem Sonntag an.

0: Wir müssen uns von euch verabschieden. Wir haben jetzt für euch nochmal in voller Länge und mit Text Lili Marleen von Lale Andersen. Und ihr wisst, warum wir das spielen. Die Kriege sind ja nicht beendet, sondern flammen ja gerade zum Teil wieder groß auf, weil da so ein paar nicht an sich halten können. Und wir haben mal erklärt, was dieser Titel im Zweiten Weltkrieg bewirkt hat. Obwohl er im Namen des Gröfatz, des größten Feldherrn aller Zeiten, verboten wurde, hat das Volk ihn gefordert und er wurde wieder gespielt. Jetzt bei uns haben wir gesagt, bis die Kriege beendet sind, obwohl wir kein Soldatensender sind. Und mit Lale Andersen und Lili Marleen sagen dann Tschüss.
1: Die Norma.
0: Und eure alte Satteltasche.
1: Tschüss. Tschüss.

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1: Ich bin David Riemer. Die Gesundheitsreform der schwarz-roten Koalition ist beschlossen. Bundestag und Bundesrat haben grünes Licht für das Sparpaket gegeben. Damit sollen die Krankenkassenbeiträge möglichst stabil bleiben. Für gesetzlich Versicherte bedeutet das höhere Zuzahlungen und Einschnitte bei einzelnen Leistungen.
2: Die Reaktionen fallen entsprechend heftig aus. Ärzteverbände sprechen von wahllosen Kürzungen und warnen vor längeren Wartezeiten in den Praxen. Die Opposition befürchtet unter anderem finanzielle Probleme für Krankenhäuser. Die Bundesregierung hält dagegen. Ohne die Reform würden die Krankenkassenbeiträge im kommenden Jahr deutlich steigen. Künftig sollen unter anderem die kostenlose Mitversicherung von Ehepartnern eingeschränkt und homöopathische Leistungen auf Kassenkosten gestrichen werden. Zoe Tassovali, Nachrichtenredaktion.
1: Die erneuten Spannungen zwischen den USA und dem Iran lassen die Spritpreise weiter steigen. Wie der ADAC mitteilte, kostete Diesel zum ersten

0: Mal seit Mitte Mai im bundesweiten Tagesdurchschnitt wieder mehr als 2 Euro pro Liter.
1: Auch wenn die Spritpreise weiter unter denen vor dem Tankrabatt liegen, dass erneut die 2-Euro-Schwelle überschritten wurde, hat auch psychologische Effekte. Um mehr als 6 Cent stieg der Dieselpreis im Schnitt seit Anfang der Woche. Bei Super E10 waren es 4 Cent je Liter. Der wieder aufgeflammte Streit zwischen den USA und dem Iran um die wichtige Straße von Hormuz könnte die Lage weiter verschärfen. Auch der Ölpreis hat seit Wochenbeginn ein gutes Stück angezogen. Diana Kramer, Nachrichtenredaktion.
0: Nach einem Böschungsbrand bleibt die wichtige Bahnstrecke zwischen Düsseldorf und Köln bis auf Weiteres gesperrt. Das sagt ein Bahnsprecher. Im Nah- und Fernverkehr kommt es deshalb zu Umleitungen und Verspätungen. Nach Konzernangaben hat am Vormittag an 2 Stellen die Böschung gebrannt. Die Feuerwehr habe die Brände zwar gelöscht, allerdings habe das Feuer Schäden an den Schienen angerichtet, sodass auf dem Streckenabschnitt keine Züge fahren könnten. Zum Tennis. Titelverteidiger Jannik Sinner ist der Gegner von Alexander Zverev im Endspiel von Wimbledon. Der italienische Tennis-Weltranglisten-Erste setzte sich im 2. Halbfinale des Rasenklassikers in London gegen den serbischen Rekord-Grand-Slam-Sieger Novak Djokovic durch. Am Sonntag spielen Zverev und Sinner um den Titel. Für einen Triumph und seinen 2. Grand-Slam-Titel muss Zverev damit nach 9 Niederlagen in Serie erstmals wieder gegen Sinner gewinnen. Das waren die Nachrichten mit David Riemer.
2: Das Wetter.
3: Der Tag geht trocken und angenehm zu Ende. In der Nacht gehen die Temperaturen runter auf 18 bis 13 Grad. Gucken wir dann aufs Wochenende. Der Samstag wird wieder richtig schön warm mit ganz, ganz viel Sonne. Das Ganze bei Temperaturen zwischen 29 und 33 Grad. Kein Regen in Sicht.
2: NRW Verkehr.
3: Noch 3 Meldungen. A2 Dortmund Richtung Hannover zwischen Feldheim und Rehren 5 Kilometer, 50 Minuten plus. Nochmal A2, jetzt Hannover Richtung Dortmund zwischen Beckum und Hamm-Üntrop 2 Kilometer und 10 Minuten obendrauf. Und zum Schluss noch die A4 Köln Richtung Aachen zwischen Köln-Klettenberg und dem Kreuz Kerpen 4 Kilometer, 13 Minuten plus. Gute Fahrt.
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3: Wir gehen ab in die 80er jetzt mit Ray Parker Jr. und den Ghostbusters. Ich bin Vera Körber. Schönen Freitagabend wünsche ich euch und natürlich auch einen schönen Start in ein richtig sommerliches Wochenende.

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0: offizielle WM-Song Shakira und Burner Boy mit Die Die. Was für eine Horrorvorstellung. Es geht ums Thema Fliegen. Ich fliege eh nicht so gerne, ne? Also ich habe keine Flugangst, aber ach, so richtig doll finde ich es auch nicht. Und wenn ich mir dann vorstelle, dass neben mir so eine Fensterscheibe während des Fluges zerplatzt, ja, mich könntest du einweisen. Ne? Also auf jeden Fall wäre ich ohnmächtig geworden. Das ist tatsächlich passiert auf dem Weg von Thessaloniki nach Deutschland. Die Passagiere haben gesagt, ja, man hätte da so einen Knall gehört. Und dann ist eben das Fenster kaputt gegangen. So, jetzt saß ja jemand an dem Fenster. Und der wurde fast aus der Maschine gerissen. Also Kopf und Schultern hätten schon aus dem Fenster geragt. Und andere Passagiere haben den dann tatsächlich zurückgezogen. Dann fielen natürlich die Sauerstoffmasken runter und. Dann hat der Pilot den Flug abgebrochen. Der betroffene Passagier ist jetzt in einem Krankenhaus mittlerweile. Nochmal, was für ein Horror, ne? Bitte auch immer während des Fluges angeschnallt bleiben. Ja? Wäre mir ein wichtiges Anliegen jetzt.
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0: Das Wetter.
1: Nach einem schönen, lauen Sommerabend kommt dann irgendwann eine etwas kühlere Nacht, 18 bis 13 Grad. Aber es bleibt weiterhin trocken. Und wenn wir uns dann das Wochenende angucken, das wird wieder richtig schön sommerlich mit 29 bis 33 Grad. Ganz viel Sonne, wie gesagt. Kein Wölkchen am Himmel, kein Regen in Sicht. Läuft.
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1: Zwei Meldungen noch. A2 Dortmund Richtung Hannover zwischen Veltheim und Rehren. 5 Kilometer 47 Minuten plus. Und die A4 Köln Richtung Aachen zwischen dem Kreuz Köln Süd und Köln Eiffeltor. 1 Kilometer stockend, 10 Minuten länger. Kommt gut an.
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1: Einen schönen Abend wünsche ich euch und ein schönes Wochenende mit mir. Ich bin Vera Körber und das hier ist Alex Warren mit Fever Dream.

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0: Balkon, kein Garten, kein Pool. Ja, es gibt solche Menschen. Ich bin zum Beispiel eine davon. Ne? So, und bei diesem heißen Wetter muss ich natürlich auch überlegen, wohin? Ja, an See am besten. Aber an welchen? Das hört ihr natürlich immer bei uns.
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4: Also tatsächlich ist es so, dass wir fürs Parken 3 Euro nehmen, egal wie lange jemand bei uns ist. Erwachsene ab 15 zahlen 6 Euro und Kinder von 5 bis 15 zahlen 3 Euro.
1: Was können wir da machen?
3: Also man kann Aquaclimben gehen auf dem Klettergerüst oder Stand-Up-Paddeln auf dem See.
5: Schwimmen und sich erholen.
6: Ein Angelverein ist schräg gegenüber. Ja, und ansonsten kann man super joggen gehen und im Wald was machen.
1: Kann ich meine Kids mitbringen?
5: Also ich denke schon, ich habe Kinder. Meine Kinder sind jetzt groß, aber wenn ich das sehe, die haben hier einen Wasserpark, ne, einen Spielplatz.
3: Der See ist schon groß, aber trotzdem relativ übersichtlich. Also man hat einen relativ guten Blick auf Kinder. Und unten am See ist auch so ein Sprungbrett und das ist relativ nah am Rand. Also ich glaube, das ist schon gut für Kinder.
6: Und es gibt auch extra so einen kleinen Nichtschwimmerbereich, wo es halt nicht ganz so tief ist, wo Kinder halt auch gut schwimmen können. Das ist so mit Bojen so abgezäunt.
1: Treffen wir uns zum Essen oder nur für Drinks?
3: Wir treffen uns zu Essen und Drinks und Küchenchef Daniel weiß, was am besten geht.
7: Also Pommes natürlich, Currywurst-Pommes, gar keine Frage. 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Ein frisch gezapftes Weizen, helles, ein Radler direkt vom Fass oder auch ein Pilz natürlich. Ja, und dabei ein Blick auf den See. Ich würde sagen, besser geht's nicht, oder?
1: Können wir da chillen?
3: Kann man, wenn es nicht zu voll ist, perfekt. 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
5: Ja, ich denke mal, das ist eine Oase im Ruhrgebiet und das hat man selten. Und hier der Ternscher See, wenn man sich das anguckt, das ist eine kleine, eingeschworene Gemeinschaft.
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8: Ein Match. 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
1: Ich bin David Riemer. Das Gesundheitssparpaket der Bundesregierung kann in Kraft treten. Nach dem Bundestag hat es auch den Bundesrat passiert. Ein Antrag, den Vermittlungsausschuss anzurufen, fand in der Länderkammer keine Mehrheit.
2: Es kam zwar viel Kritik aus den Ländern,

0: Die etwa befürchten, dass viele Krankenhäuser pleite gehen. Trotzdem gab es am Ende grünes Licht für das Sparpaket. Mit Schmerzen, sagt Bayerns Ministerpräsident Söder, aber es bremse die Kostenentwicklung und sorge für stabile Beiträge. Geplant ist, dass Praxen, Kliniken, Apotheken und auch die Pharmabranche weniger Geld ausgeben. Gleichzeitig müssen aber auch die gesetzlich Versicherten mit mehr Zuzahlungen und weniger Leistungen rechnen. Das Paket sorgt seit Wochen für Proteste. Hausärzte etwa sprechen von wahllosen Kürzungen und warnen vor längeren Wartezeiten. Zeiten. Aus Berlin, Thomas Brockt.
1: US-Präsident Donald Trump hat das Ende der Waffenruhe im Iran-Krieg bekräftigt. Die Vereinigten Staaten hätten dem Iran unmissverständlich klargemacht, dass die Waffenruhe vorbei sei, schrieb er auf der Plattform True Social. Gleichzeitig ließ er die Tür für Gespräche weiter offen. Trump schrieb dazu konkret, Teheran habe um eine Fortführung von Gesprächen gebeten. Gut zwei Monate vor der Wahl zum Abgeordnetenhaus tauscht die Berliner CDU ihren Spitzenkandidaten aus. Nach dem Rückzug von Kai Wegner soll Finanzsenator Stefan Evers übernehmen. Darauf haben sich die CDU-Kreisvorsitzenden der Hauptstadt geeinigt, teilte die Fraktion am Rande eines Treffens am Abend mit. Am Nachmittag hatte Berlins regierender Bürgermeister Wegner seinen Rückzug von der Spitzenkandidatur für die Wahl am 20. September angekündigt. Zum Fußball. Jetzt wird verhandelt. Die DFB-Spitze ist auf dem Weg nach New York. Dort erwartet sie Jürgen Klopp zu den angekündigten Gesprächen über den Bundestrainerjob.
2: Grundsätzlich wissen Jürgen Klopp und der DFB, ja, wir wollen. Jetzt geht's zum einen sicherlich um Kompetenzen, auch um das Team um den neuen Bundestrainer herum. Wobei ja schon klar ist, dass Sportdirektor Rudi Völler weitermachen soll und will. Und dann geht's natürlich auch ums Geld, um Klopps Gehalt, klar, und um eine mögliche Ablöse für Red Bull, wo der DFB-Wunschkandidat ja noch bis 2029 unter Vertrag steht. Thomas Thonfeld, Sportredaktion.
1: Allerdings scheinen mit Red Bull eventuell anstelle einer Ablösesumme auch andere Modelle denkbar. Das waren die Nachrichten mit David Riemer.
3: Das Wetter.
4: Da kommt ein sehr, sehr sommerliches und warmes Wochenende auf uns zu. Aber gucken wir erst noch mal auf die Nacht. Da gehen die Temperaturen natürlich ein bisschen runter. 18 bis 13 Grad, aber es bleibt meist trocken. Apropos trocken, so sieht auch das Wochenende aus mit wirklich heißen Temperaturen. 29 bis 33 Grad, keine Wolken in Sicht. Regen also natürlich schon mal gar nicht. Also ein Wochenende zum Relaxen.
3: NRW Verkehr.
4: Das sieht gut aus. Von den Autobahnen ist mir aktuell nichts gemeldet. Ihr habt also freie Fahrt. Kommt sicher an.
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4: Schönen Freitagabend wünsche ich euch. Ich bin Vera Körber. Kommt gut in Richtung Wochenende jetzt mit der aktuellen von Kygo. Save my love.

0: You had my love. Einen schönen Abend wünsche ich euch. Jetzt müssen wir aber ganz, ganz weit zurück und mal ein bisschen in unserem Gedächtnis kramen.
1: Müssen wir noch sehr weit ziehen?
2: Das weiß ich, wenn ich es sehe.
1: Aber den Kindern wird es zu viel und ich habe offen gestanden auch keine große...
2: Das wird sich schon widerlegen.
0: So, spätestens jetzt mit der Melodie dürfte das bei vielen Erinnerungen wecken. Erinnerungen an die Kindheit. Diese Familie gehörte ja über Jahre zum Sonntagnachmittag wie Kaffee und Kuchen, ist klar. Die Serie dazu war natürlich Unsere kleine Farm. Und da so ziemlich alles recycelt wird, was mal erfolgreich war, gibt es natürlich jetzt eine Neuauflage von Unsere kleine Farm. Und zwar bei Netflix. Und natürlich hat Jörg Albrecht die Serie gecheckt.
3: Vor langer, langer Zeit verließen Pa und Ma und Mary und Laura ihr Haus in den Big Woods von Wisconsin.
4: So hört es sich an, wenn Laura Ingalls von ihrer Familie erzählt, die vor 150 Jahren einen Neuanfang wagt und ihr Glück im mittleren Westen der USA sucht. Und so klang das damals.
5: Hätte ich ein Tagebuch gehabt, hätte ich hineingeschrieben, wie das damals war, als wir von unserem kleinen Haus in den Wäldern fortgingen, um nach Westen zu ziehen, ins Indianergebiet.
4: Sagt man natürlich heute nicht mehr, weshalb wir jetzt solche Sätze hören im Remake von Unsere kleine Farm.
6: Ma, sieh da!
3: Eine indigene Puppe, oder?
4: Mal abgesehen vom sprachlichen Upgrade ist vieles beim Alten. Manche Szenen sind nahezu identisch, wie die, wenn der Planwagen der Ingalls beim Überqueren eines Flusses unterzugehen droht. Oder aber der treue Familienhund verschwunden ist. Aller Anfang ist bekanntermaßen schwer. Der von Familie Ingalls auf ihrem kleinen Stück Land mitten im Nirgendwo ist es aber ganz besonders. Die Sorgen nehmen Überhand. Kein Geld, kein Dach überm Kopf, eine unerwartete Schwangerschaft, Wölfe in der Nähe und Indianer. Ich meine natürlich Indigene, denen das Land gehört.
7: Es sind schon ganze Familien hier draußen erfroren. Oder verhungert.
4: Eine Serie wie aus einer anderen Zeit. Das war Unsere kleine Farm schon vor 50 Jahren. Und das ist die neue

0: Auflage erst recht. Das ist so unzeitgemäß angesichts der ganzen Krimi-, Superhelden- und Young-Adult-Serien, dass es schon wieder cool ist. Auf über 200 Episoden kam die alte Serie. Jetzt sind es erst einmal 8 Folgen.
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0: Das Wetter.
1: Der Sommer ist in vollem Gange. Es wird wieder ein richtig heißes Wochenende. Ich hoffe, ihr habt schon alle Getränke kalt gestellt. Denn heute Nacht könnt ihr die jetzt auch nicht vor die Tür zum Abkühlen stellen. 13 bis 18 Grad heute Nacht immer noch. Und dann gucken wir uns doch den Samstag und den Sonntag an. Richtig heiß. 29 bis 33 Grad. Dazu ganz, ganz viel Sonne. Kaum ein Wölkchen in Sicht. Regen schon mal gar nicht. Also ich sag ja, Sommer pur.
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1: Das ist alles frei auf den Autobahnen, also nichts los. Ich wünsche euch eine gute und vor allem sichere Fahrt.
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1: Hallo, kommt gut in Richtung Nacht mit mir. Ich bin Vera Körber. Das hier ist Nickelback. 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

0: schwer was los kürzlich in Viersen. Ein sehr kurioser Fall, den die Polizei da aufklären muss. Es geht um zwei Männer, die vielleicht einen Roller geklaut haben. Vielleicht aber auch nicht. Es ist eine sehr schwierige Frage. Ich glaube, die kann nur einer lösen.
1: Kommissar 00 Schneider.
0: Absolut. Kommen wir erstmal zum eigentlichen Problem. Am Mittwochabend hat die Polizei zwei Leute auf einem Roller angehalten, weil der Beifahrer keinen Helm auf hatte. Ist schon nicht so schlau. Der Fahrer des Rollers hatte keinen Führerschein, aber dafür Cannabis in der Birne. Ja, und dann kam raus, der Roller ist wahrscheinlich auch noch geklaut.
1: Geheimnisvoll, geheimnisvoll.
0: Ein anderer Mann aus Krefeld hatte diesen Roller nämlich verkaufen wollen und bei der Probefahrt ist einfach jemand damit abgehauen.
1: Kombiniere.
0: Es ist doch eigentlich eine klare Sache, oder? Die beiden haben aber gesagt, nö, gar nicht, das waren wir nicht. Und jetzt muss die Polizei herausfinden, ob das wirklich stimmt. Also ich würde ja jetzt einfach mal mit dem Bengel da bei diesem Verkäufer vorstellig werden.
1: Einlass, Befragung, Polizei.
0: Also ihr merkt schon, liebe Polizei, ihr braucht auf jeden Fall Kommissar Schneider.
2: Ich habe noch nie solch einen willensstarken und unerbittlichen Kriminalist erlebt wie ihn.
0: Eben, sagen alle. Und dann heißt es am Ende doch auch...
1: Da sieht man mal wieder. Verbrechen lohnt sich nicht.

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1: Ich bin David Riemer. Die Gesundheitsreform der schwarz-roten Koalition ist beschlossen. Bundestag und Bundesrat haben grünes Licht für das Sparpaket gegeben. Damit sollen die Krankenkassenbeiträge möglichst stabil bleiben. Für gesetzlich Versicherte bedeutet das höhere Zuzahlungen und Einschnitte bei einzelnen Leistungen.
2: Die Reaktionen fallen entsprechend heftig aus. Ärzteverbände sprechen von wahllosen Kürzungen und warnen vor längeren Wartezeiten in den Praxen. Die Opposition befürchtet unter anderem finanzielle Probleme für Krankenhäuser. Die Bundesregierung hält dagegen. Ohne die Reform würden die Krankenkassenbeiträge im kommenden Jahr deutlich steigen. Künftig sollen unter anderem die kostenlose Mitversicherung von Ehepartnern eingeschränkt und homöopathische Leistungen auf Kassenkosten gestrichen werden. Zoe Tassovali, Nachrichtenredaktion.
1: Die erneuten Spannungen zwischen den USA und dem Iran lassen die Spritpreise weiter steigen. Wie der ADAC mitteilte, kostete Diesel zum ersten Mal seit Mitte Mai im bundesweiten Tagesdurchschnitt wieder mehr als 2 Euro pro Liter.
3: Auch wenn die Spritpreise weiter unter denen vor dem Tankrabatt liegen, dass erneut die 2-Euro-Schwelle überschritten wurde, hat auch psychologische Effekte. Um mehr als 6 Cent stieg der Dieselpreis im Schnitt seit Anfang der Woche. Bei Super E10 waren es 4 Cent je Liter. Der wieder aufgeflammte Streit zwischen den USA und dem Iran um die wichtige Straße von Hormuz könnte die Lage weiter verschärfen. Auch der Ölpreis hat seit Wochenbeginn ein gutes Stück angezogen. Diana Kramer, Nachrichtenredaktion.
1: Gut 2 Monate vor der Abgeordnetenhauswahl tauscht die Berliner CDU ihren Spitzenkandidaten aus. Finanzsenator Stefan Evers soll die Partei nun in den Wahlkampf führen. Am Nachmittag hatte der regierende Bürgermeister Kai Wegner überraschend seinen Rückzug als CDU-Spitzenkandidat bekannt gegeben. Wegner gab dem Druck nach, der durch die monatelangen Diskussionen über seine widersprüchlichen Angaben zu seinem Krisenmanagement während des großen Stromausfalls in der Hauptstadt Anfang des Jahres entstanden war. Spanien steht im Halbfinale der Fußball-WM. Der Europameister gewann das Viertelfinale gegen Belgien mit 2:1. Mikel Merino erzielte in der 88. Minute das Siegtor und schoss Spanien damit zum ersten WM-Halbfinale seit dem Titelgewinn vor 16 Jahren. Im Halbfinale trifft Spanien am kommenden Dienstag auf Frankreich.
4: Das Wetter. Tja, da liegt eine sehr angenehme Nacht vor uns. 11 bis 16 Grad, also Abkühlung ist gesichert. Nachher am Tag wird es dann wieder richtig sonnig. Wir bekommen keine Wolken und es erwärmt sich auf bis zu 33 Grad. Der Sonntag, der bleibt auch sehr sonnig. Da bekommen wir dann sogar 34 Grad.
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5: Zurzeit liegen uns keine Meldungen vor. Wir wünschen allen unterwegs gute Fahrt.
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4: Und damit hochoffiziell willkommen im Wochenende. Es ist Samstag, gerade gelandet erst der Samstag. Herzlich willkommen da drin. Malik Harris jetzt für euch mit Dream.

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0: Also mich hat es beinahe auch schon erwischt, dass ich von einem irgendwie erwischt worden wäre. Von so einem E-Roller-Fahrer. Die hörst du ja auch nicht. Und dann kommt die so angesaust. Keiner hat einen Helm auf. Ich frage mich immer, ist das alles so richtig? Muss das so sein? Und jetzt, ja, soll es offenbar auch darum gehen, wenn Unfälle mit E-Scootern passieren, dass man nicht auf den Kosten sitzen bleibt. Es soll sich nämlich einiges ändern. Der Bundestag hat spät in der Nacht die neuen Haftungsregeln beschlossen. José Nasciandi hat sich für uns damit mal genauer beschäftigt. José, was bedeutet die neue Regelung konkret für Menschen, die durch einen E-Roller verletzt worden oder einen Schaden erlitten haben?
1: Na, bisher wussten alle, die in einem Unfall mit einem E-Scooter verwickelt waren, aber nicht schuld waren, denn die mussten herausfinden, wer hat das Ding eigentlich gefahren. War der nicht zu finden, gab es auch keine Chance auf Schadenersatz. Jetzt können alle ihre Ansprüche auch gegen den Anbieter geltend machen, also gegen das Unternehmen, das diese E-Roller vermietet. Die Idee dahinter ist, wer mit den Fahrzeugen Geld verdient, der soll auch Verantwortung übernehmen für die Schäden, die damit angestellt werden können.
0: Es geht aber nicht nur um Unfälle während der Fahrt, sondern auch um abgestellte E-Roller, ne?
1: Ja, denn auch beim Abstellen gibt es eine neue Regel. Wenn ein E-Roller zum Beispiel einen Gehweg blockiert und jemand dadurch zu Schaden kommt, weil er oder sie drüber gestolpert ist, müssen Betroffene künftig nicht mehr nachweisen, wer genau den E-Roller falsch abgestellt hat. Auch hier kann man die Ansprüche künftig leichter auch gegen den Anbieter geltend machen. Der Hintergrund dieser ganzen Änderungen ist die Zahl der Unfälle mit E-Scootern. Die ist in den vergangenen Jahren deutlich gestiegen. Innerhalb von 4 Jahren hat sich die Zahl auf über 12.000 verdoppelt.
0: Mit der neuen Haftungsregel hat der Bundestag dafür gesorgt, dass nicht mehr die Unfallopfer das Nachsehen haben, sondern auch die E-Roller-Anbieter stärker in die Verantwortung genommen werden. Infos dazu von José Nassi.

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0: Das Wetter. Eine schöne Nacht ist das. Hier und da mal vielleicht eine Wolke, aber absolut niederschlagsfrei. Es kühlt angenehm ab. 11 bis 16 Grad, das heißt, da kann man sehr gut bei schlafen noch. Nachher wird es dann wieder richtig sonnig. 29 bis 33 Grad erwarten wir, kaum eine Wolke am Himmel und natürlich auch keine Regen. Und auch der Sonntag wird schön warm mit bis zu 34 Grad und so geht es dann auch weiter.
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2: Zurzeit liegen uns keine Meldungen vor. Wir wünschen allen unterwegs gute Fahrt.
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0: Hallo, schöne Nacht mit uns. Absolute Frauenpower habe ich jetzt für euch. Gleich Miley Cyrus und vorher noch Olivia Dean. So easy to fall in love. Schönen Samstag.

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0: Geht ihr eigentlich gerne in den Supermarkt? 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Ich bin ganz ehrlich, ich mache das wirklich total gerne. 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Du machst das ja so gerne. 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
1: Ich bin David Riemer. Die Gesundheitsreform der schwarz-roten Koalition ist beschlossen. Bundestag und Bundesrat haben grünes Licht für das Sparpaket gegeben. Damit sollen die Krankenkassenbeiträge möglichst stabil bleiben. Für gesetzlich Versicherte bedeutet das höhere Zuzahlungen und Einschnitte bei einzelnen Leistungen.
2: Die Reaktionen fallen entsprechend heftig aus. Ärzteverbände sprechen von wahllosen Kürzungen und warnen vor längeren Wartezeiten in den Praxen. Die Opposition befürchtet unter anderem finanzielle Probleme für Krankenhäuser. Die Bundesregierung hält dagegen. Ohne die Reform würden die Krankenkassenbeiträge im kommenden Jahr deutlich steigen. Künftig sollen unter anderem die kostenlose Mitversicherung von Ehepartnern eingeschränkt und homöopathische Leistungen auf Kassenkosten gestrichen werden. Zoe Tassovali, Nachrichtenredaktion.
1: Die erneuten Spannungen zwischen den USA und dem Iran lassen die Spritpreise weiter steigen. Wie der ADAC mitteilte, kostete Diesel zum ersten Mal seit Mitte Mai im bundesweiten Tagesdurchschnitt wieder mehr als 2 Euro pro Liter.
3: Auch wenn die Spritpreise weiter unter denen vor dem Tankrabatt liegen, dass erneut die 2-Euro-Schwelle überschritten wurde, hat auch psychologische Effekte. Um mehr als 6 Cent stieg der Dieselpreis im Schnitt seit Anfang der Woche bei Super E10.

0: waren es 4 Zentiliter. Der wieder aufgeflammte Streit zwischen den USA und dem Iran um die wichtige Straße von Hormuz könnte die Lage weiter verschärfen. Auch der Ölpreis hat seit Wochenbeginn ein gutes Stück angezogen. Diana Kramer, Nachrichtenredaktion.
1: Gut 2 Monate vor der Abgeordnetenhauswahl tauscht die Berliner CDU ihren Spitzenkandidaten aus. Finanzsenator Stefan Evers soll die Partei nun in den Wahlkampf führen. Am Nachmittag hatte der regierende Bürgermeister Kai Wegner überraschend seinen Rückzug als CDU-Spitzenkandidat bekannt gegeben. Wegner gab dem Druck nach, der durch die monatelangen Diskussionen über seine widersprüchlichen Angaben zu seinem Krisenmanagement während des großen Stromausfalls in der Hauptstadt Anfang des Jahres entstanden war. Spanien steht im Halbfinale der Fußball-WM. Der Europameister gewann das Viertelfinale gegen Belgien mit 2:1. Mikel Merino erzielte in der 88. Minute das Siegtor und schoss Spanien damit zum ersten WM-Halbfinale seit dem Titelgewinn vor 16 Jahren. Im Halbfinale trifft Spanien am kommenden Dienstag auf Frankreich.
2: Das Wetter. Das ist eine Nacht, die wir sehr gut aushalten können. 11 bis 16 Grad, also die Hitze können wir aus der Wohnung lassen und sehr gut dabei schlafen. Und dabei gibt es kaum eine Wolke am Himmel, wenn ihr gerade noch unterwegs seid. Nachher wird es dann richtig warm, sonnig, bis zu 33 Grad. Und der Sonntag wird auch richtig sonnig mit bis zu 34 Grad. Und das geht dann auch erstmal in der kommenden Woche so weiter.
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4: Zurzeit liegen uns keine Meldungen vor. Wir wünschen allen unterwegs gute Fahrt.
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2: Hallo, schöne Nacht mit uns und in den 90ern, in den späten 90ern war das ein Riesenhit und es war auch irgendwie so ein bisschen das Comeback von ihr. Cher. Ihr kompletter Gesang wurde durch den Computer gejagt mit so einem Flanger-Effekt drauf. Klang ein bisschen so, als ob sie die Nase wieder operiert hatte. Hier ist sie jetzt mit

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0: Das Wetter.
1: Tja, da liegt eine sehr angenehme Nacht vor uns. 11 bis 16 Grad, also Abkühlung ist gesichert. Nachher am Tag wird es dann wieder richtig sonnig. Wir bekommen keine Wolken und es erwärmt sich auf bis zu 33 Grad. Der Sonntag, der bleibt auch sehr sonnig. Da bekommen wir dann sogar 34 Grad.
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2: Zurzeit liegen uns keine Meldungen vor. Wir wünschen allen unterwegs gute Fahrt.
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1: Ja, dieser Samstag verspricht ja wieder ein sehr, sehr heißer Samstag zu werden mit bis zu 33 Grad. Sonntag dann sogar 34 Grad. Aber das Gute ist, nachts können wir derzeit durchatmen. 11 bis 16 Grad aktuell nur.
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0: das war eine Konstellation in Sachen Musik, die ist auch neu für uns. Auf der einen Seite Michael Patrick Kelly, der gefühlvolle Popsänger, der Mann mit der Gitarre, zusammen mit dem Mann, der zwar keine Rasterlocken hat, aber den deutschen Hip-Hop etabliert hat, zumindest mehr so den deutschen Reggae-Hip-Hop, Gentleman. Die beiden haben sich gedacht, das kombinieren wir mal. Ja? Das ist wahrscheinlich wild, wenn wir das mal zusammenbringen hier. Ja? Der Mann mit der Gitarre mit ein bisschen Reggae. Wie klingt denn das eigentlich? Ja? Und dann haben sie sich zusammengetan, Michael Patrick Kelly und Gentleman haben einen Song geschrieben und sie freuen sich schon, diesen Song gemeinsam irgendwann mal auf der Bühne präsentieren zu dürfen, denn am Anfang steht ja immer dieses Songwriting und dann ist dieses Baby irgendwann fertig und das Schönste ist, wenn man es dann live präsentieren darf, haben sie uns in einem gemeinsamen Interview verraten.
1: Also ich finde Song schreiben und dann aber live performen, das sind die schönsten Momente unseres Berufs, weil ja. du fühlst dich ein bisschen wie so ein Empfänger, da kommt was und du bist sozusagen der, der es manifestiert, ja, das ist so der Songwriting-Moment und dann gibt es diesen Moment, wo du es mit tausend von Menschen performst und die performen ja auch für dich. Also wenn wir auf der Bühne stehen, ist die Show,
2: das
1: die wir
2: uns am Musik machen und diese oder? Interviews immer, boah.
0: Alles klar, das haben wir verstanden. Wir hören ja schon auf und spielen euren gemeinsamen Song jetzt. Hier ist Wildfire.
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1: Ich bin David Riemer. Die Gesundheitsreform der schwarz-roten Koalition ist beschlossen. Bundestag und Bundesrat haben grünes Licht für das Sparpaket gegeben. Damit sollen die Krankenkassenbeiträge möglichst stabil bleiben. Für gesetzlich Versicherte bedeutet das höhere Zuzahlungen und Einschnitte bei einzelnen Leistungen.
2: Die Reaktionen fallen entsprechend heftig aus. Ärzteverbände sprechen von wahllosen Kürzungen und warnen vor längeren Wartezeiten in den Praxen. Die Opposition befürchtet unter anderem finanzielle Probleme für Krankenhäuser. Die Bundesregierung hält dagegen. Ohne die Reform würden die Krankenkassenbeiträge im kommenden Jahr deutlich steigen. Künftig sollen unter anderem die kostenlose Mitversicherung von Ehepartnern eingeschränkt und homöopathische Leistungen auf Kassenkosten gestrichen werden. Zoe Tassovali, Nachrichtenredaktion.
1: Kai Wegner zieht die Reißleine. Nach monatelanger Kritik verzichtet Berlins regierender Bürgermeister auf eine weitere Spitzenkandidatur für die CDU bei der Abgeordnetenhauswahl im September. Er will aber bis zur Wahl noch regierender Bürgermeister bleiben.
3: Am Ende ist der Druck dann doch zu groß geworden. Es geht vor allem um Wegners Krisenmanagement beim großen Stromausfall in Berlin Anfang des Jahres. Er spielte an dem Tag, als es losging, Tennis, verschwieg das aber erst einmal. Und auch danach gab es immer wieder Ungereimtheiten, wann er sich denn nun wirklich um den Blackout kümmerte. Viel Vertrauen ging verloren, die Umfragewerte der CDU rauschten nach unten. Wer nun stattdessen im September bei der Wahl antritt, ist noch nicht bekannt. Wegner selbst will auch den Landesvorsitz in der Berliner CDU aufgeben. Aus Berlin, Thomas Brockt.
1: Die Feuerwehr ist in Nürnberg wegen eines großen Waldbrandes im Einsatz. Ein Campingplatz und ein Open-Air-Konzert in der Nähe des Messegeländes seien vorsorglich geräumt. Für Verletzte ist bisher nichts bekannt. Menschen sind laut Polizei derzeit